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1: Ich bin Diana Kramer. Bis zuletzt haben die Parteien um Wählerstimmen geworben. Nun liegt es genau bei denen. Heute stehen die letzten beiden Landtagswahlen des Jahres an. In Berlin wird ein Kopf-an-Kopf-Rennen der regierenden CDU mit der Linken erwartet. Und in Mecklenburg-Vorpommern sieht es zwischen SPD und AfD nach einem knappen Ergebnis aus.
2: Rund 1,3 Millionen Wähler sind in Mecklenburg-Vorpommern aufgerufen, den neuen Landtag zu wählen. Die Wahl gilt als wichtig, auch für den Bund. Der CDU droht laut Umfragen das schlechteste Ergebnis auf Landesebene in ihrer Geschichte. Die AfD hofft nach dem Sieg in Sachsen-Anhalt auf einen weiteren Erfolg. In der letzten Umfrage allerdings lag überraschend die SPD vorn. Aus Schwerin, André Ballin.
1: Der NATO-Militärausschuss wird künftig vom ranghöchsten Soldaten Deutschlands geführt. Generalinspekteur Carsten Breuer wurde bei einer Sitzung des Gremiums in Kopenhagen zum neuen Vorsitzenden gewählt.
3: Der Posten gehört hinter dem Generalsekretär zu den wichtigsten innerhalb der NATO. Dass ein Deutscher gewählt wurde, gilt auch als Anerkennung dafür, dass Deutschland seine Verteidigungsausgaben gesteigert hat und innerhalb Europas fürs Militär deutlich am meisten ausgibt. Wichtigste Aufgabe bleibt, die USA bzw. US-Präsident Trump davon zu überzeugen, weiter an der NATO festzuhalten. Breuer formuliert es diplomatisch. In seinem künftigen Amt möchte er die Perspektiven aller NATO-Mitgliedstaaten zusammenführen. Jan-Henner Reitze, Nachrichtenredaktion.
1: Mit dem traditionellen Fassanstich ist in München das 191. Oktoberfest offiziell eröffnet worden. Der neue grüne Oberbürgermeister Dominik Krause zapfte das erste Fass Bier mit 2 Schlägen an. Die erste Maß ging traditionell an Ministerpräsident Markus Söder. In den kommenden beiden Wochen werden auf der Wiesn bis zu 6 Millionen Besucher erwartet. Zum Fußball. In der Bundesliga hat Borussia Dortmund die Tabellenspitze übernommen. Mit einem 1:0 beim VfB Stuttgart gelang dem BVB der 4. Sieg im 4. Spiel. Freiburgs Siegesserie war zuvor mit einem 2:2 bei Eintracht Frankfurt gerissen. Die Freiburger in der Tabelle nun Dritter hinter dem FC Bayern. Die weiteren Ergebnisse: Gladbach-Mainz 3:4, Hamburg-Köln 2:1 und Bremen-Augsburg 3:2. Und Hertha BSC hat mit 2:1 im Hochrisikospiel bei Dynamo Dresden gewonnen. Die Berliner verteidigten mit dem Sieg die Tabellenspitze der 2. Bundesliga.
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4: Die nächsten Stunden werden weiter nass und auch windig. Im Laufe der Nacht fällt zeitweise immer wieder Regen. Sonntag wird es dann wechselhaft mit Schauern, aber auch etwas Sonne bei einer Tagestop-Temperatur von spätsommerlichen 19 Grad.
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6: Die A1 Hamburg Richtung Bremen ist zwischen Stillhorn und Harburg wegen Brückenarbeiten noch bis Montagmorgen gesperrt. Eine Umleitung ist ausgeschildert und führt ab der Abfahrt Stillhorn über die B75 in Richtung Marmstorf und Seebetal-Fleestedt. In Hamburg ist die Taubenstraße zwischen der Reeperbahn und der Kastanienallee wegen einer Veranstaltung in beiden Richtungen noch bis morgen Abend gesperrt. Und in Hamburg ist die Sophie-Rahl-Jansen-Straße zwischen dem Nienstedtener Marktplatz und der Jürgensallee wegen einer Veranstaltung bis Montag dicht. Das ist er, der Radio Hamburg Verkehr für Hamburg, Niedersachsen und Schleswig-Holstein.
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1: Ich bin Diana Kramer. Am letzten Tag vor den Landtagswahlen haben die Parteien bis zur letzten Minute nochmal um Stimmen geworben. Jetzt haben es die Wählerinnen und Wähler in der Hand. Bei der Landtagswahl in Mecklenburg-Vorpommern und der Abgeordnetenhauswahl heute in Berlin.
2: Viele Wähler haben sich noch gar nicht endgültig entschieden, wem sie ihre Stimme geben. In Mecklenburg-Vorpommern waren laut ZDF-Politbarometer zuletzt 21% der Befragten unsicher, in Berlin sogar 23%. Im Nordosten liefern sich SPD und AfD ein enges Rennen um Platz 1. Die Grünen müssen um den Einzug in den Landtag bangen. In Berlin liegt die Linke laut Umfragen Kopf an Kopf mit der CDU und das BSW hofft noch auf den Sprung über die 5%-Hürde. Thomas Bleskin, Nachrichtenredaktion.
1: Für Bundeskanzler und Parteichef Friedrich Merz könnte vor allem das Ergebnis der CDU bei beiden Wahlen möglicherweise über seine politische Zukunft entscheiden. Noch heute Abend will Merz in Berlin mit der Parteiführung über die Wahlergebnisse beraten. In Mecklenburg-Vorpommern droht der CDU ihr bisher schlechtestes Ergebnis. In letzten Umfragen lag sie bei nur noch 6%. Die Informationspflicht der Krankenkassen bei Beitragserhöhungen soll zurückkommen. Beitragssätze seien entscheidende Informationen für die Versicherten, sagte Bundesgesundheitsminister Carsten Linnemann der Rheinischen Post. Er will, dass die Kassen ihre Mitglieder auch künftig individuell informieren, etwa digital per Krankenkassen-App oder schriftlich.
3: Die Pflicht war erst mit dem Sparpaket der schwarz-roten Koalition gestrichen worden, um Bürokratie und Kosten zu sparen. Verbraucherzentralen hatten das scharf kritisiert. Sie warnten, dass Versicherte Beitragserhöhungen zu spät bemerken könnten. Das könnte auch das Sonderkündigungsrecht bei höheren Zusatzbeiträgen aushöhlen, so die Begründung. Der GKV-Spitzenverband wiederum begrüßt eine Information der Versicherten, fordert aber vor allem digitale Wege. Der durchschnittliche Zusatzbeitrag liegt im Moment bei 3,1%. Aus Berlin, David Riemer.
1: Zum Fußball. In der Bundesliga hat Borussia Dortmund die Tabellenspitze übernommen. Dem BVB gelang mit einem 1:0 beim VfB Stuttgart der 4. Sieg im 4. Spiel. Freiburg spielte 2:2 bei Eintracht Frankfurt und steht jetzt hinter Bayern München auf Tabellenplatz 3. Die weiteren Ergebnisse: Gladbach-Mainz 3:4, Hamburg-Köln 2:1 und Bremen-Augsburg 3:2.
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4: In den nächsten Stunden bleibt es windig und regnerisch. Später zieht zeitweise weiterer Regen durch. Sonntag gibt es dann auch Schauer und aber auch etwas Sonne mit einer Tagestemperatur von 19 Grad.
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6: Die A1 Hamburg Richtung Bremen ist zwischen Stillhorn und Harburg wegen Brückenarbeiten noch bis Montagmorgen voll gesperrt. Eine Umleitung ist ausgeschildert und führt ab der Abfahrt Stillhorn über die B75 in Richtung Marmstorf und Seevetal-Fleestedt. In Hamburg ist die Taubenstraße zwischen der Reeperbahn und der Kastanienallee wegen einer Veranstaltung in beiden Richtungen noch bis morgen Abend gesperrt. Und die Sophie-Rahl-Jansen-Straße ist zwischen dem Nienstedtener Marktplatz und der Jürgensallee wegen einer Veranstaltung bis Montag gesperrt. Soweit der Radio Hamburg Verkehr für Hamburg, Niedersachsen und Schleswig-Holstein.
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1: Ich bin Diana Kramer. Deutschland blickt heute nach Mecklenburg-Vorpommern und Berlin. Dort stehen die letzten Landtagswahlen des Jahres an. Der Ausgang beider Wahlen für die CDU könnte auch über die politische Zukunft von Parteichef und Kanzler Friedrich Merz entscheiden.
2: In Mecklenburg-Vorpommern werden sich SPD und AfD laut Umfragen ein enges Rennen liefern. Den Sozialdemokraten mit Ministerpräsidentin Schwesig gelang in den letzten Wochen eine Aufholjagd. Im jüngsten ZDF-Politbarometer lag sie knapp vor der AfD. Die CDU rutschte in die Nähe der 5%-Hürde ab. In Berlin sieht es nach einem Kopf-an-Kopf-Rennen zwischen der Linken und der CDU aus. Dahinter lagen in Umfragen auch die AfD, die Grünen und die SPD zweistellig. David Riemer, Nachrichtenredaktion.
1: Direkt vor den wichtigen Landtagswahlen hat das Meinungsforschungsinstitut INSA seine neuesten Zahlen zum Sonntagstrend veröffentlicht. Danach bleibt die AfD bundesweit mit unverändert 29% stärkste Kraft. In der Umfrage für die Bild am Sonntag liegt sie damit weiter vor CDU und CSU, die auf 20% kommen. Die Grünen erreichen 14%, die SPD liegt bei 13%. Dahinter folgt die Linke mit 11, die FDP mit 5 und das BSW mit bundesweit 3%. Russland hat die Ukraine erneut mit schweren Angriffen überzogen. Dabei sind im Umland der ukrainischen Hauptstadt Kiew mindestens 3 Menschen getötet worden. Es handle sich um eine Mutter mit ihren 2 kleinen Kindern, teilte der Chef der Militärverwaltung bei Telegram mit. Er sprach von einer Tragödie. Der Vorfall habe sich südwestlich von Kiew ereignet. Durch die Angriffe seien mehrere Wohnhäuser und ein Auto getroffen worden. Zum Fußball. Borussia Dortmund hat mit dem 4. Sieg im 4. Spiel die Tabellenspitze der Fußball-Bundesliga übernommen. Der BVB setzte sich beim VfB Stuttgart mit 1:0 durch. Das entscheidende Tor erzielte Dortmunds Maximilian Bayer in der 70. Minute. Er sagte nach dem Spiel bei Sky:
3: Ja, wir haben einfach mit Leidenschaft verteidigt. Die Null musste erstmal gehalten in Stuttgart und das haben wir über 90 Minuten stark gemacht.
1: Dortmund mit 12 Punkten nun in der Tabelle vor dem FC Bayern. Dritter ist Freiburg. Mit einem 2:2 bei Eintracht Frankfurt ließen die Freiburger erstmals Punkte liegen. Außerdem spielten Gladbach Mainz 3:4, Hamburg Köln 2:1 und Bremen Augsburg 3:2.
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4: Am frühen Morgen ist es eher wechselhaft mit vielen Wolken und auch Schauern. Zwischendurch zeigt sich aber auch etwas Sonne. Im weiteren Verlauf des Tages bleibt es dann unbeständig mit einer Tagestoptemperatur von 19 Grad.
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6: Die A1 Hamburg Richtung Bremen ist zwischen Stillhorn und Harburg wegen Brückenarbeiten noch bis Montagmorgen gesperrt. Eine Umleitung ist ausgeschildert und führt ab der Abfahrt Stillhorn über die B75 in Richtung Marmstorf und Seevetal-Vleestedt. In Hamburg ist die Taubenstraße zwischen der Reeperbahn und der Kastanienallee wegen einer Veranstaltung in beiden Richtungen noch bis morgen Abend gesperrt. Und die Sophie-Rahl-Jansen-Straße zwischen dem Nienstedtener Marktplatz und der Jürgensallee ist wegen einer Veranstaltung bis Montag gesperrt. Das ist er, der Radio Hamburg Verkehr für Hamburg, Niedersachsen und Schleswig-Holstein.
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1: Ich bin Diana Kramer. Bis zuletzt haben die Parteien um Wählerstimmen geworben. Nun liegt es genau an denen. Heute stehen die letzten beiden Landtagswahlen des Jahres an. In Berlin wird ein Kopf-an-Kopf-Rennen der regierenden CDU mit der Linken erwartet. In Mecklenburg-Vorpommern sieht es zwischen SPD und AfD nach einem knappen Ergebnis aus.
2: Rund 1,3 Millionen Wähler sind in Mecklenburg-Vorpommern aufgerufen, den neuen Landtag zu wählen. Erstmals dürfen dabei auch die 16- bis 17-Jährigen abstimmen. Die Wahl gilt als wichtig, auch für den Bund. Der CDU droht laut Umfragen das schlechteste Ergebnis auf Landesebene in ihrer Geschichte. Die AfD hofft nach dem Sieg in Sachsen-Anhalt auf einen weiteren Erfolg. In der letzten Umfrage allerdings lag überraschend die SPD vorn. Aus Schwerin, André Ballin.
1: Für Bundeskanzler und Parteichef Friedrich Merz wird vor allem das Ergebnis der CDU bei beiden Wahlen möglicherweise über seine politische Zukunft entscheiden. Noch am Wahlabend heute will Merz in Berlin mit der Parteiführung über die Wahlergebnisse beraten. In Mecklenburg-Vorpommern droht der CDU ihr bislang schlechtestes Ergebnis. In letzten Umfragen lag sie dort bei nur noch 6% und droht sogar aus dem Landtag zu fliegen. Einen Tankrabatt als kurzfristige Maßnahme ab Oktober, spätestens im Januar soll dann noch ein vorübergehender Spritpreisdeckel eingeführt werden. Mit diesen Maßnahmen will die Bundesregierung für Entlastungen wegen der hohen Spritpreise sorgen. Das sorgt allerdings nicht überall für Begeisterung.
3: Die deutsche Mineralölindustrie ist zwar gesprächsbereit, sieht eine staatliche Preisregulierung aber mit Sorge. Bei rund 14.000 Tankstellen in Deutschland sei sie hochkomplex und mit zusätzlicher Bürokratie verbunden. Ein zu niedriger Preisdeckel könne im schlimmsten Fall die Versorgungssicherheit gefährden, heißt es. Verbraucherschützer, Sozialverbände und die Opposition kritisieren den Tankrabatt als zu wenig zielgenau. David Riemer, Nachrichtenredaktion.
1: Zum Fußball. Borussia Dortmund steht nach einem 1:0-Sieg beim VfB Stuttgart an der Tabellenspitze der Bundesliga. Dahinter folgen der FC Bayern und Freiburg. Die Siegesserie der Freiburger ist am 4. Spieltag beim 2:2 gegen Eintracht Frankfurt gerissen. Die weiteren Ergebnisse vom Samstag. Gladbach-Mainz 3:4, Hamburg-Köln 2:1 und Bremen-Augsburg 3:2.
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4: Der Start in den Tag wird eher wolkig mit ein paar Schauern, aber später kommt dann auch immer etwas Sonne raus. Das bleibt so wechselhaft den Tag über bei einer Tagestemperatur von 19 Grad.
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6: Die A1 Hamburg Richtung Bremen ist zwischen Stillhorn und Harburg wegen Brückenarbeiten noch bis Montagmorgen voll gesperrt. Eine Umleitung ist ausgeschildert und führt ab der Abfahrt Stillhorn über die B75 in Richtung Marmsdorf und Seevetal-Fleestedt. In Hamburg ist die Taubenstraße zwischen der Reeperbahn und der Kastanienallee wegen einer Veranstaltung in beiden Richtungen noch bis morgen Abend gesperrt. Und die Sophie-Rahl-Jansen-Straße ist zwischen dem Nienstedtener Marktplatz und der Jürgensallee wegen einer Veranstaltung bis Montag gesperrt. Der Radio Hamburg Verkehr für Hamburg, Niedersachsen und Schleswig-Holstein.
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1: Ich bin Thomas Bleskin. In Berlin und Mecklenburg-Vorpommern werden heute neue Landesparlamente gewählt. In der Hauptstadt können rund 2,5 Millionen Wahlberechtigte ihre Stimme abgeben, im Nordosten rund 1,3 Millionen. In beiden Ländern kann schon ab 16 Jahren gewählt werden.
2: In Mecklenburg-Vorpommern sieht es laut letzter Umfragen nach einem engen Rennen zwischen SPD und AfD aus. Im jüngsten ZDF-Politbarometer lag die SPD knapp vor der AfD. Die CDU rutschte in Umfragen in die Nähe der 5%-Hürde. Vielleicht verpasst sie sogar den Einzug in den Landtag. In Berlin zeichnet sich ein Kopf-an-Kopf-Rennen zwischen der Linken und der CDU ab. Dahinter lagen in Umfragen die AfD, die Grünen und die SPD zweistellig. David Riemer, Nachrichtenredaktion.
1: Die drei großen deutschen Autobauer verlieren im Vergleich zur internationalen Konkurrenz weiter an Boden. In der ersten Jahreshälfte sanken die Umsätze von Volkswagen, Mercedes-Benz und BMW auf rund 284 Milliarden Euro. Das sind 2,9% weniger als ein Jahr zuvor.
3: Im Umsatzranking von 19 Autokonzernen landen VW, Mercedes und BMW auf den drei letzten Plätzen. Unter dem Druck hoher Kosten, E-Mobilität und der wachsenden Konkurrenz, vor allem auch aus China und den USA, stehen in Deutschlands Autobranche aktuell tausende Jobs und ganze Werke auf der Kippe. Gegen den Kahlschlag wollen morgen an 200 Orten in ganz Deutschland mehr als 100.000 Beschäftigte auf die Straße gehen. Diana Kramer, Nachrichtenredaktion.
1: US-Präsident Trump will die Entwicklung künstlicher Intelligenz trotz wachsender Warnungen vor Risiken weiter vorantreiben. Die USA sollten ihren technologischen Vorsprung vor China und anderen Ländern behalten. Zugleich kündigte Trump eine sogenannte AI-Force an, die sich mit negativen Folgen der Technologie befassen soll. Außerdem will er einen neuen Regierungsbeauftragten für künstliche Intelligenz ernennen. Und zum Sport: Fußball. Borussia Dortmund hat mit dem 4. Sieg im 4. Spiel die Tabellenspitze der Bundesliga übernommen. Der BVB setzte sich beim VfB Stuttgart mit 1:0 durch. Dortmund mit 12 Punkten, nun in der Tabelle vor dem FC Bayern. Dritter ist Freiburg. Mit einem 2:2 bei Eintracht Frankfurt ließen die Freiburger erstmals Punkte liegen. Mönchengladbach besiegte Mainz mit 3:4. Der HSV setzte sich mit 2:1 gegen Köln durch. Und Bremen besiegte Augsburg mit 3:2.
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4: Am frühen Morgen ist es eher wechselhaft mit vielen Wolken und auch Schauern. Zwischendurch zeigt sich aber auch etwas Sonne. Im weiteren Verlauf des Tages bleibt es dann unbeständig mit einer Tagestoptemperatur von 19 Grad.
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6: Die A1 Hamburg Richtung Bremen ist zwischen Stillhorn und Harburg wegen Brückenarbeiten noch bis Montagmorgen voll gesperrt. Eine Umleitung ist ausgeschildert und führt ab der Abfahrt Stillhorn über die B75 in Richtung Marmstorf und Seevetal-Fleestedt. In Hamburg ist die Taubenstraße zwischen der Reeperbahn und der Kastanienallee wegen einer Veranstaltung in beiden Richtungen noch bis morgen Abend gesperrt. Und die Sophie-Rahl-Jansen-Straße ist zwischen dem Nienstedtener Marktplatz und der Jürgensallee wegen einer Veranstaltung bis Montag gesperrt. Der Radio Hamburg Verkehr für Hamburg, Niedersachsen und Schleswig-Holstein.
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1: Ich bin Thomas Bleskin. In Berlin und Mecklenburg-Vorpommern sind heute rund 3,8 Millionen Menschen zur Wahl neuer Landesparlamente aufgerufen. In Mecklenburg-Vorpommern liefern sich SPD und AfD laut Umfragen ein enges Rennen. In Berlin Linke und CDU.
2: In Mecklenburg-Vorpommern könnte die CDU ihr bisher schlechtestes Ergebnis bei einer Landtagswahl überhaupt einfahren. Schlimmstenfalls scheitert sie an der 5%-Hürde und fliegt aus dem Landtag. Für CDU-Chef und Kanzler Merz dürfte es dann politisch eng werden. Anders als sonst hatte das komplette Parteipräsidium für heute ganz offiziell in die CDU-Zentrale eingeladen. Dazu gehören auch die 8 CDU-Ministerpräsidenten, die ihm vor der Wahl noch den Rücken gestärkt haben. Sie wollen über die Wahlergebnisse beraten. Erlebt die CDU nach Sachsen-Anhalt ein weiteres Wahldebakel, könnte das für Merz unter Umständen das politische Aus bedeuten. David Riemer, Nachrichtenredaktion.
1: Volkswagen, Mercedes-Benz und BMW haben im ersten Halbjahr weniger umgesetzt als ein Jahr zuvor. Nach einer EY-Analyse sanken die Erlöse der drei deutschen Konzerne um 2,9% auf rund 284 Milliarden Euro, während die internationale Konkurrenz insgesamt zulegte. Auch der Gewinn der deutschen Hersteller ging deutlich zurück. Besonders belastend ist das Geschäft in China, wo der Absatz um 25% sank. Der NATO-Militärausschuss wird künftig vom ranghöchsten Soldaten Deutschlands geführt. Generalinspekteur Carsten Breuer wurde bei einer Sitzung des Gremiums in Kopenhagen zum Vorsitzenden gewählt und soll sein Amt im kommenden Juli antreten.
3: Dass ein Deutscher gewählt wurde, gilt auch als Anerkennung dafür, dass Deutschland seine Verteidigungsausgaben gesteigert hat und innerhalb Europas fürs Militär deutlich am meisten ausgibt. Wichtigste Aufgabe bleibt, die USA bzw. US-Präsident Trump davon zu überzeugen, weiter an der NATO festzuhalten. Breuer formuliert es diplomatisch. In seinem künftigen Amt möchte er die Perspektiven aller NATO-Mitgliedstaaten zusammenführen. Jan-Henner Reitze, Nachrichtenredaktion.
1: Und zum Sport. Borussia Dortmund hat mit einem 1:0 beim VfB Stuttgart die Tabellenführung der Fußball-Bundesliga übernommen. Freiburg spielte bei Eintracht Frankfurt 2:2. Der Hamburger SV holte beim 2:1 gegen Köln die ersten Punkte der Saison. Mönchengladbach verlor gegen Mainz mit 3:4 und ist neues Schlusslicht. Werder Bremen gewann in Augsburg mit 3:2.
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5: Der Start in den Tag wird eher wolkig mit ein paar Schauern, aber später kommt dann auch immer etwas Sonne raus. Das bleibt so wechselhaft den Tag über bei einer Tagestop-Temperatur von 19 Grad.
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7: Die A1 Hamburg Richtung Bremen ist zwischen Stillhorn und Harburg wegen Brückenarbeiten noch bis Montagmorgen gesperrt. In Hamburg ist die Taubenstraße zwischen der Reeperbahn und der Kastanienallee wegen einer Veranstaltung in beiden Richtungen gesperrt. Das gilt noch bis morgen Abend. Und in Hamburg ist die Sophie-Rahl-Jansen-Straße zwischen dem Nienstedtener Marktplatz und der Jürgensallee wegen einer Veranstaltung bis Montag gesperrt. Das ist er, der Radio Hamburg Verkehr für Hamburg, Niedersachsen und Schleswig-Holstein.
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8: So sieht das aus. Schönen guten Morgen euch. Der Tag nach Radio Hamburg Stars for Free. Oh, ihr müsst erstmal so ein bisschen klarkommen, ne? Gar kein Problem. Erstmal den ersten Kaffee gönnt ihr euch gleich mit Ed Sheeran. Sophie and the Giants ist gleich mit dabei. Und vor allem Jason Derulo, DJ Goja. Ho, ho, ho, das Ding geht nach vorne. Michiko.

0: Ja, schönen guten Morgen, schönen Sonntag euch mit Radio Hamburg. Und viele von euch haben bestimmt auch dieses Gefühl, wenn ihr so durch Social Media scrollt und so, immer offener werden da rassistische Sachen gepostet und auch kommentiert. Es fühlt sich manchmal echt im negativen Sinne überwältigend an, ne? Deswegen tourt die Fotografin Anne Manke durch Deutschland mit einer Initiative, die heißt Gesichter gegen Rechts. Für Demokratie, für Vielfalt, Menschenwürde und gegen Rechtsextremismus und Ausgrenzung.
1: Wenn man sich aber konkret damit beschäftigt, merkt man, dass es immer noch eine Minderheit ist. Und ich wollte dieser in Anführungsstrichen schweigenden, stillen Mehrheit, die für Respekt und Toleranz und Offenheit einstehen, den wollte ich eine Stimme geben.
0: Ja, und deswegen stellen sich bei dieser Initiative sehr viele Menschen vor die Kamera, zeigen ihr Gesicht, lassen sich fotografieren, um einfach zu zeigen, wir sind mehr. Ne? Jetzt schon 4000 Menschen, was ist da das Ziel hinter?
1: Wir werden bestimmt niemanden bekehren können. Wir können aber andere Leute, die vielleicht zweifelnd oder so wie ich am Anfang gesagt habe, Mensch, wo sind eigentlich die anderen Leute? Wo ist diese Mehrheit eigentlich? Denen können wir Mut geben und denen können wir auch Mut machen, sich dafür zu bekennen und zu sagen, das ist wichtig.
0: Ja, und zu den Shootings geht ihr einfach hin. 21.09. in Lübeck zum Beispiel, in Schönberg oder in Flensburg. Alle Infos unter gesichtergegenrechts.org.

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0: Ja, guten Morgen, Radio Hamburg hier für euch am Start. Ihr fahrt erstmal langsam so ein bisschen hoch mit Coldplay. Kann man sich immer drauf einigen, Higher Power hört ihr gleich. Und dann gibt's das Beste von heute, Girl Band aus London. Die sind richtig gut. Ja, da hast du auch direkt einen Floh im Ohr, ey. Das ist richtig geil. Leak It, hört ihr gleich.
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2: Am frühen Morgen ist es eher wechselhaft mit vielen Wolken und auch Schauern. Zwischendurch zeigt sich aber auch etwas Sonne. Im weiteren Verlauf des Tages bleibt es dann unbeständig mit einer Tagestoptemperatur von 19 Grad.
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4: Die A1 Hamburg Richtung Bremen ist zwischen Stillhorn und Harburg wegen Brückenarbeiten noch bis Montagmorgen gesperrt. In Hamburg ist die Taubenstraße zwischen der Reeperbahn und der Kastanienallee wegen einer Veranstaltung in beiden Richtungen gesperrt. Das gilt noch bis morgen Abend. Und in Hamburg ist die Sophie-Rahl-Jansen-Straße zwischen dem Nienstedtener Marktplatz und der Jürgensallee wegen einer Veranstaltung bis Montag gesperrt. Das ist er, der Radio Hamburg Verkehr für Hamburg, Niedersachsen und Schleswig-Holstein.
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5: Guten Morgen! Oh, ist das schön, oder? Auf so einem Sonntag, ihr habt noch so viel Zeit vor euch und so viele Mega-Hits. Ey, Coldplay ist gleich mit dabei. Flow mit dem Besten von heute. Leak It, das Ding, darauf könnt ihr euch richtig freuen. Shawn Mendes gibt's gleich noch und das alles nach Kamrad mit Hack Yourself.

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0: Guten Morgen, Radio Hamburg, schönen Sonntag euch. Und nach diesem Spieltag, da macht die Bundesliga ja wieder Länderspielpause. Aber in Lübeck, da wird Fußball gespielt. In der katholischen Pfarrei, klein gegen groß, Jung spielt gegen alt. Tobias Dudek organisiert das Ganze. Das hat einen schönen Zweck. Es wird gesammelt für unter anderem krebskranke Kinder.
1: Gerade sowas soll uns aber auch verdeutlichen, dass es Menschen gibt, die beispielsweise nicht die Möglichkeit haben, hier mit uns Fußball zu spielen. Deswegen, ja, denken wir auch an die Kranken und an die Schwachen. Wir waren die letzten Jahre teils 50 bis 60 Spieler und sogar 100 bis 120 Zuschauer. Das ist Wahnsinn, was nur durch so ein Turnier alles möglich ist.
0: Richtig schöne Sache. Da kann man nur gewinnen. Schöne Aktion da in Lübeck. Macht euch einen schönen Tag. Macht euch einen schönen Sonntag. Genießt ihn einfach mit Fastboy. 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

0: Das ist Radio Hamburg. Ihr habt genau richtig eingeschaltet. Wenn ihr ein bisschen entspannter einfach mal in den Tag reinstarten möchtet und auch vielleicht müsst auf dem Sonntag einfach mal den ganzen Stress der Woche abschütteln und einfach ein bisschen auch runterkommen vielleicht, da gibt's gleich One Republic mit dem Besten von heute, Need Your Love. Ey, und das Ding holt euch wirklich runter. Macht euch einen Kaffee, legt euch aufs Sofa, nochmal kurz die Augen zu und genießt das gleich einfach.
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10: Ich bin Thomas Bleskin. In Berlin und Mecklenburg-Vorpommern werden heute neue Landesparlamente gewählt. In der Hauptstadt können rund 2,5 Millionen Wahlberechtigte ihre Stimme abgeben, im Nordosten rund 1,3 Millionen. In beiden Ländern kann schon ab 16 Jahren gewählt werden.
11: In Mecklenburg-Vorpommern sieht es laut letzter Umfragen nach einem engen Rennen zwischen SPD und AfD aus. Im jüngsten ZDF-Politbarometer lag die SPD knapp vor der AfD. Die CDU rutschte in Umfragen in die Nähe der 5%-Hürde. Vielleicht verpasst sie sogar den Einzug in den Landtag. In Berlin zeichnet sich ein Kopf-an-Kopf-Rennen zwischen der Linken und der CDU ab. Dahinter lagen in Umfragen die AfD, die Grünen und die SPD zweistellig. David Riemer, Nachrichtenredaktion.
10: Die drei großen deutschen Autobauer verlieren im Vergleich zur internationalen Konkurrenz weiter an Boden. In der ersten Jahreshälfte sanken die Umsätze von Volkswagen, Mercedes-Benz und BMW auf rund 284 Milliarden Euro. Das sind 2,9% weniger als ein Jahr zuvor.
12: Im Umsatzranking von 19 Autokonzernen landen VW, Mercedes und BMW auf den drei letzten Plätzen. Unter dem Druck hoher Kosten, E-Mobilität und der wachsenden Konkurrenz, vor allem auch aus China und den USA, stehen in Deutschlands Autobranche aktuell tausende Jobs und ganze Werke auf der Kippe. Gegen den Kahlschlag wollen morgen an 200 Orten in ganz Deutschland mehr als 100.000 Beschäftigte auf die Straße gehen. Diana Kramer, Nachrichtenredaktion.
10: US-Präsident Trump will die Entwicklung künstlicher Intelligenz trotz wachsender Warnungen vor Risiken weiter vorantreiben. Die USA sollten ihren technologischen Vorsprung vor China und anderen Ländern behalten. Zugleich kündigte Trump eine sogenannte AI-Force an, die sich mit negativen Folgen der Technologie befassen soll. Außerdem will er einen neuen Regierungsbeauftragten für künstliche Intelligenz ernennen. Und zum Sport: Fußball. Borussia Dortmund hat mit dem 4. Sieg im 4. Spiel die Tabellenspitze der Bundesliga übernommen. Der BVB setzte sich beim VfB Stuttgart mit 1:0 durch. Dortmund mit 12 Punkten nun in der Tabelle vor dem FC Bayern. Dritter ist Freiburg mit einem 2:2. Bei Eintracht Frankfurt ließen die Freiburger erstmals Punkte liegen. Mönchengladbach besiegte Mainz mit 3:4. Der HSV setzte sich mit 2:1 gegen Köln durch und Bremen besiegte Augsburg mit 3:2.
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14: Der Start in den Tag wird eher wolkig mit ein paar Schauern, aber später kommt dann auch immer etwas Sonne raus. Das bleibt so wechselhaft den Tag über bei einer Tagestemperatur von 19 Grad.
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15: Auf der B75 Buchholz-Bremen. Achtung Autofahrer, zwischen Kartensdorf und Toschstedt laufen Menschen rum. Die A1 Hamburg Richtung Bremen ist zwischen Stillhorn und Harburg wegen Brückenarbeiten noch bis Montagmorgen voll gesperrt. Eine Umleitung ist ausgeschildert und führt ab der Abfahrt Stillhorn über die B75 in Richtung Marmsdorf und Seevetal-Fleestedt. In Hamburg-Wandsbek gibt es wegen des PSD-Halbmarathon temporäre Sperrungen. Bis 16.30 Uhr sind erhebliche Verkehrsbehinderungen zu erwarten. In Hamburg ist die Taubenstraße zwischen der Reeperbahn und der Kastanienallee wegen einer Veranstaltung in beiden Richtungen gesperrt, noch bis morgen Abend. Und in Hamburg ist die Sophie-Rahl-Jansen-Straße zwischen dem Nienstedtener Marktplatz und der Jürgensallee wegen einer Veranstaltung bis Montag dicht. Soweit der Radio Hamburg Verkehr für Hamburg, Niedersachsen und Schleswig-Holstein.
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0: Und was für ein geiles Gefühl eigentlich, wenn man morgens aufsteht, ihr macht das Radio an, Radio Hamburg, und dann ist dieser Mix einfach am Start. BTS hört ihr gleich, davor Ariana Grande mit ganz neuer Musik, da könnt ihr euch schon mal richtig drauf freuen. Joel Curry und Manek, die mit Head and Heart, also alles ist am Start, für alles ist gesorgt und vor allem kommt ihr erstmal ganz locker flockig rein, fahrt erstmal hoch, macht es euch gemütlich mit One Republic, Need Your Love, das Beste von heute.

0: Radio Hamburg, ihr macht alles genau richtig und ihr kennt das bestimmt auch bei der Arbeit zum Beispiel. Es ist schon so, dass es oft hilft, wenn man mit einigermaßen Gleichaltrigen zumindest ist. Also die verstehen einen meistens besser. Auch bei Problemen kann man besser häufig mit Gleichaltrigen so ein bisschen sprechen. Und das ist auch das Prinzip von U25. Das ist eine kostenlose und vertrauliche E-Mail-Beratung von und für Menschen unter 25. Und es wird wirklich sehr schnell reagiert. Das ist wirklich stark. Innerhalb von 48 Stunden hast du immer eine Antwort. Eine der Beraterinnen ist Kia. Und das Ding ist ja wirklich, man wird da nicht hängen gelassen. Ne?
1: Ich finde es immer sehr wertvoll, wenn man merkt, dass Menschen, die man schon jahrelang begleitet, dass es denen besser geht. Und dass es langsam wieder den Mut finden, ins Leben zu starten und Schritt für Schritt in Richtung Besserung zu gehen. Ist für mich immer so der Moment, wo ich weiß, okay, hierfür mache ich das. Das ist einfach toll.
0: Ja, das ist richtig toll. U25.de, checkt das unbedingt mal ab. Und jetzt checkt ihr auf jeden Fall auch neue Musik ab von Ariana Grande. Hate That I Made You Love Me. So gut hier bei Radio.

0: Alles richtig gemacht. Radio Hamburg eingeschaltet. Hier bei eurem Musiksender Nummer 1 gibt es eigentlich echt nur das Allerbeste auf der Playlist. Ja, versucht gerade wieder alles auseinanderzunehmen. Bei The Voice of Germany sitzt da wieder in der Jury, hat ja auch schon gewonnen. Nico Santos, hört ihr gleich mit Why Don't You Stay? Das Beste von heute, der Typ hat es einfach drauf.
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9: Am frühen Morgen ist es eher wechselhaft mit vielen Wolken und auch Schauern. Zwischendurch zeigt sich aber auch etwas Sonne. Im weiteren Verlauf des Tages bleibt es dann unbeständig mit einer Tagestoptemperatur von 19 Grad.
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10: Auf der B75 Buchholz-Bremen. Achtung Autofahrer, zwischen Karkensdorf und Toschstedt laufen Menschen rum. Die A1 Hamburg Richtung Bremen ist zwischen Stillhorn und Harburg wegen Brückenarbeiten noch bis Montagmorgen voll gesperrt. Eine Umleitung ist ausgeschildert und führt ab der Abfahrt Stillhorn über die B75 in Richtung Marmsdorf und Seevetal-Fleestedt. In Hamburg-Wandsbek gibt es wegen des PSD-Halbmarathon temporäre Sperrungen. Bis 16.30 Uhr sind erhebliche Verkehrsbehinderungen zu erwarten. In Hamburg ist die Taubenstraße zwischen der Reeperbahn und der Kastanienallee wegen einer Veranstaltung in beiden Richtungen gesperrt, noch bis morgen Abend. Und in Hamburg ist die Sophie-Rahl-Jansen-Straße zwischen dem Nienstedtener Marktplatz und der Jürgensallee wegen einer Veranstaltung bis Montag dicht. Soweit der Radio Hamburg Verkehr für Hamburg, Niedersachsen und Schleswig-Holstein.

0: schönen Sonntag euch mit Radio Hamburg. Und jetzt überlegt mal, wie oft geht ihr an Menschen vorbei, die auf der Straße leben und da liegen oder sitzen und ganz häufig nicht mal beachtet werden. Eigentlich ist es jeden Tag so, oder? Sie gehören irgendwie ja mit dazu. Aber oft ist nichts über diese Menschen bekannt, nicht mal der Name. Und wenn diese Menschen, die da auf der Straße leben, dann sterben, ist da häufig wirklich gar nichts mehr. Deswegen gibt es das Projekt Straßennachlass, so heißt das, um obdachlosen Menschen die Möglichkeit zu geben, ihren Nachlass digital zu regeln. Michael Finnern ist Sozialarbeiter, da geht es jetzt weniger um Geld, sondern auch eher so, ja, um Papiere, Dokumente oder Angehörigen noch was mitzuteilen, ne?
1: Was bleibt eigentlich von mir und was ist vielleicht etwas, was ich auf meinem Weg durchs Leben vielleicht als Lücke offen gelassen habe oder irgendwas, was ich vielleicht gerne noch mal gesagt hätte oder auch heute vielleicht nicht mehr sagen kann, weil ich den Kontakt nicht habe oder was auch immer.
0: Ja, und das ist dann wirklich praktisch. Da gibt es nämlich NFC-Armbänder, auf denen die Infos gespeichert sind.
1: Wenn dann mal was passiert, weil Unfall, weil irgendwas ist und es sind keine Papiere vorhanden, kann eben die Polizei diesen Chip auslesen und die wissen, an wen sie sich wenden müssen, damit man eben dem Menschen helfen kann, beziehungsweise auch im Zweifelsfall dann die Dokumente öffnen kann, um dann die letzten Schritte einzuleiten.
0: Sehr wichtiges und schönes Projekt. Das Ganze läuft nur hier in Hamburg, aber soll deutschlandweit auch an den Start gehen. Dazu sind auch die Macher auf Spenden angewiesen. Alle Infos gibt's bei der Straßenhilfe Hamburg.

So, das hatten wir auch noch nicht, dass das Mikrofon auf einmal nicht funktioniert. Schönen Sonntagmorgen, Radio Hamburg hier, euer Musiksender Nummer 1. Ich stehe jetzt quasi 3 Meter vom Pult weg, muss jetzt einmal hier drücken, um euch zu sagen, dass gleich Katy Perry kommt. Ja, Watch It Burn, das Beste von heute. So, ich repariere das Mikrofon und dann hören wir uns gleich wieder, ja?

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4: Ich bin Thomas Bleskin. In Berlin und Mecklenburg-Vorpommern sind heute rund 3,8 Millionen Menschen zur Wahl neuer Landesparlamente aufgerufen. In Mecklenburg-Vorpommern liefern sich SPD und AfD laut Umfragen ein enges Rennen. In Berlin Linke und CDU.
5: In Mecklenburg-Vorpommern könnte die CDU ihr bisher schlechtestes Ergebnis bei einer Landtagswahl überhaupt einfahren. Schlimmstenfalls scheitert sie an der 5%-Hürde und fliegt aus dem Landtag. Für CDU-Chef und Kanzler Merz dürfte es dann politisch eng werden. Anders als sonst hatte das komplette Parteipräsidium für heute ganz offiziell in die CDU-Zentrale eingeladen. Dazu gehören auch die 8 CDU-Ministerpräsidenten, die ihm vor der Wahl noch den Rücken gestärkt haben. Sie wollen über die Wahlergebnisse beraten. Erlebt die CDU nach Sachsen-Anhalt ein weiteres Wahldebakel, könnte das für Merz unter Umständen das politische Aus bedeuten. David Riemer, Nachrichtenredaktion.
4: Volkswagen, Mercedes-Benz und BMW haben im ersten Halbjahr weniger umgesetzt als ein Jahr zuvor. Nach einer EY-Analyse sanken die Erlöse der drei deutschen Konzerne um 2,9% auf rund 284 Milliarden Euro, während die internationale Konkurrenz insgesamt zulegte. Auch der Gewinn der deutschen Hersteller ging deutlich zurück. Besonders belastend ist das Geschäft in China, wo der Absatz um 25% sank. Der NATO-Militärausschuss wird künftig vom ranghöchsten Soldaten Deutschlands geführt. Generalinspekteur Carsten Breuer wurde bei einer Sitzung des Gremiums in Kopenhagen zum Vorsitzenden gewählt und soll sein Amt im kommenden Juli antreten.
6: Dass ein Deutscher gewählt wurde, gilt auch als Anerkennung dafür, dass Deutschland seine Verteidigungsausgaben gesteigert hat und innerhalb Europas fürs Militär deutlich am meisten ausgibt. Wichtigste Aufgabe bleibt, die USA bzw. US-Präsident Trump davon zu überzeugen, weiter an der NATO festzuhalten. Breuer formuliert es diplomatisch. In seinem künftigen Amt möchte er die Perspektiven aller NATO-Mitgliedstaaten zusammenführen. Jan-Henner Reitze, Nachrichtenredaktion.
4: Und zum Sport. Borussia Dortmund hat mit einem 1:0 beim VfB Stuttgart die Tabellenführung der Fußball-Bundesliga übernommen. Freiburg spielte bei Eintracht Frankfurt 2:2. Der Hamburger SV holte beim 2:1 gegen Köln die ersten Punkte der Saison. Mönchengladbach verlor gegen Mainz mit 3:4 und ist neues Schlusslicht. Werder Bremen gewann in Augsburg mit 3:2.
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7: Hier sind wir aktuell bei 17 Grad schon. Wärmer wird's gar nicht mehr. 18 Grad die Tagestop-Temperatur für heute. Dazu immer mal wieder bewölkt und ein bisschen Regen gerade im Nachmittagsbereich. Im Moment sieht's aber noch wirklich gut aus. Bad Oldesloe sonnige 15 Grad. Hasefeld bedeckt bei 16 Grad und Seewetal hat ebenfalls 16 Grad bei leichter Bewölkung. Wie geht's weiter zum Start in die neue Woche? Auf jeden Fall ein bisschen bedeckter bei dann nur noch 17 Grad maximal.
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7: Für eure Sicherheit der Radio Hamburg Verkehr mit der Edeka-App. Achtung Autofahrer. Vorsichtig auf der A7 Hamburg-Hannover zwischen Heimfeld und dem Dreieck Südwest. Gefahr durch ein Kennzeichen. Auf der A7 Hamburg Richtung Hannover zwischen Heimfeld und dem Dreieck Südwest. Da liegt ein Kennzeichen auf der Autobahn. Das war's. Der Radio Hamburg Verkehr für Hamburg, Niedersachsen und Schleswig-Holstein ist das. Gute und sichere Fahrt wünschen wir.
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7: Ja, was für Mega-Hits, bitte. Gestern live performt bei Radio Hamburg Stars for Free 2026. Da gehen wir nochmal voll rein. Alle Highlights bis 15 Uhr hier bei eurem Musiksender Nummer 1. Mit ganz vielen Mega-Hits, Kygo, Tina Turner und das Beste von heute, das kommt für euren Sonntagvormittag von Katy Perry, Watch It Burn. Geil ist das denn. Martin Putz hier, guten Morgen, ihr Lieben.

0: eine Gänsehaut nach der anderen. Gestern Nachmittag beim Musiksender Nummer 1 Radio Hamburg auf der Bühne bei Radio Hamburg Stars for Free. Eure Lieblings-Radio Hamburg Megastars. Und wie war's?
1: Ich fand es richtig cool.
2: Ja, es war sehr, sehr cool. Die Stimmung war mega hier.
1: Die Megastars waren alle richtig toll. Vielen, vielen Dank,
2: Dank Radio Hamburg.
3: Also mein Favorit war Purple Disco Machine. 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Danke Radio Hamburg.
2: Vielen Dank an Radio Hamburg. Es war auf jeden Fall eine mega coole Show. Genau, wir sehen uns nächstes Jahr.
0: Gehen wir rein in alle Highlights noch bis 15 Uhr. Seht ihr auch jetzt schon mal bei Radio Hamburg Instagram. Und wir freuen uns da auf nächstes Jahr. Vielleicht gibt es ja Radio Hamburg Stars for Free 2027 mit Ray Gavi und seinem Kumpel Imran. Ja, haben was richtig Cooles gezaubert. Neu, das Beste von heute. Hier ist Rivers für euch.
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0: So, Motivation oder einfach weiterfeiern. Bisschen Club-Feeling, Radio Hamburg hier, euer Musiksender Nummer 1. Schönen Sonntagvormittag. Ach, ist das nicht herrlich. Alcazar, Crying at the Discotheque, gleich für euch. Und das Beste von heute, namensvetter Morten. Morten Garrix zusammen mit Ed Sheeran. Ist das Beste von heute gleich für euch. Repeated, einer von 4 Megals am Stück.
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0: Es ist 9.30 Uhr.
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0: Ja, apropos halb. In einer halben Stunde, da öffnen die Wahllokale in Mecklenburg-Vorpommern. Da wird der Landtag gewählt. Und in Berlin denn das Abgeordnetenhaus. Alle Infos bekommt ihr natürlich hier bei Radio Hamburg. Die Radio Hamburg Nachrichten, die gibt's denn um 10. Und der Blick auf euer Radio Hamburg Wetter. Ja, da haben wir aktuell schon wirklich fast die Top-Temperatur erreicht für heute. 16 Grad, die Sonne, die blinzelt so ein bisschen durch zwischen den Häuserritzen hier in der City, in der Spitaler Straße. Sieht richtig gut aus, entspannter Sonntag. Zieht sich aber im Nachmittagsbereich zu, das kann den ein oder anderen Schauer geben dann. Für eure Sicherheit, der Radio Hamburg Verkehr mit der EDK-App. Hier haben wir ein Achtung Autofahrer. Aktuell, und zwar ein Kennzeichen auf der A7 Hamburg Richtung Hannover zwischen Heimfeld und dem Dreieck Südwest. Besonders vorsichtig. Wenn ihr was für uns habt, 040-333-10.000, wenn man anruft oder mit einer WhatsApp, freuen wir uns auf euer Feedback. Wir wünschen eine gute und sichere Fahrt. Der Radio Hamburg Verkehr für Hamburg, Niedersachsen und Schleswig-Holstein. Jetzt mit ganz vielen Mega-Hits. 4 Mega-Hits am Stück. Morten Garrix, Ed Sheeran, Repeated. Das Beste von heute. Martin Putz hier. Schönen Sonntag.

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Stars for Free, Hamburgs Konzertevent des Jahres. Mit euren Megastars. Was haben wir abgefeiert? Zu Leonie, zu Purple Disco Machine, Tiffany Harris, Fast Boy oder auch Radio Hamburg Next Megastar Levi aus Rahlstedt. 10 Minuten Ruhm auf der Bühne und mit dabei natürlich auch, so sympathisch, wir hören schon, Clock Clock mit Love You Again, gestern auch performt. Und wir sind heute dabei mit allen Highlights und gehen nochmal rein in den gestrigen Spätnachmittag. Zum Revue passieren lassen, jetzt neu das Beste von heute. Clock Clock, Love You Again.

0: Sonntagvormittag. Eure Musiksender Nummer 1, Radio Hamburg. Und wir feiern natürlich gestern noch Radio Hamburg Stars for Free. Es wird noch ordentlich nach.
1: Das hat mir wirklich richtig gut gefallen. Man konnte richtig gut mitviben, mitspringen sogar. Einfach eine geile Truppe. Danke Radio Hamburg.
2: Highlight war jetzt wirklich ganz am Ende Fastboy zusammen auf der Bühne. Die haben so tolle Stimmen. Wow. Ja, wir sind ganz begeistert.
3: Es war mega. Danke Radio Hamburg.
0: Sehr, sehr gerne. Und Radio Hamburg Megastars Fastboy bekommt ihr auch in der nächsten Stunde. Außerdem das Beste von heute von Loy. Und David Puentes Golden Summer zu Beginn. Gleich!
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0: Es ist 10 Uhr.
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7: Ich bin Thomas Bleskin. In Berlin und Mecklenburg-Vorpommern haben die Wahllokale geöffnet. Umfragen sahen in Berlin zuletzt ein enges Rennen zwischen Linken und CDU, in Mecklenburg-Vorpommern zwischen SPD und AfD.
8: Rund 1,3 Millionen Wähler sind in Mecklenburg-Vorpommern aufgerufen, den neuen Landtag zu wählen. Erstmals dürfen dabei auch die 16- bis 17-Jährigen abstimmen. Die Wahl gilt als wichtig, auch für den Bund. Der CDU droht laut Umfragen das schlechteste Ergebnis auf Landesebene in ihrer Geschichte. Die AfD hofft nach dem Sieg in Sachsen-Anhalt auf einen weiteren Erfolg. In der letzten Umfrage allerdings lag überraschend die SPD vorn. Es bleibt aber knapp. Aus Schwerin, André Ballin.
7: Volkswagen, Mercedes-Benz und BMW haben im ersten Halbjahr weniger umgesetzt als ein Jahr zuvor. Nach einer neuen Analyse sanken die Erlöse der drei deutschen Konzerne um 2,9% auf rund 284 Milliarden Euro, während die internationale Konkurrenz insgesamt zulegte.
9: Einst das Aushängeschild für Made in Germany fährt die deutsche Autoindustrie den Wettbewerbern inzwischen hinterher. Im Umsatzranking von 19 Autokonzernen landen VW, Mercedes und BMW auf den drei letzten Plätzen. Unter dem Druck hoher Kosten, E-Mobilität und der wachsenden Konkurrenz, vor allem auch aus China und den USA, stehen in Deutschlands Autobranche aktuell tausende Jobs und ganze Werke auf der Kippe. Gegen den Kahlschlag wollen morgen an 200 Orten in ganz Deutschland mehr als 100.000 Beschäftigte auf die Straße gehen. Diana Kramer, Nachrichtenredaktion.
7: In Russland geht heute die dreitägige Parlamentswahl zu Ende. Die Opposition ist ausgeschlossen. Die Kreml-Partei Geeintes Russland strebt erneut eine Zweidrittelmehrheit an. Abgestimmt wird auch in den von Russland kontrollierten Teilen annektierter ukrainischer Regionen. Unabhängige Beobachter meldeten Manipulationsversuche und andere Regelverstöße. Erste Ergebnisse werden nach Schließung der letzten Wahllokale um 20 Uhr deutscher Zeit erwartet. US-Präsident Trump will die Entwicklung künstlicher Intelligenz trotz wachsender Warnungen vor Risiken weiter vorantreiben. Die USA sollten ihren technologischen Vorsprung vor China und anderen Ländern behalten, schrieb er auf der Plattform Truth Social. Zugleich kündigte Trump eine sogenannte AI-Force an, die sich mit negativen Folgen der Technologie befassen soll. Außerdem will er einen neuen Regierungsbeauftragten für künstliche Intelligenz ernennen.
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0: Herrlich, 18 Grad Sonne. Und so kann man doch den Sonntagvormittag nochmal richtig schön genießen mit einem ausgiebigen Spaziergang. So ab 14, 15 Uhr zieht es sich zu. Das kann den einen oder anderen Schauer geben. Noch sieht das Radio Hamburg Regenradar aber recht unauffällig aus. Nur so für eure Sonntagsplanung. Morgen wird dann ähnlich wie heute allerdings auch ein bisschen nasser.
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0: Für eure Sicherheit der Radio Hamburg Verkehr mit der EDK-App. Achtung Autofahrer, noch immer ein Kennzeichen auf der A7 Richtung Hannover zwischen Heimfeld und dem Dreieck Südwest. Und dann habt ihr es auf dem Zettel, na, bis morgen früh um 5 Uhr ist die A1 ja voll gesperrt. Und zwar Richtung Bremen zwischen Stillhorn und Harburg. Da finden Brückenbauarbeiten statt. Wenn ihr was für uns habt, schickt eine WhatsApp oder ruft an 040-333-10.000. Das Radio Hamburg Blitzer-Update noch hinterhergeschoben. Da wird nämlich geblitzt Elbdeich, Moorburger Elbdeich besser gesagt, Höhe der Hausnummer 249 stadtauswärts. Ruft weiter an, wenn ihr noch mehr habt und eine gute und sichere Fahrt durch den angenehmen Sonntag. Der Radio Hamburg Verkehr für Hamburg, Niedersachsen und Schleswig-Holstein ist das.
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0: Alle Highlights von Radio Hamburg Stars for Free 2026 von gestern Nachmittag bekommt ihr hier bei uns, bei eurem Musiksender Nummer 1 mit ganz vielen Megahits von Sophie and the Giants, gute Laune Sound, Loser und das Beste von heute von Loy und David Puente.

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0: Taka 1 nach Radio Hamburg Stars for free. Euer Musiksender Nummer 1 hier und wir schwelgen noch ein bisschen Erinnerungen und pushen die Highlights von gestern nochmal. Zum Beispiel Radio Megastars Fastboy haben richtig eine Gänsehaut gehabt direkt nach dem Auftritt.
1: Ja, wir sind noch voller Adrenalin, das war richtig stark, das hat richtig Spaß gemacht.
2: Total krass, man taucht ein in ein Lichtermeer und alles leuchtet in verschiedensten Farben. Wir haben uns voll drauf eingelassen und ich glaube, die Leute haben es auch angenommen. Das war natürlich crazy.
1: Und textlicher waren sie, also ich habe viel mitsingen gehört auf jeden Fall.
2: Und gesprungen sind sie auch noch.
0: Ja, super. Gleich auf jeden Fall nochmal so ein bisschen zum Reinfühlen. Fastboy, Beautiful Life. Und dazu gibt's natürlich zum Besten von heute 4 Mega-Hits am Stück. Alle Highlights zum Angucken von Radio Hamburg Stars for free natürlich auch nochmal bei Radio Hamburg Instagram.
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0: 10:30 jetzt.
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0: Ja, seit einer halben Stunde, da sind die Wahllokale in Mecklenburg-Vorpommern und Berlin geöffnet. In MeckPomm, da wird heute ein neuer Landtag gewählt und in Berlin ein neues Abgeordnetenhaus. Da sind wir auf jeden Fall dran, gespannt, aber natürlich auch ein bisschen angespannt. Auch für die deutsche Bundesregierung dürften da die Ergebnisse der Wahlen heute, ich sag mal, wegweisend sein. Die Radio Hamburg Nachrichten um 11 und der Blick aufs Wetter, also da beschweren wir uns überhaupt nicht. Ne? Der Sonntagvormittag, der macht ja wirklich mit. 18 Grad jetzt schon in der City. Das ist die Tagestop-Temperatur, also wärmer wird's nicht. Auch wirklich sonnig, Bremervörde bei 15 Grad, 16 Grad in Geesthacht und Seevetal. Nochmal sonnige 15 Grad, das nutzen wir, denn gegen Nachmittag zieht es sich langsam wieder zu. Für eure Sicherheit ist das der Radio Hamburg Verkehr mit der Edeka-App. Achtung, Autofahrer, der liegt noch ein Kennzeichen auf der A7 Hamburg-Hannover zwischen Heimfeld und dem Dreieck Südwest. Besonders vorsichtig und ihr habt's auf dem Zettel, ne? Da ist bis morgen früh 5 Uhr A1 voll gesperrt hier. Die A1 Richtung Bremen zwischen Stillhorn und Harburg. Der wird an der Brücke gebastelt. Wenn ihr was für uns habt, dann ruft durch 040 333 10.000 oder schickt eine WhatsApp oder eine WhatsApp-Sprachnachricht. Guck mal hier, Rico hat das auch getan zum Blitzer-Update. Wo genau stehen Sie denn, Rico?
11: Moorburger Elbdeich, 249 stadtaufwärts.
0: Und wie wird da geblitzt? Mit dem Anhänger oder mobil aus dem PKW?
11: Schön mobil und das schön aus, nicht Anhänger, aber das ist so ein kleiner, mieser Drecksbein.
0: Okay.
11: So ein Dreibein ist das.
0: Ob die Sonntagszuschläge bekommen da?
11: Ich glaube eher weniger. Die stellen das nur auf und sagen so, ja komm, jetzt verdienen wir erstmal Geld.
0: Grüße gehen auf jeden Fall raus an dieser Stelle und schön aufdrehen hier, Radio Hamburg mit 4 Megahits am Stück, neu und das Beste von heute. Jetzt Stella, Lefty und Boston. Rico, lieben Dank für den Anruf und gute Fahrt.
11: Jo, ich danke dir, mach's gut, Martin.
0: Der Radio Hamburg Verkehr für Hamburg, Niedersachsen und Schleswig-Holstein. Martin Putz, ja, moin.
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0: Superstars, Beyoncé und Coldplay.
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0: Da gab es nicht nur eine Gänsehaut gestern, sondern viele, viele davon. Denn die Radio Hamburg Megastars, die waren ja en masse vertreten. Zum Beispiel Clocklock, Fastboy oder auch Leonie war mit am Start. Wie war's denn?
2: So schön war's. Ich habe ja vorher schon gesagt, es ist immer schön hier zu sein. Und ihr habt mich wieder nicht enttäuscht. Ihr war ein ganz tolles Publikum und ich hatte ganz viel Spaß
3: auf der Bühne. Die war ja wirklich riesig. Also sehr viele Tänzerinnen auf der Bühne, der komplette Band. Es gab eine Showtreppe auf der Bühne.
2: Die sehr gefährlich ist. Also 50-50-Shows. Jeden Abend droppt uns da irgendwann mal runter.
0: Oh Mann, wie fandet ihr es denn?
4: Ich fand die Show von Leonie sehr, sehr schön. Ich fand das Bühnenbild toll, wie deine Ausstrahlung und dass du deine ganze Crew nochmal erwähnt hast. Das fand ich sehr süß. Ich finde auch einfach, dass sie uns alle sehr mitgerissen hat und sehr das Publikum animiert hat, mitzusehen.

0: perfekte Musik für euren Sonntagvormittag. Radio Hamburg hier, euer Musiksender Nummer 1. Also da könnte man sich reinlegen. Fühlt ihr auch die Radio Hamburg Mega-Hits? Gleich mit richtig coolem Sound von Tom Gregory, Small Steps. Und natürlich das Beste von heute. Da merkt ihr richtig, wie die Sonne aufgeht. Also wenn ihr rauskommt und ihr seht den Sonnenschein und so, diese 18 Grad schon perfekt. Mit Robin Schulz und Sparks. Better Times, das Beste von heute. In der nächsten Stunde voll und ganz ausgespielt. Gleich.
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6: Ich bin Thomas Bleskin. In Berlin und Mecklenburg-Vorpommern sind heute rund 3,8 Millionen Menschen zur Wahl neuer Landesparlamente aufgerufen. In Mecklenburg-Vorpommern liefern sich SPD und AfD laut Umfragen ein enges Rennen. In Berlin Linke und CDU.
7: In Mecklenburg-Vorpommern könnte die CDU ihr bisher schlechtestes Ergebnis bei einer Landtagswahl überhaupt einfahren. Schlimmstenfalls scheitert sie an der 5%-Hürde und fliegt aus dem Landtag. Für CDU-Chef und Kanzler Merz dürfte es dann politisch eng werden. Anders als sonst hatte das komplette Parteipräsidium für heute ganz offiziell in die CDU-Zentrale eingeladen. Dazu gehören auch die 8 CDU-Ministerpräsidenten, die ihm vor der Wahl noch den Rücken gestärkt haben. Sie wollen über die Wahlergebnisse beraten. Erlebt die CDU nach Sachsen-Anhalt ein weiteres Wahldebakel, könnte das für Merz unter Umständen das politische Aus bedeuten. David Riemer, Nachrichtenredaktion.
6: Volkswagen, Mercedes-Benz und BMW haben im ersten Halbjahr weniger umgesetzt als ein Jahr zuvor. Nach einer EY-Analyse sanken die Erlöse der drei deutschen Konzerne um 2,9% auf rund 284 Milliarden Euro, während die internationale Konkurrenz insgesamt zulegte. Auch der Gewinn der deutschen Hersteller ging deutlich zurück. Besonders belastend ist das Geschäft in China, wo der Absatz um 25% sank. Der NATO-Militärausschuss wird künftig vom ranghöchsten Soldaten Deutschlands geführt. Generalinspekteur Carsten Breuer wurde bei einer Sitzung des Gremiums in Kopenhagen zum Vorsitzenden gewählt und soll sein Amt im kommenden Juli antreten.
8: Dass ein Deutscher gewählt wurde, gilt auch als Anerkennung dafür, dass Deutschland seine Verteidigungsausgaben gesteigert hat und innerhalb Europas fürs Militär deutlich am meisten ausgibt. Wichtigste Aufgabe bleibt, die USA bzw. US-Präsident Trump davon zu überzeugen, weiter an der NATO festzuhalten. Breuer formuliert es diplomatisch. In seinem künftigen Amt möchte er die Perspektiven aller NATO-Mitgliedstaaten zusammenführen. Jan-Henner Reitze, Nachrichtenredaktion.
6: US-Präsident Trump will die Entwicklung künstlicher Intelligenz trotz wachsender Warnungen vor Risiken weiter vorantreiben. Die USA sollten ihren technologischen Vorsprung vor China und anderen Ländern behalten, schrieb er auf der Plattform Truth Social. Zugleich kündigte Trump eine sogenannte AI-Force an, die sich mit negativen Folgen der Technologie befassen soll. Außerdem will er einen neuen Regierungsbeauftragten für künstliche Intelligenz ernennen.
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0: Hier sind wir aktuell bei sonnigen 18 Grad, Tagestop-Temperatur, zumindest in der City erreicht. Check, Gehen wir rüber nach Norderstedt. Sonnige 17 Grad, wolkenfrei in Hollenstedt. Ebenfalls 17 Grad auch in Pinneberg. Und das bestätigt das Radio Hamburg Regenradar für die nächsten 30 Minuten. So über Glückstadt kommt so eine leichte Regenfront, die noch was ablässt. Aber das genießt ihr nochmal bis zum späten Nachmittag. Dann könnte es auf jeden Fall ein bisschen nasser werden. Und zum Start in die neue Woche, genauso wie heute, nur noch ein bisschen mehr Regen drin.
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0: Für eure Sicherheit der Radio Hamburg Verkehr mit der EDK-App. Gute Straßenlage, aber habt auf dem Zettel, ne, bis morgen früh 5 Uhr die A1, die ist ja voll gesperrt, und zwar Richtung Bremen zwischen Stillhorn und Harburg. Da wird an den Brücken gearbeitet. Ruft da an, wenn ihr was habt von den Straßen. Wir freuen uns über Input. 040-333-10.000 gilt natürlich auch für WhatsApps oder WhatsApp-Sprachnachrichten. Der Radio Hamburg Verkehr für Hamburg, Niedersachsen und Schleswig-Holstein. Gute und sichere Fahrt.
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0: Und wir gucken nochmal auf den gestrigen Nachmittag. Radio Hamburg Stars for Free. 12.000 Leute feiern die Lieblings-Radio Hamburg Megastars. Gehen wir nochmal rein nach ganz vielen Megahits hier von Tom Gregory, Small Steps und das Beste von heute von Bob's und Robin Schulz, Summer Sounds, Better Times, Martin.

0: Und nochmal, Tom Gregory.
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2: Highlight heute war auf jeden Fall Levi. Wir kennen Levi schon ganz, ganz lange. Deswegen ist es für uns natürlich was total Besonderes, dass er heute auf dieser Bühne stehen durfte und wir das begleiten konnten und ihn anfeuern durften. War wirklich schön.
3: Er hat das super gemacht. Grandios, großartig.
0: Levi ist Radio Hamburg Next Megastar bei Stars for Free. 10 Minuten Ruhm geerntet gestern. Und das war sehr aufregend. Nicht nur für euch, sondern auch für Levis Schwester.
3: Ich fand's mega. Ich bin super stolz auf ihn. Ich würde ihn am liebsten die ganze Zeit knuddeln. Und ich finde es einfach Wahnsinn, was der für eine Bühnenpräsenz auf der Bühne hatte und konnte es gar nicht glauben.
0: Härtische, kritische Blicke von Mama.
3: Ich fand's

0: habe, weil ich generell nicht so viel cover, also eigentlich gar nicht, dass die mich alle unterstützen, ne? Und das haben die auch alle getan und haben richtig laut mitgesungen und das hat mir sehr viel Aufregung genommen und ich habe sehr viel Liebe auf der Bühne gespürt.
1: Ach, schön.
0: Das war einfach nur schön.
1: Radio Hamburg Next Megastar Levi auch nochmal bei Radio Hamburg Instagram zum Nachgucken. Und das Beste von heute, neu bei Radio Hamburg.
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0: Sonntag mit Radio Hamburg, eurem Musiksender Nummer 1 und ganz viel gute Laune. Radio Hamburg, Mega-Hits. In der nächsten halben Stunde Calvin Harris, Sam Smith und Promises. Dazu das Beste von heute, mag ich auch sehr, Flo und Leke. Beide in 4 Megahits am Stück und das ist neu hier.
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0: 11:30
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0: Ist richtig heftig, ne? Wer in Hamburg so ein WG-Zimmer sucht, der muss jetzt vor dem Wintersemester mit erhöhten Mieten rechnen. Ist nichts Neues, aber es geht noch weiter nach oben. So ein Zimmer, zum Beispiel 2- oder 3-Personen-WG, liegt denn inzwischen durchschnittlich so bei 650 Tacken im Monat. Damit gehört Hamburg neben Berlin und München einfach mal zu den teuersten Hochschulstandorten Deutschland. Das muss man sich einfach mal auf der Zunge zergehen lassen. Die Radio Hamburg Nachrichten um 12, das Radio Hamburg Wetter jetzt 18 Grad Sonne und ordentlich pustig in der schönsten Stadt der Welt. Bleibt auf jeden Fall noch ein bisschen schön, erst gegen Spätnachmittag ordentlich Regen drin. So geht's dann auch für euch in die neue Woche. Und für eure Sicherheit ist das der Radio Hamburg Verkehr mit der Edeka App. Gute Straßenlage, habt aber auf dem Zettel bis morgen früh 5 Uhr Vollsperrung der A1 Richtung Bremen zwischen Stillhorn und Harburg. Da wird an der Brücke gebastelt. Und wenn ihr noch was habt von den Straßen, 040 333 10.000 mit einem Anruf oder einer WhatsApp, gilt dann natürlich auch für das Radio Hamburg Blitzer-Update. Hat Rico sich gemeldet und sagt, Ob 8, Moorburger Elbdeich, Hürde Hausnummer 249 auswärts.

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1: Und dieses Event, das ist nur für euch gewesen, die Radio Hamburg Familie, und nur möglich dank der Unterstützung von Ideecafé. Stars for Free, Hamburgs Konzertevent des Jahres mit euren Lieblings-Megastars Clock Clock, Purple Disco Machine, Leonie, Fastboy oder auch Tiffany Harris hat gestern richtig gerockt.
2: Wow, ich bin immer noch so geflasht. Also einfach diese Energie, die auch von dem Publikum kam. Und das sind ja alles Leute, die hier wirklich sein wollen, die diese Tickets gewonnen haben und die sowas von krass mitgemacht haben. So ein Publikum, da träumt man von.
1: Ja, auf jeden Fall. Highlight ohne Ende, ne?
3: Also was mir besonders heute hängen geblieben ist, ist auf jeden Fall Tiffany. Ich finde, sie war ein richtig cooler Star. Also mega Leistung, coole Performance, super, super Stimme. Also das ist echt hängen geblieben. War super cool. Vielen Dank, Radio Hamburg.
1: Ja, wir sagen danke. 12.000 Leute, super Stimmung. Und alle Highlights gibt's natürlich bis 15 Uhr im Radio. Und natürlich auch nochmal bei Radio Hamburg Instagram. Wir schwelgen in Erinnerung. Hier ist Tiffany Harris mit

0: euer Musiksender Nummer 1, Radio Hamburg. Einen entspannten Sonntag mit allen Highlights von Radio Hamburg Stars for Free. Gestern um die Zeit waren die allerletzten Vorbereitungen nochmal am Laufen für Clock Clock, Tiffany, Aris, Leonie, Fastboy und natürlich viele, viele mehr. Mit dabei auch Radio Hamburg Next Megastar. Und wenn ihr jetzt sagt, boah, wir haben das leider nicht geschafft, wir mussten zur Familienfeier, wir mussten arbeiten, dann hört ihr hier bis 15 Uhr alle Highlights. Und ihr seht natürlich auch nochmal bei Radio Hamburg Instagram, was da gestern abgelaufen ist. Euer Musiksender Nummer 1, gleich mit ganz vielen Mega-Hits und dem Besten von heute, One Republic und Need Your Love. Geht los in der nächsten Stunde.
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0: Wir haben es 12 Uhr.
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4: Ich bin Thomas Bleskin. In Berlin und Mecklenburg-Vorpommern haben die Wahllokale geöffnet. Umfragen sahen in Berlin zuletzt ein enges Rennen zwischen Linken und CDU, in Mecklenburg-Vorpommern zwischen SPD und AfD.
5: Rund 1,3 Millionen Wähler sind in Mecklenburg-Vorpommern aufgerufen, den neuen Landtag zu wählen. Erstmals dürfen dabei auch die 16- bis 17-Jährigen abstimmen. Die Wahl gilt als wichtig, auch für den Bund. Der CDU droht laut Umfragen das schlechteste Ergebnis auf Landesebene in ihrer Geschichte. Die AfD hofft nach dem Sieg in Sachsen-Anhalt auf einen weiteren Erfolg. In der letzten Umfrage allerdings lag überraschend die SPD vorn. Es bleibt aber knapp. Aus Schwerin, André Ballin.
4: Volkswagen, Mercedes-Benz und BMW haben im ersten Halbjahr weniger umgesetzt als ein Jahr zuvor. Nach einer neuen Analyse sanken die Erlöse der drei deutschen Konzerne um 2,9% auf rund 284 Milliarden Euro, während die internationale Konkurrenz insgesamt zulegte.
6: Einst das Aushängeschild für Made in Germany fährt die deutsche Autoindustrie den Wettbewerbern inzwischen hinterher. Im Umsatzranking von 19 Autokonzernen landen VW, Mercedes und BMW auf den drei letzten Plätzen. Unter dem Druck hoher Kosten, E-Mobilität und der wachsenden Konkurrenz, vor allem auch aus China und den USA, stehen in Deutschlands Autobranche aktuell tausende Jobs und ganze Werke auf der Kippe. Gegen den Kahlschlag wollen morgen an 200 Orten in ganz Deutschland mehr als 100.000 Beschäftigte auf die Straße gehen. Diana Kramer, Nachrichtenredaktion.
4: In Russland geht heute die dreitägige Parlamentswahl zu Ende. Die Opposition ist ausgeschlossen. Die Kreml-Partei Geeintes Russland strebt erneut eine Zweidrittelmehrheit an. Abgestimmt wird auch in den von Russland kontrollierten Teilen annektierter ukrainischer Regionen. Unabhängige Beobachter meldeten Manipulationsversuche und andere Regelverstöße. Erste Ergebnisse werden nach Schließung der letzten Wahllokale um 20 Uhr deutscher Zeit erwartet. US-Präsident Trump will die Entwicklung künstlicher Intelligenz trotz wachsender Warnungen vor Risiken weiter vorantreiben. Die USA sollten ihren technologischen Vorsprung vor China und anderen Ländern behalten, schrieb er auf der Plattform Truth Social. Zugleich kündigte Trump eine sogenannte AI-Force an, die sich mit negativen Folgen der Technologie befassen soll. Außerdem will er einen neuen Regierungsbeauftragten für künstliche Intelligenz ernennen.
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0: Es geht so ganz langsam ein bisschen dunkler zur Sache hier in der schönsten Stadt der Welt. Schmeißen wir das Radio Hamburg Regenradar an. Und das, was so die letzten ein, zwei Stunden hervorragend aussah, das zieht sich immer weiter zu. Wir haben jetzt so eine richtige Regenfront über Himmelpforten, Stade, zieht sich rüber nach Pinneberg, Norderstedt, Poppenbüttel, Langhorn, Volksdorf oder auch Ahrensburg. Ich sag mal, regenfrei gerade noch so die City, Altona, Horn, Billstedt oder auch Morfleet. Wird dann wechselhafter zum Nachmittag. Immer mal ein paar Schauer. Das Ganze bei 18 Grad maximal. Morgen wird dann wie heute.
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0: für eure Sicherheit. 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Ihr wisst ja Bescheid, bis morgen früh 5 Uhr ist die A1 noch voll gesperrt Richtung Bremen zwischen Stüllhorn und Harburg. Da wird an der Brücke gebastelt. Auf jeden Fall ein bisschen mehr Zeit für die Umleitung einplanen. Und wenn ihr was für uns habt, ihr seid unsere Augen, ne? 040-333-10000 mit einer WhatsApp, eine WhatsApp-Sprachnachricht oder einem flotten, sympathischen Anruf hier im Radio Hamburg Studio. Lernen wir uns kennen. Der Radio Hamburg Verkehr für Hamburg, Niedersachsen und Schleswig-Holstein. Gute und sichere Fahrt.
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0: Mit allen Highlights von Radio Hamburg Stars for Free 2026. Das Konzerterlebnis für die schönste Stadt der Welt. Sprechen wir natürlich auch bis 15 Uhr drüber. Und dazu ganz viele Mega-Hits von Marshmello oder auch das Beste von heute jetzt von One Republic. Need Your Love, der passende Sonntags-Soundtrack. Martin Putz hier, Hallöchen.

0: entspannten Sonntag.
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0: Es war so krass. Gestern war Radio Hamburg Stars for Free. Deswegen bis 15 Uhr noch alle Highlights hier beim Musiksender Nummer 1.
2: Das ist richtig cool.
3: Ja, es war sehr, sehr cool. 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
0: Und alle Bilder findet ihr auch nochmal bei Radio Hamburg Instagram. Alle Highlights, alle Emotionen bis 15 Uhr bei Musiksender Nummer 1 jetzt mit Faithless, Bebe Rexha und New

0: dazu gleich im Radio Hamburg Wetter. Bis 15 Uhr dann noch weitere Highlights von Radio Hamburg Stars for Free. Gestern 12.000 Radio Hamburg Fans und ganz viele Radio Hamburg Megastars. Wer da richtig performt hat, das hört ihr dann auch nochmal in der nächsten halben Stunde. Und dazu das Beste von heute, Tampa City Self-Aware.
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0: 12.30 jetzt.
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0: Boah, da hat's gebrannt. Ein Kohlebunker. Und zwar beim Hamburger Heizkraftwerk Tiefstack. Gestern dann richtiges Feuer mit über 80 Einsatzkräften, die da 7 Stunden lang gegen die Flammen gekämpft haben. Über 50 Mitarbeitende wurden dann aus dem Gefahrenbereich rausgerettet. Gute Nachricht, es wurde keiner verletzt. In dem Bunker lagerten rund 180 Tonnen Kohle. Das muss man sich mal vorstellen. Und die Brandursache, die ist noch unklar. Wir halten euch hier auf jeden Fall auf dem Laufenden. Auch gleich in den Radio Hamburg Nachrichten um 13 Uhr. Die Temperaturen beim Radio Hamburg Wetter, die spielen mit. Sieht gut aus. 18 Grad nördlich von Hamburg. Regen südlich trocken. Das ändert sich auch im Laufe des Nachmittags immer weiter. Und auch morgen zum Start in die neue Woche bleibt es wechselhaft. Für eure Sicherheit ist das der Radio Hamburg Verkehr mit der Edeka App. Wir haben hier eine vorsorgliche Sache, die ihr da auf jeden Fall auf dem Zettel haben solltet. Denn bis morgen früh 5 Uhr ist ja die A1 voll gesperrt. Also wenn es in die Richtung geht, ne, Richtung Bremen zwischen Stillhorn und Harburg, ein bisschen mehr Zeit einplanen, Umleitungen nehmen und dann kommt ihr da auf jeden Fall sicher durch. Und wenn ihr was für uns habt, dann ruft durch unter der 040 333 10.000. Gehen natürlich auch WhatsApps oder WhatsApp-Sprachnachrichten. Und dann gibt es natürlich das Radio Hamburg Blitzer-Update. Und da ist natürlich unser Blitzerkönig Rico prädestiniert. Ihr müsst mal euch das reinziehen, wie viele Blitzer Rico hier schon bei Radio Hamburg gemeldet hat unter der 040 333 10.000. Haben uns von neulich hier persönlich am Tag der Familien einfach mal kennengelernt. Und was wäre ein Sonntag ohne Blitzerkönig Rico? Wo stehen Sie?
7: Moorburger Elbdeich, 249 stadtaufwärts.
0: Und wie wird da geblitzt? Mit dem Anhänger oder mobil aus dem PKW?
7: Schön mobil und das schön aus, nicht Anhänger, aber das ist so ein kleiner, mieser Drecksbein.
0: Okay.
7: So ein Dreibein ist das.
0: Ob die Sonntagszuschläge bekommen da?
7: Ich glaube eher weniger. Die stellen das nur auf und sagen so, ja komm, jetzt verdienen wir erstmal Geld.
0: Grüße gehen auf jeden Fall raus an dieser Stelle und schön auftreten hier, Radio Hamburg mit 4 Megahits am Stück. Rico, lieben Dank für den Anruf und gute Fahrt.
7: Jo, ich danke dir, mach's gut, Martin.
0: Der Radio Hamburg Verkehr für Hamburg, Niedersachsen und Schleswig-Holstein. Martin Putz hier, moin.

0: Es war so großartig.
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0: Gänsehaut pur gestern in der Barclays. Da waren so viele Radio Hamburg-Fans, aber auch Radio Hamburg-Megastars, unter anderem Fastboy.
2: Das hat mir richtig gut gefallen. Man konnte richtig gut mitviben, mitspringen sogar. Einfach eine geile Truppe. Danke, Radio Hamburg.
3: Highlight war jetzt wirklich ganz am Ende Fastboy zusammen auf der Bühne. Die haben so tolle Stimmen. Wow. Ja, wir sind ganz begeistert.
4: Es war mega. Danke, Radio Hamburg.
0: Sehr, sehr gerne. Und was sagt Fastboy selber zum Auftritt gestern?
5: Ja, wir sind noch voller Adrenalin. Das kann ich nicht sagen. Das ist
6: total krass. Man taucht ein in den Lichtern, ja. Das leuchtet in verschiedensten Farben. Wir haben uns voll drauf eingelassen und ich glaube, die Leute haben es auch angenommen. Das war natürlich crazy.
5: Und trägst dich ja wahnsinnig. Also ich habe viel mitsingen gehört.
6: Und gesprungen sind sie auch noch.
0: Ja, wir lassen nochmal dieses Feeling Revue passieren. Neu und das Beste von heute mit Radio Hamburg Megastars. Das sagt am besten die 100-jährige Maria aus Hittfeld.
7: Fastboy Music Sounds.
0: Ja, wunderbar. Für euren Sonntag, für euren Musiksender Nummer 1 jetzt.
1: Nein, bei eurem Musiksender Nummer 1.

0: Auf jeden Fall. Radio Hamburg Megastar, Justin Timberlake, Rock Your Body. Das ist euer Sonntagmittag mit eurem Musiksender Nummer 1. Bei schönem Sonnenschein, zumindest hier in der City, so ein bisschen nördlich, gibt es so ein bisschen Regen. Mehr dazu gleich im Radio Hamburg Wetter. In der nächsten Stunde ganz viele Mega-Hits. Felix Jähn, Pride. Radio mit Megastar Katy Perry mit dem Besten von heute, Watch It Burn. Da ist Energie drin, ne? Beide auf der anderen Seite von diesem hier.
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0: Es ist 13 Uhr.
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5: Ich bin Thomas Bleskin. In Berlin und Mecklenburg-Vorpommern sind heute rund 3,8 Millionen Menschen zur Wahl neuer Landesparlamente aufgerufen. In Mecklenburg-Vorpommern liefern sich SPD und AfD laut Umfragen ein enges Rennen. In Berlin Linke und CDU.
6: In Mecklenburg-Vorpommern könnte die CDU ihr bisher schlechtestes Ergebnis bei einer Landtagswahl überhaupt einfahren. Schlimmstenfalls scheitert sie an der 5%-Hürde und fliegt aus dem Landtag. Für CDU-Chef und Kanzler Merz dürfte es dann politisch eng werden. Anders als sonst hatte das komplette Parteipräsidium für heute ganz offiziell in die CDU-Zentrale eingeladen. Dazu gehören auch die 8 CDU-Ministerpräsidenten, die ihm vor der Wahl noch den Rücken gestärkt haben. Sie wollen über die Wahlergebnisse beraten. Erlebt die CDU nach Sachsen-Anhalt ein weiteres Wahldebakel, könnte das für Merz unter Umständen das politische Aus bedeuten. David Riemer, Nachrichtenredaktion.
5: Volkswagen, Mercedes-Benz und BMW haben im ersten Halbjahr weniger umgesetzt als ein Jahr zuvor. Nach einer EY-Analyse sanken die Erlöse der drei deutschen Konzerne um 2,9% auf rund 284 Milliarden Euro, während die internationale Konkurrenz insgesamt zulegte. Auch der Gewinn der deutschen Hersteller ging deutlich zurück. Besonders belastend ist das Geschäft in China, wo der Absatz um 25% sank. Der NATO-Militärausschuss wird künftig vom ranghöchsten Soldaten Deutschlands geführt. Generalinspekteur Carsten Breuer wurde bei einer Sitzung des Gremiums in Kopenhagen zum Vorsitzenden gewählt und soll sein Amt im kommenden Juli antreten.
7: Dass ein Deutscher gewählt wurde, gilt auch als Anerkennung dafür, dass Deutschland seine Verteidigungsausgaben gesteigert hat und innerhalb Europas fürs Militär deutlich am meisten ausgibt. Wichtigste Aufgabe bleibt, die USA bzw. US-Präsident Trump davon zu überzeugen, weiter an der NATO festzuhalten. Breuer formuliert es diplomatisch. In seinem künftigen Amt möchte er die Perspektiven aller NATO-Mitgliedstaaten zusammenführen. Jan-Henner Reitze, Nachrichtenredaktion.
5: In Russland geht heute die dreitägige Parlamentswahl zu Ende. Die Opposition ist ausgeschlossen. Die Kreml-Partei Geeintes Russland strebt erneut eine Zweidrittelmehrheit an. Abgestimmt wird auch in den von Russland kontrollierten Teilen annektierter ukrainischer Regionen. Unabhängige Beobachter meldeten Manipulationsversuche und andere Regelverstöße. Erste Ergebnisse werden nach Schließung der letzten Wahllokale um 20 Uhr deutscher Zeit erwartet.
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8: Es ist hell und dunkel, nass, trocken und still und dann wieder pustig. Ganz egal, wo ihr euch aufhaltet. Es bleibt wechselhaft bei aktuell 18 Grad hier in der City. Im Moment sonnig. Über Ostdorf, Nienstädten oder auch Volksdorf vereinzelt Regen unterwegs. Und das Radio Hamburg Regenradar, das sieht so schön bunt aus. Es bewegt sich vor allem so schnell, sodass ich euch für die nächsten 20 Minuten noch sagen kann, Fuhlsbüttel, Wandsbek, Horn mit dem Hund raus. Oder mal eben das Auto umparken, danach schon wieder nass. Auch in Seevetal, Bad Bramstedt und Amelinghausen
0: Sachsenhausen wechselhaft bei 19 Grad derzeit. Morgen wird quasi eine Kopie von heute.
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0: Für eure Sicherheit ist das der Radio Hamburg Verkehr mit der EDK-App. Hier haben wir was für die A1. Vollsperrung bis morgen früh 5 Richtung Bremen zwischen Stillhorn und Harburg. Es wird an der Brücke gebastelt, damit das wieder schön aussieht. Bis dahin eine Umleitung nehmen, ein bisschen mehr Zeit einplanen. Wenn euch noch was aufgefallen ist auf den Straßen, WhatsApp Sprachnachricht oder ein flotter Anruf hier im Radio Hamburg Studio. Damit updatet ihr natürlich auch hier die Kollegen. Blitzer König Rico hat gesagt, Obacht, auch am Sonntag frisch aufgebaut. Höhe Hausnummer 249, Moorburger Elbdeich, auswärts aufgepasst. Dicken Dank, Rico. Eine gute Fahrt. Der Radio Hamburg Verkehr für Hamburg-Niedersachsen und Schleswig-Holstein ist das. Kommt gut an.
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0: Ihr habt lange drauf gewartet, konntet das überhaupt nicht erwarten und jetzt haben wir alles in die Wege geleitet, dass es endlich wieder losgeht. Also, womit? Hört ihr noch ganz vielen Mega-Hits von Felix Jähn oder auch Katy Perry mit dem Besten von heute, Watch It Burn, Martin Pull.

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Es gibt so viel interessante Geräusche, ne? Das zum Beispiel. Oder das hier. Aber nee, das packen wir ganz weit wieder weg. Das dauert noch ein bisschen. Oder das. Hört sich an wie so ein Synthesizer aus den 60er Jahren, ne? Ist aber tatsächlich der Anfang von Ariana Grande. Radio Megastar, neu das Beste von heute gleich. Hate That I Made You Love Me. 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Reinklicken. Neu.

0: Geht schon los?
1: So abgedanced gerade, hat so viel Spaß gemacht. Robin Schulz und Wes Alané. Schöner Remix bei eurem Musiksender Nummer 1. Wird gleich ein bisschen weiter getanzt, um diesen Sonntagsregen zu vertreiben. Der beste Entertainer der Welt, Radio Megastar Robbie Williams. Gleich für euch. Da liegt man sich in den Armen und Regie, könnten wir so ein bisschen Geige dazu bekommen? Ah, schön. Richtig schön. So. Schluss. Reicht mit Romantik. Jack Dean gleich mit Mercy. Geht alles unter die Haut, ne? Auf der anderen Seite von diesem hier aber erst.
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1: 13:30
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1: Schon echt nicht ohne. Ne? In knapp 2 Wochen, da geht das Wintersemester an den Unis ja wieder los. Und wer in Hamburg ein WG-Zimmer sucht, der muss nun mit wirklich höheren Mieten rechnen als sowieso schon. So ein Zimmer in einer 2er-, 3er-WG, das liegt inzwischen so bei durchschnittlich 650 Tacken im Monat. Damit gehört Hamburg neben München und Berlin wirklich zu den teuersten Hochschulstandorten Deutschlands. Mann, Mann, Mann. Die Radio Hamburg Nachrichten um 14 Uhr und das hier, so, jetzt kommt die Musik auch passend dazu, ist das Radio Hamburg Wetter. In der City in diesen Sekunden Sonnenschein, kann aber in 5 Minuten schon wieder in Regen ausarten. Ich muss mal gucken, wie das aussieht auf den Straßen hier. Ich schau mal direkt auf die Spitaler Straße. Ich kletter mal aus dem Fenster. Ja, also der Boden, der ist tatsächlich nass. Also da hat es schön geregnet. Nehmt euch auf jeden Fall einen Schirm mit, so einen kleinen Knirps, denn ein Cape, wenn ihr nochmal zum Sonntagsspaziergang geht mit der Family oder mit dem Hund, kann immer mal wieder so ein bisschen nass werden. Auch morgen wechselhaft dann bei 18 Grad Tagestop-Temperatur. Für eure Sicherheit ist das der Radio Hamburg Verkehr mit der EDK-App. So, das ist vorbildlich, muss ich sagen. Glatte 1 mit Sternchen, außer diese Sperrung auf der A1. Die ist ja noch bis morgen 5 Uhr voll gesperrt Richtung Bremen zwischen dem Eckstellhorn und Harburg. Da wird an der Brücke gebastelt. Danach sieht es wieder schön aus. Bis dahin Umleitung und ein bisschen mehr Zeit einplanen. Wir sind immer froh über euren Input. Unter der 040-33-13000 hat auch Blitzerkönig Rico beim Radio Hamburg Blitzer Update mitgearbeitet und einen geupdatet Moorburger Elbdeich, Höhehaus Nummer 239 auswärts. So, wir sagen danke, Blitzerkönig Rico, für deine Meldung hier im Radio Hamburg Verkehr für Hamburg, Niedersachsen und Schleswig-Holstein. Und da starten wir ganz entspannt rein. Ihr merkt schon, jetzt wird es ein bisschen ruhiger. Die BPMs, die sinken. Wir genießen vielleicht so ein kleines Gedeckkännchen Kaffee, Butterkuchen dazu und die Sonntagsentspannung mit dem Besten von heute. Das ist der erste von 4 Mega-Hits am Stück bei eurem Musiksender Nummer 1 Radio Hamburg nach Robbie Williams. Alle Farben Glockenbach. Jack Dean jetzt mit Mercy. Die Sonntagsentspannung.

0: Robbie Williams Konzert. Ist ja gar nichts gegen das hier, ne?
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0: Bis 15 Uhr gehen wir nochmal einen Tag zurück und feiern die Emotionen, die wir da gestern erlebt haben, ne, beim Konzertevent des Jahres. Clocklock mit dabei, dann haben wir Tiffany Harris dabei gehabt, Fastboy und natürlich noch ganz viel mehr Highlights, wie zum Beispiel auch die Highlights vom Purple Disco Machine.
2: Purple Disco Machine war der Beste, mega Stimmung, richtig geil. Es hat mir am meisten gefreut, ihn zu sehen. Mega geil.
3: Also mein Favorit war Purple Disco Machine. Man musste einfach tanzen, man konnte nicht still bleiben.
4: Purple Disco Machine, Beste!
0: Beste! Und wenn da einer so richtig dranhängt, ne, an den Stars, ist es unser Musikexperte Tim Gaffron von Radio Hamburg. Und auch der war natürlich direkt am Auftritt am Start.
5: Da habe ich mich auch kurz mal in den Raum gesneakt und bin mit abgegangen. Wie war denn für dich auf der Bühne der Outfit?
6: Ja, ich fand es super, ich habe dich auch gesehen. Ja. Ist ganz schön abgegangen. Ich fand auch die bunten Stäbchen sehr schön. Also ich hatte wirklich echt einen Spaß.
0: Geil. Alle Highlights auch nochmal zum Sehen. Radio Hamburg Instagram und zum Hören jetzt mit Kungs Substitution bei Radio Hamburg.

0: die Füße abputzen.
1: Wie? Keine Fußmatte zur Hand? Gar kein Problem. Achtung Autofahrer, auf der A7 bei euch, Flensburg Richtung Hamburg, zwischen Bad Bramstedt und Kaltenkirchen, da liegt eine Fußmatte auf der A7, Flensburg Richtung Hamburg, aufgepasst, hat man auch nicht alle Tage. Eine Fußmatte zwischen Bad Bramstedt und Kaltenkirchen auf der A7. Aber jetzt nicht aussteigen und die von der Straße pflücken, ne? Das ist auch nicht gesund. Schön vorsichtig dort. Der Radio Hamburg Verkehr mit der EDKF.

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1: Ich habe mich da gerade mal durchgeklickt, ne, durch Radio Hamburg Instagram. Eine Gänsehaut nach der nächsten. Ihr habt so abgerockt.
2: Das war richtig cool.
3: Ja, es war sehr, sehr cool. Die Stimmung war mega hier.
2: Die Megastars waren alle richtig toll. Vielen, vielen Dank, Radio Hamburg.
4: Ja. Also mein Favorit war Purple Disco Machine. Man musste einfach tanzen, man konnte nicht still bleiben. Danke, Radio Hamburg.
3: Vielen Dank an Radio Hamburg. Es war auf jeden Fall eine mega coole Show. Genau, wir sehen uns nächstes Jahr.
1: Ja, und die Show geht nochmal weiter. Bis 15 Uhr alle Highlights. Wir starten die nächste Stunde mit dem Besten von heute. Auch ein Radio Hamburg Megastar, der gestern mit dabei war. Leonie zusammen mit Callum Scott und Stay. Gleich.
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1: So, kurzer Uhrenvergleich. Also meine zeigt 14 Uhr an.
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11: Ich bin Jan-Henner Reitzer. In Berlin und Mecklenburg-Vorpommern laufen die Neuwahlen der Landesparlamente heute. Auch Bundeskanzler Friedrich Merz wird sich heute Abend die Ergebnisse genau anschauen. Denn je nachdem, wie die CDU abschneidet, könnte die Debatte um seine politische Zukunft nochmal Fahrt aufnehmen.
12: In Mecklenburg-Vorpommern könnte die CDU ihr bisher schlechtestes Ergebnis bei einer Landtagswahl überhaupt einfahren. Schlimmstenfalls scheitert sie an der 5%-Hürde und fliegt aus dem Landtag. Für CDU-Chef und Kanzler Merz dürfte es dann politisch eng werden. Anders als sonst hatte das komplette Parteipräsidium für heute ganz offiziell in die CDU-Zentrale eingeladen. Dazu gehören auch die 8 CDU-Ministerpräsidenten, die ihm vor der Wahl noch den Rücken gestärkt haben. Sie wollen über die Wahlergebnisse beraten. Erlebt die CDU nach Sachsen-Anhalt ein weiteres Wahldebakel, könnte das für Merz unter Umständen das politische Aus bedeuten. David Riemer, Nachrichtenredaktion.
11: Schon Anfang Oktober, also in rund anderthalb Wochen, soll der Tankrabatt wieder in Kraft treten, der bei den Spritpreisen eine rechnerische Entlastung von knapp 17 Cent pro Liter Benzin oder Diesel bringen soll. Die meisten Autofahrer dürfte das freuen, doch es gibt auch Kritik an den Plänen der Bundesregierung, etwa von der Wirtschaftsweisen Veronika Grimm.
13: Der Tankrabatt unterstützt in den Augen der Wirtschaftsweisen Grimm eine alte Technologie, wenn man es so nennen will, die Energiequelle Erdöl. Auf Kosten der jungen Generation werde das Fahren mit Verbrennungsmotor durch den Tankrabatt unterstützt, kritisiert sie im Kölner Stadtanzeiger. Kritik kommt auch von Sozial- und Verbraucherverbänden. Der Tankrabatt sei Hilfe mit der Gießkanne. Alle werden bedacht, unabhängig davon, ob sie im Alltag viel oder wenig Geld zur Verfügung haben. Lea Matschulat, Nachrichtenredaktion.
11: Deutsche Autobauer verlieren im Vergleich zur internationalen Konkurrenz weiter an wirtschaftlicher Bedeutung. Nach einer Analyse der Beratungsgesellschaft EY sind die Umsätze von VW, Mercedes und BMW in den ersten sechs Monaten des Jahres um 2,9% zurückgegangen, entgegen dem weltweiten Trend. Vor allem der Absatz in China ist gesunken um 25%. Und zum Fußball. Pascal Groß hat seine Karriere in der deutschen Nationalmannschaft für beendet erklärt. Der 35-Jährige, der in der Premier League in Brighton spielt, stand im Sommer im WM-Kader. Insgesamt hat er 19 Länderspiele bestritten und ein Tor erzielt.
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1: Hier sind wir aktuell bei 18 Grad. Wärmer wird's nicht mehr, aber es kann nasser werden. Es ist sehr, sehr wechselhaft. Es zieht auch sehr schnell durch. In dieser Sekunde über Hornbill steht Moffledt und Harburg, Fuhlsbüttel, Schnelsen oder auch Nienstädten fast wolkenfrei. Das ändert sich minütlich. Auch morgen wechselhaft, dann bei 17 Grad in der Spitze.
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1: Für eure Sicherheit der Radio Hamburg Verkehr mit der Edeka App. Achtung, immer noch eine Fußmatte. Seltener Gast hier im Radio Hamburg Verkehr. Auf der A7 Flensburg Richtung Hamburg aufgepasst. Da liegt zwischen Bad Bramstedt und Kaltenkirchen eine Fußmatte. Dann habt noch ein bisschen Geduld. Umleitung für die A1 ist ja voll gesperrt bis morgen früh 5 Uhr Richtung Bremen zwischen Stillhorn und dem Eck Harburg. Genau dazwischen finden nämlich Brückenbauarbeiten statt und deswegen habt ihr bis morgen früh 5 Uhr nochmal die Umleitung im Blick. Alle Infos auch bei uns im Netz oder radiohamburg.de. Ich sag mal, euer Output ist unser Input. 040-333-10.000. Lernen wir uns kennen, auch gerne über WhatsApp. Der Radio Hamburg Verkehr für Hamburg, Niedersachsen und Schleswig-Holstein. Gute und sichere Fahrt.
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1: Und den Highlights von gestern, Radio Hamburg Stars for Free. Mit dabei so viele Lieblingsstars, zum Beispiel auch Leonie, ne?
14: Ich fand die Show von Leonie sehr, sehr schön. Ich fand das Bühnenbild toll, deine Ausstrahlung und dass du deine ganze Crew nochmal erwähnt hast, das fand ich sehr süß. Ich finde auch einfach, dass sie uns alle sehr mitgerissen hat und sehr das Publikum animiert hat, mitzusingen und mitzutanzen. Und das war sehr nice, ja.
15: Leonie, die ist eine tolle Sängerin. Voll Power, schöner Gesang. Es war einfach grandios. Ich liebe Leonie und ich

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1: Also was mir besonders heute hängen geblieben ist auf jeden Fall Tiffany. Ich finde, sie war ein richtig cooler Star. Also Megaleistung, coole Performance.

0: auf, hat einen guten Kumpel dazu geholt. Im Studio war es performt. Ray Garvey mit Imran. Neu das Beste von heute bei Musiksender Nummer 1. Hier ist Rivers für euren Sonntag.
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0: Start the Music News machen wir natürlich nicht mit dem Besten von heute. Jason Derulo, DJ Goja und Michiko. Alles gleich.
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0: 14:30 haben wir jetzt.
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0: Das ist wirklich hart. 42-jähriger Mann, der ist gestern Morgen mit knapp 3,6 Promille am Hamburger Hauptbahnhof ordentlich aufgefallen. Der war so dicht, dass er nicht mal alleine laufen konnte. Und die Bundespolizei, die nahm ihn mit, ließ ihn später wieder frei. Und an dieser Stelle sagt die Bundespolizei nochmal ganz deutlich und warnt im Zusammenhang mit Alkohol: Ey, seid vorsichtig, ne? Ihr gefährdet nicht nur euch, sondern natürlich gerade im Bahnbereich auch die anderen, die da reisen oder euch vielleicht sogar helfen wollen. Der Radio Hamburg, das Radio Hamburg News Update und jetzt der Radio. Ich wollte eigentlich sagen, dass es so um 15 Uhr die Radio Hamburg Nachrichten gibt, bin aber so geflasht gewesen von dieser Meldung hier, dass ich meinen eigenen Satz nicht zu Ende bilden konnte. So, was haben wir jetzt? Ah ja, Wetter. Das Radio Hamburg Wetter mit unfassbarem Sonnenschein, knapp 19 Grad. Sieht aber punktuell nur so schön aus hier in der Stadt, denn da kommt wieder was angeflogen. Der Blick aufs Radio Hamburg Regenradar, Hasefeld, Buxtehude, Himmelpforten, da große Regenzelle auch über Geesthacht, Lauenburg, alles dazwischen, nahezu wolkenfrei. Also da kann man sich jetzt gerade nicht so drauf verlassen. Wenn ihr die nächsten 20 Minuten noch mal raus wollt, dann zu. Es zieht sich wieder zu. Gegen Abend dann noch mehr Regen und morgen ist quasi ein Spiegelbild von heute. Da waren nur noch 17 Grad in der Spitze da. Jetzt haben wir den Radio Hamburg Verkehr für eure Sicherheit mit der Edeka App und da waren wir noch mal vor der Fußmatte, die da immer noch auf der A7 rumfliegt, Flensburg Richtung Hamburg. Obacht, Fußmatte zwischen Bad Bramstedt und Kaltenkirchen. Ganz vorsichtig auf der A7 und bis morgen früh 5 Uhr, da haben wir es endlich geschafft, ist die A1 ja noch voll gesperrt zwischen Stillhorn und Harburg, das Ganze Richtung Bremen. Da wird an der Brücke gebastelt, dass es wieder schön aussieht. Bis dahin die Umleitung nehmen und wenn ihr was habt, 040-333-10.000 anrufen oder WhatsApp schicken, geht natürlich auch für das Radio Hamburg Blitzer-Update. Rico hat sich gemeldet. Klar, was wäre Blitzerkönig Rico ohne Blitzer am Sonntag? Erzähl mal, Rico, wo denn genau?
7: Moorburger Elbdeich, 249 stadtaufwärts.
0: Und wie wird da geblitzt? Mit dem Anhänger oder mobil aus dem PKW?
7: Schön mobil und das schön aus, ja, nicht Anhänger, aber das ist so ein kleiner, mieser Drecksbein.
0: Okay.
7: So Dreibein ist das.
0: Ob die Sonntagszuschläge bekommen da?
7: Ich glaube eher weniger. Die stellen das nur auf und ja, sagen so, ja komm, jetzt verdienen wir erstmal Geld.
0: Grüße gehen auf jeden Fall raus an dieser Stelle und schön auftreten hier, Radio Hamburg mit 4 Mega-Hits am Stück. Klock, Klock, gestern noch bei Radio Hamburg Stars for Free, jetzt im Radio, zusammen mit Rihanna.

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1: Ah, es ist so großartig gewesen, ne? Wir waren gemeinsam mit 11.999 anderen Radio Hamburg Fans am Feiern zu großartigen Radio Hamburg Megastars, wie zum Beispiel auch Klock, ne?
2: Also erstmal geiles Event auf jeden Fall. Echt sehr nice, dass ihr das einmal pro Jahr aufbaut. Und am besten gefallen hat mir auf jeden Fall Klock heute. Echt ein geiles Event. Danke.
3: Mega, mega gut. Es hat super Spaß gemacht. Highlight war jetzt wirklich ganz am Ende Klock. So tolle Stimmen. Wow. Ja, wir sind ganz begeistert.
4: Es war auf jeden Fall ein richtig geiler Abend. Tolle Stimmung hier. Der Auftritt von Klock war mega. Und ich würde sagen, nächstes Jahr gerne wieder.
1: Ja, auf jeden Fall. Was sagen denn die Radio Hamburg Megastars Klock selber zum Auftritt gestern?
5: Ja, riecht's nach 5 in 1 Duschgel. Nein, es war unfassbar auf die riesengroße Bühne, dementsprechend auch richtig geschwitzt, richtig rumgesprungen. Es war unglaublich, danke.
1: Sehr sympathisch, alle Highlights, Radio Hamburg Stars for Free 2026. Auch nochmal online, guckt mal bei Radio Hamburg Instagram und dreht jetzt auf für Klock. Hier sind sie mit Samu.

0: Wir haben gestern alle zusammen gefeiert. Und was war das für eine fette Party bei Hamburgs Konzertevent des Jahres? Stars for Free in der Barclays Arena mit euren liebsten Megastars. Ihr hattet so viele Leuchtstäbe in der Hand, Konfetti, seid gesprungen, habt einfach abgefeiert. Und dieses Feeling, das holen wir gleich nochmal zurück. Mit dem Besten von heute. Das kommt von Nico Santos und geht einfach richtig ab. Er hat ja auch schon Stars for Free Erfahrung. Why Don't You Stay? Damit dreht ihr gleich auf an eurem Sonntagnachmittag bei Radio Hamburg.
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8: Ich bin Jan-Henner Reitze. In Berlin wird heute ein neues Abgeordnetenhaus gewählt. Umfragen sagen voraus, dass CDU oder Die Linke stärkste Kraft werden könnten. Außerdem wird heute auch in Mecklenburg-Vorpommern gewählt.
9: Rund 1,3 Millionen Wähler sind in Mecklenburg-Vorpommern aufgerufen, den neuen Landtag zu wählen. Erstmals dürfen dabei auch die 16- bis 17-Jährigen abstimmen. Die Wahl gilt als wichtig, auch für den Bund. Der CDU droht laut Umfragen das schlechteste Ergebnis auf Landesebene in ihrer Geschichte. Die AfD hofft nach dem Sieg in Sachsen-Anhalt auf einen weiteren Erfolg. In der letzten Umfrage allerdings lag überraschend die SPD vorn. Aus Schwerin, André Ballin.
8: Das iranische Militär warnt die USA vor neuen Angriffen. Das würde eine schmerzhafte Antwort nach sich ziehen, hieß es aus Teheran, auch für Verbündete der USA in der Region. Angeblich sollen arabische Nachbarländer geplanten neuen US-Angriffen auf den Iran zugestimmt haben. Ein Ausweg in dem Konflikt, auch um die Straße von Hormuz, ist weiter nicht in Sicht. Die drei deutschen Autobauer Volkswagen, Mercedes-Benz und BMW verlieren im Vergleich zur internationalen Konkurrenz weiter an Bedeutung. In der ersten Jahreshälfte sanken die Umsätze entgegen dem weltweiten Trend um 2,9%, so eine Analyse der Beratungsgesellschaft EY.
10: Einst das Aushängeschild für Made in Germany fährt die deutsche Autoindustrie den Wettbewerbern inzwischen hinterher. Im Umsatzranking von 19 Autokonzernen landen VW, Mercedes und BMW auf den drei letzten Plätzen. Unter dem Druck hoher Kosten, E-Mobilität und der wachsenden Konkurrenz, vor allem auch aus China und den USA, stehen in Deutschlands Autobranche aktuell tausende Jobs und ganze Werke auf der Kippe. Gegen den Kahlschlag wollen morgen an 200 Orten in ganz Deutschland mehr als 100.000 Beschäftigte auf die Straße gehen. Diana Kramer, Nachrichtenredaktion.
8: Beim Oktoberfest in München ist gestern Abend ein Fahrgeschäft so stehen geblieben, dass Besucher kopfüber aushalten mussten, etwa 5 Minuten lang. Ursache war wohl ein technischer Defekt. Verletzt wurde niemand, ein Sachverständiger gab das Karussell nach einer Überprüfung später wieder frei.
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0: Heute bleibt es wechselhaft mit Schauern und kräftigem Wind. Dazu bekommen wir maximal 19 Grad. Am Abend sind dann noch einzelne Schauer möglich. Morgen gibt's Wolken, Sonne und Schauer bei einer Tagestopptemperatur von 18 Grad.
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0: Achtung Autofahrer, da liegt eine Fußmatte auf der A7 Flensburg Richtung Hamburg zwischen Bad Bramstedt und Kaltenkirchen. Außerdem haben wir noch einen Liegenbleiber auf der A23 Heide Richtung Hamburg zwischen Heide Süd und Albersdorf-Meldorf. Stop and Go gibt es auf der A1 Hamburg Richtung Bremen, 4 Kilometer zwischen Moorfleet und dem Übergang Neue Elbbrücken Georgswerder. Da braucht ihr aktuell eine Stunde mehr, denn bis morgen früh um 5 Uhr ist die A1 Richtung Bremen voll gesperrt zwischen Stillhorn und Harburg. Da finden Brückenbauarbeiten statt. Und auf der A7 Hamburg Richtung Hannover sind es 8 Kilometer zwischen Eidelstedt und dem Elbtunnel. Da braucht ihr im Moment 35 Minuten mehr. In allen anderen Staus seid ihr in unter 15 Minuten durch. Der Radio Hamburg Verkehr für Hamburg, Niedersachsen und Schleswig-Holstein.
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0: Was war das für eine fette Party? Davon werdet ihr noch so lange reden. Eure Kids, die sind absolut durchgedreht. Spätestens als Radio Hamburg Megastar Leonie oder Clock auf der Bühne waren. Ihr habt so abgefeiert bei Stars for Free, Hamburgs Konzertevent des Jahres. Ein fettes, fettes Danke an euch, dass ihr so ein Hammerpublikum wart und so abgegangen seid. Jetzt habt ihr euch einen ganz chilligen Sonntag verdient. Mit den Besten von heute. Nico Santos, richtig gute Beats. Wir holen dieses Stars for Free Feeling nochmal zu euch. Why?

0: feucht, Steven. Ihr habt getanzt, mitgesungen und es war einfach eine Hammer-Show.
1: Leonie ist so geil! Danke, Radio Hamburg!
2: Man konnte richtig gut mitviben, mitspringen sogar. Einfach eine geile Truppe. Danke, Radio Hamburg.
1: Tiffany!
3: Das war mega. Danke, Radio Hamburg.
1: Purple Disco Machine, beste!
0: Eure Megastars haben die Bühne abgerissen und ihr habt alles gegeben. Ihr wart ein großartiges Publikum. Danke, dass ihr so mit uns gefeiert habt. Wir können es schon kaum erwarten. Wollen am liebsten direkt, dass jetzt schon nächstes Jahr ist und Stars for Free wieder ansteht. Ein Hammer-Event mit euren Megastars und euch ein fettes Danke. Und euren Sonntag, den genießt ihr jetzt mit Robin Schulz und Barbs und dem Besten von heute. Better Time.

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1: Die besten Partys, die spürt man doch am nächsten Tag noch in den Füßen vom Tanzen. Das habt ihr gestern stundenlang gemacht bei Hamburgs Konzertevent des Jahres, Radio Hamburg Stars for Free. Habt ihr so mit uns abgefeiert, mit euren liebsten Megastars, seid gesprungen, habt getanzt. Heute geht ihr es ein bisschen entspannter an. Ganz gemütlicher Sonntagnachmittag mit euren liebsten Mega-Hits. Gleich das Beste von heute kommt von einer Girlgroup aus London, die so einen coolen eigenen Sound hat. Freut ihr euch gleich drauf auf Flow mit Leak It bei eurem Musiksender Nummer 1.
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2: Das Radio Hamburg Wetter.
4: Sonne und Wolken wechseln sich heute ab. Dazu ziehen immer wieder Schauer durch. Das Ganze bei maximal 19 Grad. Am Abend bleibt es dann auch weiter windig. Es gibt einzelne Schauer. Und morgen geht es ebenfalls wechselhaft weiter. Dann bei einer Tagestop-Temperatur von 18 Grad.
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4: Achtung Autofahrer, da liegt eine Fußmatte auf der A7 Flensburg Richtung Hamburg zwischen Bad Bramstedt und Kaltenkirchen. Außerdem haben wir noch einen Liegenbleiber auf der A23 Heide Richtung Hamburg zwischen Heide Süd und Albersdorf-Meldorf. Stop and Go gibt es auf der A1 Hamburg Richtung Bremen, 4 Kilometer zwischen Moorfleet und dem Übergang Neue Elbbrücken Georgswerder. Da braucht ihr aktuell eine Stunde mehr, denn bis morgen früh um 5 Uhr ist die A1 Richtung Bremen voll gesperrt zwischen Stillhorn und Harburg. Da finden Brückenbauarbeiten statt. Und auf der A7 Hamburg Richtung Hannover sind es 8 Kilometer zwischen Eidelstedt und dem Elbtunnel. Da braucht ihr im Moment 35 Minuten mehr. In allen anderen Staus seid ihr in unter 15 Minuten durch. Der Radio Hamburg Verkehr für Hamburg, Niedersachsen und Schleswig-Holstein.
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1: Mit 4 Mega-Hits am Stück in eurer Sonntags-Playlist, die einfach gute Laune machen. Michael Schulte gleich für euch am Start mit richtig guten Beats. Eine Girlgroup aus London, die einfach so abgehen. Und Michael Patrick Kelly zusammen mit Ray Garvey für euch eine Hammer-Kombi. Damit startet ihr rein in diese halbe Stunde. Best Bad Friend.

0: Barclays Arena gestern zum Beben gebracht, abgefeiert mit Konfetti, mit Leuchtstäben. Ihr habt getanzt und seid abgegangen mit euren liebsten Megastars. Und er mittendrin das allererste Mal auf so einer großen Bühne, Radio Hamburgs Next Megastar, Levi. Beim Casting habt ihr für ihn gevotet. Die Jury hat ihn ausgewählt und gestern habt ihr mit ihm gefeiert.
1: Highlight heute war auf jeden Fall Levi. Wir kennen Levi schon ganz, ganz lange. Deswegen ist das für uns natürlich was total Besonderes, dass er heute auf dieser Bühne stehen durfte und wir das begleiten konnten und ihn anfeuern durften. War wirklich schön.
2: Und er hat das super gemacht.
3: Grandios, großartig.
0: Er hat die Bühne wirklich abgerissen und für ihn war es das allererste Mal. Radio Hamburg Backstage-Moderator Tim Gaffron hat ihn direkt nach dem Auftritt abgefangen.
4: Er hat es tatsächlich gepackt. Ne? Er hatte sein

0: großen Auftritt. Radio Hamburgs Next Megastar, Levi.
1: Ja, es war unvorstellbar. Es war so geil. Und es haben erstaunlich viele meine Songs mitgesungen. Da war ich sehr überrascht. Und einfach, ja, einzigartiger Moment. Also es war so schön. Fantastisch.
2: Ein ganz besonderer Abend zusammen und auch dank euch. Es war so schön, wie viele von euch da waren. Wir haben mit 12.000 gefeiert und nach Stars for Free ist ja bekanntlich vor Stars for Free. Wir freuen uns jetzt schon riesig darauf, mit euch nächstes Jahr wieder ganz genauso abzugehen. Den Sonntagnachmittag, den nutzt ihr jetzt erstmal, um zu Hause ein bisschen auszuspannen. Ganz chillig auf der Couch mit neuer Musik von Stella Lefty. Die hat so einen coolen Country-Vibe dabei. Das Beste von heute für euch. Boston.
3: Neu.

0: ganz viele Mega-Hits für euren Sonntagnachmittag. Gleich Ariana Grande. So cool. No Tears Left to Cry gibt's gleich für euch. Und das Beste von heute von One Republic. So schön. Need Your Love. Freut ihr euch gleich drauf bei eurem Musiksender Nummer 1, Radio Hamburg.
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6: Ich bin Jan-Henner Reitzer. Ein neuer Landtag und ein neues Abgeordnetenhaus. In Mecklenburg-Vorpommern und in Berlin werden heute neue Landesparlamente gewählt, bis um 18 Uhr. Je nachdem, wie die CDU abschneidet, könnte bundespolitisch die Debatte über die Zukunft von Bundeskanzler Friedrich Merz wieder neu losgehen.
7: In Mecklenburg-Vorpommern sieht es laut letzter Umfragen nach einem engen Rennen zwischen SPD und AfD aus. Die Sozialdemokraten mit Ministerpräsidentin Schwesig haben in den letzten Wochen kräftig aufgeholt. Im jüngsten ZDF-Politbarometer lag die SPD knapp vor der AfD. Die CDU rutschte in Umfragen in die Nähe der 5%-Hürde. Vielleicht verpasst sie sogar den Einzug in den Landtag. In Berlin zeichnet sich ein Kopf-an-Kopf-Rennen zwischen der Linken und der CDU ab. Dahinter lagen in Umfragen die AfD, die Grünen und die SPD zweistellig. David Riemer, Nachrichtenredaktion.
6: Die Wirtschaftsweise Veronika Grimm kritisiert die Entscheidung der Bundesregierung für eine Neuauflage des Tankrabatts. Auf Kosten der jungen Generation würden so Autos mit Verbrennungsmotor subventioniert, sagte Grimm dem Kölner Stadtanzeiger.
8: Die Wirtschaftsweise Grimm hält einen Tankrabatt für eine viel zu kurzfristig angelegte Maßnahme, mal ganz abgesehen davon, dass ein Tankrabatt die Autofahrer weiter am Sprit halte, auch aus wirtschaftlicher Sicht ein Fehler, findet sie. Statt des Tankrabatts, der nach jetzigem Plan mit Ablauf des Jahres auch schon wieder vorbei sein soll, fordert Grimm im Kölner Stadtanzeiger strukturelle Reformen. Der Tankrabatt soll Anfang Oktober in Kraft treten und den Spritpreis pro Liter um 17 Cent günstiger machen. Lea Matschulat, Nachrichtenredaktion.
6: Wer im bevorstehenden Wintersemester in Berlin, Hamburg, München oder Köln studiert, muss für ein Zimmer in einer Zweier-WG im Schnitt 692 Euro bezahlen. 23 Euro mehr als vor dem Start des zurückliegenden Sommersemesters. Das geht aus einer Analyse der Mendelssohn-Stiftung hervor. Im deutschlandweiten Schnitt ist die Miete dagegen etwas gesunken von 512 auf 510 Euro. Und zum Fußball. In der zweiten Bundesliga hat der Tabellendritte Heidenheim auswärts bei Arminia Bielefeld 2:2 unentschieden gespielt. Hannover 96 gelang ein Heimsieg 2:1 gegen den VfL Bochum. Im dritten Sonntagsspiel gab es ein weiteres Unentschieden. Cottbus und St. Pauli trennten sich 1:1.
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0: Eure beste Begleitung sind heute Regenschirm und Windjacke. Es gibt immer wieder Schauer und stürmische Böen bei maximal 19 Grad. Am Abend lässt der Regen dann etwas nach. Morgen bleibt es bei Wolken, Sonne und Schauern bei einer Tagestopptemperatur von 18 Grad.
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0: Stop and Go gibt es auf der A1 Hamburg Richtung Bremen. 4 Kilometer sind es zwischen Moorfleet und dem Übergang Neue Elbbrücken Georgswerda. Da braucht ihr im Moment 1 Stunde und 50 Minuten mehr, denn bis morgen früh um 5 Uhr ist die A1 Richtung Bremen hier noch voll gesperrt zwischen Stillhorn und Harburg. Da finden Brückenbauarbeiten statt. Und auf der A7 Hamburg Richtung Hannover sind es 8 Kilometer zwischen Eidelstedt und dem Elbtunnel. Da braucht ihr im Moment 40 Minuten mehr. In allen anderen Staus seid ihr in unter 15 Minuten durch. Der Radio Hamburg Verkehr für Hamburg, Niedersachsen und Schleswig-Holstein.
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10: Was für ein Wochenende. Gestern habt ihr noch mit 12.000 Menschen in der Barclays Arena gefeiert. Bei Hamburgs Konzertevent des Jahres. Radio Hamburg, Stars for Free, eure liebsten Megastars auf der Bühne, Konfetti. Ihr seid so abgegangen. Und heute das Gegenteil, ganz gechillt auf der Couch. Ihr macht's euch gemütlich. Schön, dass ihr eingeschaltet habt. Wir haben eine richtig gute Playlist für euch. Ganz viele Mega-Hits, die gute Laune machen. One Republic macht den Start mit dem Besten von heute. Need your love.

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2: Ihr habt getanzt, ihr seid gesprungen, Konfetti ist geflogen. Das war eine richtig fette Party in der Barclays Arena. Ihr habt eure liebsten Megastars abgefeiert. Wie Leonie. 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

0: Ich habe ja vorher schon gesagt, es ist immer schön, hier zu sein. Und ihr habt mich wieder nicht enttäuscht. Ihr war ein ganz tolles Publikum und ich hatte ganz viel Spaß auf der Bühne.
1: Die war ja wirklich riesig. Also sehr viele Tänzerinnen auf der Bühne, der komplette Band. Es gab eine Showtreppe auf der Bühne,
0: die sehr gefährlich ist. Also 50-50-Shows jeden Abend, ob es uns da irgendwann mal runterhaut.
2: Ihr habt alles live miterlebt. Radio Hamburg Backstage-Moderator Tim Gaffron hat euch alles erzählt, was so hinter den Kulissen los war. Auf der Bühne haben eure Megastars für euch einfach alles abgerissen. Und ihr habt so gefeiert. Ihr wart ein großartiges Publikum. Vielen Dank an jeden Einzelnen von euch, der da war und der diesen Abend so ganz besonders gemacht hat. Wir können es jetzt schon kaum erwarten und freuen uns auf nächstes Jahr. Und euren Sonntagnachmittag, den verbringt ihr ganz entspannt zu Hause. Kontrastprogramm zu gestern Abend. Macht euch einen chilligen Nachmittag mit neuer Musik von Cat's Eye und dem Besten von heute, Animal. Neu.

0: durch euren Sonntagnachmittag mit Justin Timberlake. Cry Me a River. Richtig coole Sounds gleich für euch. Und das Beste von heute, das kommt von Radio Hamburg Megastar Ed Sheeran mit Beats von Martin Garrix. Macht einfach voll gute Laune. Repeated. Freut ihr euch gleich drauf bei Radio Hamburg.
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9: Heute bleibt es wechselhaft mit Schauern und kräftigem Wind. Dazu bekommen wir maximal 19 Grad. Am Abend sind dann noch einzelne Schauer möglich. Morgen gibt's Wolken, Sonne und Schauer bei einer Tagestopptemperatur von 18 Grad.
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9: Stop and Go gibt es auf der A1 Hamburg Richtung Bremen. 4 Kilometer sind es zwischen Moorfleet und dem Übergang Neue Elbbrücken Georgswerda. Da braucht ihr im Moment 1 Stunde und 50 Minuten mehr, denn bis morgen früh um 5 Uhr ist die A1 Richtung Bremen hier noch voll gesperrt zwischen Stillhorn und Harburg. Da finden Brückenbauarbeiten statt. Und auf der A7 Hamburg Richtung Hannover sind es 8 Kilometer zwischen Eidelstedt und dem Elbtunnel. Da braucht ihr im Moment 40 Minuten mehr. In allen anderen Staus seid ihr in unter 15 Minuten durch. Der Radio Hamburg Verkehr für Hamburg, Niedersachsen und Schleswig-Holstein.
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0: Mit 4 Mega-Hits am Stück für euch. Justin Timberlake gleich am Start, Ava Max und Radio Hamburg Megastar Leon. Ihr habt ihr gestern live und for free in der Barclays Arena gesehen. Mit einem Hammer-Outfit, Tänzerin auf der Bühne, Konfetti. Sie ist so abgegangen bei Hamburgs Konzert-Event des Jahres. Stars for free. Gleich heute sie mit Don't Worry. 4 Mega-Hits am Stück für euch. Los geht's mit Martin Garrix und Ed Sheeran. Und den besten von heute startet so ganz slow und geht dann richtig ab. Repeat it for you.

0: Radio Hamburg Megastar Leonie, mit der habt ihr gestern noch in der Barclays Arena gefeiert, bei Hamburgs Konzertevent des Jahres, Stars for Free. Und jetzt steht schon das nächste an.
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0: 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Und euren Sonntagnachmittag, den macht ihr euch jetzt ganz chillig mit Lost Frequencies, Ellie Duell und The Ambassadors mit Back to You.

0: der nächste Mega-Hit von Katy Perry. Vielleicht gleich schon eine Prognose für die Wahlen in Berlin und in Mecklenburg-Vorpommern. Wir haben die Wahlen heute natürlich für euch im Blick und die Musik stimmt trotzdem auch natürlich. Katy Perry mit Watch It Burn. Hört ihr gleich, das Beste von heute.
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0: 17 Uhr.
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10: Ich bin Jan-Henner Reitze. Bei der Abgeordnetenhauswahl in Berlin und der Landtagswahl in Mecklenburg-Vorpommern heute zeichnet sich eine hohe Wahlbeteiligung ab. In Mecklenburg-Vorpommern sagen Umfragen ein Kopf-an-Kopf-Rennen zwischen SPD und AfD voraus, in Berlin zwischen der Linken und der CDU.
11: Wie schneidet die AfD ab? Vor allem in Mecklenburg-Vorpommern, wo sie stärkste Kraft werden könnte. Und wie viele Wähler und Wählerinnen entscheiden sich für die CDU? Diese beiden Fragen betreffen auch die Bundesregierung. Kanzler und CDU-Chef Merz trifft sich gleich heute Abend mit dem Präsidium, also dem Führungsgremium seiner Partei. Gleich nach der ersten Prognose und den Hochrechnungen können sie besprechen, was die Ergebnisse für die Zukunft auch von Kanzler Merz bedeuten. Lea Matschulat, Nachrichtenredaktion.
10: Auch in Russland sind die Menschen heute aufgerufen, über die Besetzung des Parlaments abzustimmen. Die 10 zur Wahl zugelassenen Parteien liegen allerdings allesamt auf Linie von Präsident Wladimir Putin. Begleitet wird die Wahl von Angriffen der Ukraine.
12: Kiew nahm am letzten Tag der Duma-Wahl vor allem die Hauptstadt Moskau und ihr Umland ins Visier. Bürgermeister Sobjanin sprach von einem beispiellosen Angriff, um die Wahlen zu sabotieren. Kremlchef Putin hatte die Russen dazu aufgefordert, mit ihrer Stimme einen Beitrag zum Sieg des Landes in seinem Angriffskrieg gegen die Ukraine zu leisten. Die Opposition war bei der Wahl ausgeschlossen und die Kremlpartei erwartete einen deutlichen Sieg. Wahlen in Russland gelten traditionell als unfair und nicht demokratisch. Berichte über Verstöße ließen auch diesmal nicht lange auf sich warten. Katharina Schröder, Moskau.
10: Pflegedienste kritisieren, dass Versichertenkarten von Pflegebedürftigen immer wieder zum Scannen in Arztpraxen vorbeigebracht werden müssen. Der Bundesverband privater Anbieter sozialer Dienste nennt das Zeitverschwendung und fordert die Möglichkeit für einen digitalen Datenabgleich. Etwa um ein neues Rezept zu bekommen, müssen die Versichertenkarten bisher einmal pro Quartal in Praxen vorbeigebracht werden. Und zum Fußball. Pascal Groß hat seine Karriere in der deutschen Nationalmannschaft für beendet erklärt. Der 35-Jährige, der in der Premier League in Brighton spielt, stand im Sommer im WM-Kader. Insgesamt hat er 19 Länderspiele bestritten und ein Tor erzielt.
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0: Und ja, da ist ein bisschen was von allem drin. Also wir haben sehr viel Sonne, die dann doch immer wieder rauskommt. Dann ist auch richtig schön, wenn man die so ins Gesicht bekommt. Aber ja, so ein bisschen Nieselregen ist dann auch immer am Start. Auch mal so ein Schauer, zum Beispiel gerade in Schnelsen bei 16 Grad. Eimsbüttel 17 Grad, Rheinweg auch 16 von 19 Grad immerhin heute. Kalt ist es zumindest nicht. Und morgen haben wir auch Wolken und Sonne im Mix, aber auch den einen oder anderen Schauer, der mal runterkommt. Bei 18 Grad.
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0: Für eure Sicherheit der Radio Hamburg Verkehr mit der Edeka-App. Stop and Go haben wir auf der A1 Hamburg Richtung Bremen zwischen Morfleet und Stillhorn. Da ist ja auch noch die Strecke bis 5 Uhr morgen früh gesperrt wegen Bauarbeiten. Am besten umfahrt ihr das über die B75, aber eine Stunde braucht ihr schon momentan länger. Und A7 Hamburg Richtung Hannover zwischen Stellingen und Waltershof. Eine halbe Stunde dann mehr. Das ist der Radio Hamburg Verkehr für Hamburg, Niedersachsen und Schleswig-Holstein.
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0: So sieht das aus. Mecklenburg-Vorpommern und Berlin wählen heute und um 18 Uhr schließen dann die Wahllokale. Und bei mir ist Chefreporterin Carolina Koplin.
4: Hallo.
0: Du bist da ja voll im Bilde. Gerade so die Wahl in Mecklenburg-Vorpommern ist ja, kann man schon sagen, so ein kleiner Stimmungstest, was auch die Regierung in Deutschland angeht, ne?
4: Absolut, das wird richtig spannend und darüber sprechen wir ja auch nochmal ein bisschen detaillierter, weil Friedrich Merz guckt heute mal ganz genau auf Mecklenburg-Vorpommern.
0: Das glaube ich aber auch, ey. Da sieht es für die CDU in den letzten Umfragen nicht so gut aus, ne? Die waren da bei roundabout.
4: Die sind gefährlich nah an der 5%-Hürde, aber so 6-7% hatten sie noch in den letzten Umfragen, aber das ist viel zu nah an der 5%-Hürde,
0: ja,
4: ne?
0: Ja, das kann denen nicht schmecken. Wir behalten es natürlich für euch im Blick. Und die Musik, die stimmt natürlich auch, ist ja klar, hier bei eurem Musiksender Nummer 1, Fast Boy. Gestern noch auf der Stars for Free Bühne gesehen, gleich hört ihr sie nochmal. Und wir starten rein mit Katy Perry mit Watch It Burn.

0: Schönen Sonntag euch.
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0: Mecklenburg-Vorpommern und Berlin wählen ja heute. Das sind ja sehr, sehr große Wahlen. Radio Hamburg Chefreporterin Carolina Koplin ist am Start. Wie sieht's denn in den Bundesländern aus? Vielleicht fangen wir mal mit Berlin an.
2: Ja, sehr gerne. Also da sieht's nach einem Kopf-an-Kopf-Rennen zwischen der Linken und der CDU aus. Mhm. Dahinter werden dann wohl AfD, Grün und SPD kommen, aber wahrscheinlich auch immer noch zweistellig. Heißt aber auch, dass die bisherige Koalition aus CDU und SPD da wohl keine Mehrheit mehr haben wird. Da ist so eher so eine Dreierkonstellation wahrscheinlich. Das könnte dann entweder Linke, Grüne, SPD werden oder CDU, Grüne, SPD.
0: Okay, und in Mecklenburg-Vorpommern ganz anders?
2: Ja, tatsächlich ganz anders. Ich finde das ja auch immer so spannend, mal zu gucken, wie es denn unterschiedlich irgendwie in den Bundesländern aussieht.
0: Ja, krass.
2: Also in Mecklenburg-Vorpommern haben wir schon ein sehr enges Rennen zwischen SPD und AfD. Also das sind so die beiden Großen. Schwesig ist eine echte Aufholjagd gelungen in den letzten Monaten, muss man sagen. In der letzten Umfrage lag sie sogar ein ganz kleines Müh vor der AfD. Und da guckt man natürlich hin, also wird die AfD da wieder die Mehrheit bekommen, wie bei in Sachsen-Anhalt, oder ist es doch nochmal die SPD? Das müssen wir mal schauen. Weit dahinter ist dann die noch mitregierende Linke. Also wir haben ja Rot-Rot in Mecklenburg-Vorpommern. Mhm. Und Grüne, BSW müssen zittern. Und die CDU, das hatten wir ja schon gesagt, ist gefährlich nah an der 5%-Hürde. Also war so bei 7% ungefähr in den letzten Umfragen. Also könnte passieren, dass die rausfliegt.
0: Ja, das muss man sich eigentlich mal vorstellen. Die CDU, ich meine bundesweit ja die regierende Partei mit, stellt ja auch den Kanzler. Was ist, wenn die CDU da jetzt in Mecklenburg-Vorpommern wirklich so abrauschen würde?
2: Also ich finde, also für mich ist die Lage dann gefühlt ein bisschen unberechenbar. Ja. Ne? Also der Druck der Basis auf unseren Kanzler dürfte dann nochmal massiv anschwellen. Mhm. Und die CDU-Ministerpräsidenten, die hatten ihm ja noch letzte Woche in so einem öffentlichen Brief Rückendeckung ausgesprochen. Mhm. Also ich weiß nicht, ob sie die dir wieder zurücknehmen würden. Also es könnte Schluss sein für Merz, sollte in Mecklenburg-Vorpommern die CDU rausfliegen oder auch wirklich nur so 6-7% bekommen, weil das wäre ja eine Katastrophe. Es wäre das schlechteste Ergebnis der CDU bei einer Landtagswahl in der Nachkriegsgeschichte.
0: Ja, Wahnsinn. Also es ist wirklich nicht nur so ein Gelaber. Ne? Es kann wirklich dazu führen, dass wenn die CDU, sagen wir jetzt einfach wirklich in Mecklenburg-Vorpommern, das wirklich gar nicht packt da, es wirklich für den Kanzler irgendwie aus sein könnte. Aber so einfach ist das ja gar nicht, ne?
2: Nee, so einfach ist es nicht. Die Frage ist ja so, wer soll es denn sonst machen? Ja. Ne? Also da sind ja jetzt nicht die lange Schlange der anderen, die sagen, oh ja, hier, ich möchte unbedingt. Ja. Weil, also es gibt natürlich so ein paar Namen, die geistern natürlich schon ein bisschen länger rum. Also zum Beispiel Wüst, ne? Ministerpräsident NRW oder Söder aus Bayern. Mhm. Aber die müssten ja auch die Reform durchboxen. Und das ist ja gerade das, was so unbeliebt ist und so schwer ist und so hakt und sowas auch. Und wer will denn, also wenn er zu Hause so fest im Sattel sitzt, denn jetzt sagen, okay, dann mache ich das jetzt und kann ja eigentlich auch nur verlieren dann, ne?
0: Ja, natürlich. Ja, das ist natürlich dann am Ende des Tages gerade die Landtagswahl jetzt in Mecklenburg-Vorpommern auch eine richtungsweisende Wahl für ganz Deutschland eigentlich, ne? Weil es kann vielleicht sich wirklich dann auf die CDU und auf den Kanzler auswirken und dann auf uns alle irgendwie. Absoluter Wahnsinn. Wir behalten es im Blick, um 18 Uhr schließen dann die Wahllokale und dann kriegen wir auch die ersten Hochrechnungen, Prognosen. Wir ordnen das auf jeden Fall für euch hier heute ein und ihr hört natürlich ganz viele Mega-Hits währenddessen auch noch. Und gestern habt ihr sie bei Radio Hamburg Stars for Free gehört. Jetzt hört ihr sie hier auch nochmal. Music Sounds von Fastboy, ganz neu hier bei Radio Hamburg.

0: Einen richtig schönen Sonntag wünsche ich euch.
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0: Mecklenburg-Vorpommern und Berlin wählen ja heute. Chefreporterin Carolina Korplin hier bei Radio Hamburg. Du bist auch am Start.
2: Yep.
0: Die Wahlbeteiligung, wie sieht die so aus? Zum Beispiel in Sachsen-Anhalt bei den Wahlen vor 2 Wochen war die ja unnormal hoch.
2: Ja.
0: Wie sieht das aus?
2: Ja, wir haben so die letzte Uhrzeit von 14 Uhr. Also ist jetzt auch schon ein bisschen her. Aber da können wir schon rauslesen, sowohl in Mecklenburg-Vorpommern als auch in Berlin war die Wahlbeteiligung höher als bei den Wahlen davor. Das ist ja schon mal gut. Mhm. Neu ist übrigens, dass jetzt auch schon 16- und 17-Jährige bei beiden Wahlen wählen dürfen. Also ob die jetzt aber für das Plus gesorgt haben, glaube ich jetzt nicht unbedingt.
0: Das glaube ich jetzt vielleicht auch nicht.
2: Aber spannend finde ich ja auch, wie viele aufgerufen worden sind. In Mecklenburg-Vorpommern 1,3 Millionen Wahlberechtigte und in Berlin 2,5 Millionen.
0: Oh ja, das ist ordentlich, ne? Mhm. Kann man irgendwie aus dieser höheren Wahlbeteiligung, was würdest du so einschätzen, kann man daraus ablesen, ja, wem das am meisten bringt, vielleicht auch so von den Parteien oder so?
2: Das war ja die ganze Zeit die spannende Frage, ne? Mhm. Wer kann mehr mobilisieren? Ich finde, das hat man gerade in Mecklenburg-Vorpommern gesehen, dass da sowohl SPD-Spitzenkandidatin Schwesig als auch Leif-Erik Holm von der AfD wirklich nochmal alles gegeben haben, gesagt haben, wählt mich, also ne, die Frage ist, wer kann da mehr mobilisieren? Und da ist ja auch so ein bisschen die Frage, was will man unbedingt und was will man unbedingt nicht haben in seinem Land? Und das kann dann natürlich mehrere Lager und Ebenen mobilisieren. Ich kann es dir nicht sagen, wir werden noch 40 Minuten warten.
0: Ja, das machen wir. Wir behalten hier alles natürlich im Blick. Und ihr seid natürlich hier bei Radio Hamburg immer auf dem aktuellsten Stand.

0: gucken, ob die Musik, die stimmt sowas von. I'm gonna build. Freya Ridings hört ihr gleich und dann noch das Beste von heute. Richtig gute Laune von Loy und David Puentes. Golden Summer hört ihr gleich.
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0: Das Radio Hamburg Wetter jetzt für euch. Auch zum Abend hin noch richtig schön teilweise. Das ist echt nice. Zum Beispiel gerade in Trittau. Blauer Himmel, 15 Grad. So kann der Herbst auf jeden Fall gerne sein. In Pinneberg, da kommt so ein kleiner Schauer immer mal wieder runter. Also es ist von allem heute was dabei. Bei maximal 19 Grad. Morgen zum Start in die Woche Wolken und Sonne. Aber auch ein paar Schauer bei 18 Grad. Für eure Sicherheit der Radio Hamburg Verkehr mit der Edeka-App. Stop and Go auf der A1 Hamburg Richtung Bremen zwischen Morfleth und Stillhorn. Da läuft ja noch wegen Bauarbeiten die Baustelle bzw. die Sperrung bis 5 Uhr morgens. Das könnt ihr am besten über die B75 umfahren. Trotzdem braucht ihr noch 40 Minuten länger. A7 Hamburg Richtung Hannover zwischen Stellingen und Waltershof. Da braucht ihr eine halbe Stunde mehr. Das ist der Radio Hamburg Verkehr für Hamburg, Niedersachsen und Schleswig-Holstein.
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0: Wahlspezial und gleich zwei Wahlen hier in Deutschland. Mecklenburg-Vorpommern und Berlin wählen heute. Und ich bin ja auch so ein kleiner Trash-TV-Fan und so ein kleiner Reality-Fan. Und da finde ich ja immer Skandale gut. Carolina Koplin aus den Radio Hamburg Nachrichten, die gibt's ja.
7: Ja, habe ich für dich. Gibt's gleich, klar.
0: Perfekt. Wir schauen gleich auf jeden Fall mal rauf hier. Bevor um 18 Uhr die Wahllokale schließen, hauen wir euch nochmal die Skandale um die Ohren. Auf jeden Fall hier bei Radio Hamburg. Ganz viel Musik hört ihr natürlich auch. Ganz viele Mega-Hits. Tiffany Harris mit dabei, Avicii und Freya Ridings auch. Und wir starten mit Loy und David Puentes. Golden Summer.

0: Skandal ist.
1: Ja.
0: Ja, also das eine ist halt, es ist halt eigentlich auch gar nicht witzig, ne? Es geht momentan ein gefälschtes Video rum, Social Media, wir kennen das schon. Da ist ein Briefwahlzettel zu sehen, auf dem die AfD angeblich fehlen soll. Also man könne die gar nicht ankreuzen. Das ist natürlich totaler Quatsch, aber sowas ist gar nicht schön und ich finde es auch skandalös, wer auch immer sich überlegt hat, das mal ins Netz zu stellen.
1: Ja.
0: Brauchen wir nicht, brauchen wir wirklich nicht. Aber wir können ja mal so ein bisschen zurückgucken. In Berlin hat es da so ein paar Skandälchen gegeben, ich nenne sie mal so. Zum einen geht es da um den SPD-Mann Steffen Krach. Da gibt es Ermittlungen bei dem. Also ich muss erstmal ganz deutlich sagen, Vorermittlungen, es besteht der Anfangsverdacht, der weist doch alles zurück und sagt, nee, ich war das nicht. Aber da gibt es noch so ein paar Ungereimtheiten. Da geht es um so ein Vergabeverfahren. Ich mache es jetzt mal nicht ganz so kompliziert, weil es ja immer complicated bei sowas. Ja. Wir machen es mal ein bisschen einfach. Die Frage ist, sind da vielleicht Insider-Informationen an ein Unternehmen weitergegeben worden, damit es sein Angebot nochmal erhöht und noch eine Chance hat bei diesem Bieterverfahren? Und es geht noch um eine Spende, auch von einem Unternehmen, was auch an diesem Verfahren beteiligt war. Die Spende ist aber auch nicht angenommen worden. Die ist zurückgezahlt worden. Aber das hat alles so ein bisschen Fragen aufgeworfen. Und das tut natürlich jetzt so gar nicht gut, kurz vor der Wahl.
1: Ne? Ja, bei aber Krach kracht's.
0: Ich hätte mich nicht getraut, dieses blöde Wortspiel zu machen. Aber schön.
1: Ich mach das.
0: Ja, mach einfach.
1: Du bist seriös.
0: Ja, ich versuch's mal. Bei der CDU haben wir auch nochmal natürlich den Skandal gehabt. Das erinnern, glaube ich, aber auch ganz viele. Da gab es doch Anfang des Jahres diesen krassen Stromausfall nach dem Brandanschlag. 100.000 Menschen waren da zeitweise so ohne Strom, ohne Heizung im Januar. Das war wahnsinnig kalt. Und da hatte halt damalige Chef in Berlin, Kai Wegner, gesagt, dass er die ganzen Tag da Krisenkommunikation betrieben hat. Und dann kam er raus, er war Tennis spielen.
1: Das
0: war dann auch ein Skandal.
1: Oh,
0: da hast
1: du sie. Ist auch so ein Meme geworden irgendwie.
0: Ja, tatsächlich.
1: Echt Wahnsinn. Ja, das sind schon krasse Sachen auf jeden Fall. Ja, da am Ende musst du dir das halt irgendwie angucken und gucken, was mache ich mit meinem Kreuzchen. Das ist dann am Ende das Wichtigste.
0: Wir nicht. Wir aus Hamburg dürfen heute nur zugucken.
1: Ich bin wirklich auch eigentlich ziemlich froh darüber, dass wir nur zugucken. Ich habe irgendwie keinen Bock auf Wahlen gerade.
0: Ist nicht immer leicht.
1: Nee, ist nicht leicht. Aber wir behalten es im Blick. Es sind noch so ungefähr 20 bis eine Viertelstunde, bis dann die Wahllokale geschlossen sind. Wir behalten alles im Blick. Und dann werden die ersten Hochrechnungen hier laufen. Hört ihr alles bei Radio Hamburg hier im Wahlspezial.

0: 10 Minuten schließen die Wahllokale.
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0: In Mecklenburg-Vorpommern und ja auch in Berlin. Und irgendwie ist es ja auch so ein bisschen verrückt, wie unterschiedlich es irgendwie so in den verschiedenen Ländern aussieht, ne? Carolina Koplin, kommst ja aus den Radio Hamburg Nachrichten, du hast da ja den Überblick. Sachsen-Anhalt zum Beispiel, vor 2 Wochen war ja die SPD gerade mal bei so knapp 8%.
2: Ja.
0: Jetzt in Mecklenburg-Vorpommern ist die SPD so krass stark.
2: Ja.
0: Woran liegt das?
2: Ich wage mal zu behaupten, das liegt jetzt gar nicht an der SPD an sich in Mecklenburg-Vorpommern, sondern an Manuela Schwesig.
0: Ah ja, okay.
2: Es ist ja wirklich so, das haben auch schon Umfragen vorher und Abfragen ergeben, die ist wirklich beliebt im Land. Und der wird viel zugetraut und einige finden, also viele finden auch, sie hat viel richtig gemacht. Und sie ist halt das absolute Zugpferd. Und sie hat auch, wenn man sich das mal so ein bisschen anguckt, im Vergleich zu anderen Politikerinnen und Politikern auch viel richtig gemacht. Auch so zum Beispiel auf den Social-Media-Kanälen. Die sind ja auch nicht unwichtig mittlerweile im Wahlkampf.
0: Sehr wichtig, ja.
2: Da zeigt sie sich auch sehr nah, aber auch mal mit Hoodie am Grill und sowas auch. Und sie hat sich halt auch ganz klar die Frau gegen Blau dann nachher genannt. Ne? Also sie hat schon wirklich offensiv Wahlkampf gegen die AfD gemacht. Hat sich dabei dann auch noch, das war auch nicht unclever von ihr, wenn man auf die Umfragen guckt, sich auch noch von den Reformplänen der Bundesregierung abgesetzt. Ne? Hat zum Beispiel gesagt, also die Abschaffung der abschlagsfreien Rente nach 45 Jahren nicht mit ihr. So, damit hat sie sich schon mal ein bisschen davon abgesetzt. Und was ich auch spannend fand, war, dass sie doch sehr feministisch auch unterwegs war, auch bei Social Media. Also die hat dann oft mal so Posts vorgelesen, was sie sich denn da von männlichen AfD-Wählern teilweise anhören musste. Ich wiederhole das jetzt hier nicht, ne? Also absolut unter der Gürtellinie. Und das muss man sagen, das wird ihr zugute gekommen sein, zeigen ja zumindest die letzten Umfragen. Also sie hat eine Aufholjagd dahin gelegt, dass es jetzt wirklich ein Kopf an Kopf drin ist. So sah es vor einem Jahr wirklich nicht aus, ne?
0: Nee, das ist jetzt wirklich so. Die SPD steht da echt an den, eigentlich sehr weit oben. Natürlich auch die Linke, ne?
2: Mhm.
0: Und in der Mitte die AfD.
2: Ja. So, so sieht das aus, ne?
0: Und die CDU?
2: Ja, also die CDU, das muss man mal sagen, ich glaube, weil es sich ja gerade so zugespitzt hat auf einen Wahlkampf zwischen SPD und AfD, die CDU wird regelrecht zermalmt dazwischen. Ne? Also das muss man ja mal ehrlich sagen, weil in den letzten Umfragen lag die so bei 7%. Das ist also wenn das wirklich so weit kommt, wäre es ja das schlechteste Ergebnis in der Nachkriegszeit bei einer Landtagswahl, die CDU da hinlegt. Das kann man sich ja fast gar nicht vorstellen, aber so scheint es ja auszusehen.
0: Mhm.
2: Und das könnte dann auch Konsequenzen haben.
0: Ja, ich meine, es könnte ja wirklich, ist jetzt wahrscheinlich eher nicht, aber es könnte ja sein, dass sie vielleicht sogar eine 5%-Hürde scheitern. Wie krass wäre das denn?
2: Ja, und deswegen guckt natürlich auch das halbe Land da jetzt auf diese Wahl hin, weil wir auch noch einen CDU-Chef hier im Land haben, nämlich Friedrich Merz.
0: Ja.
2: Der ist ja eh schon unter Beschuss. Also der hat wahnsinnig schlechte Beliebtheitswerte. Die Wahl in Sachsen-Anhalt hat ihm nicht geschmeckt. Also er steht ja wirklich hart unter Beschuss. Und der hat jetzt übrigens angekündigt, der will sich direkt nach den Prognosen für die Landtagswahlen jetzt hier in Mecklenburg-Vorpommern öffentlich äußern. Also der Kanzler wird jetzt direkt demnächst dann auch Stellung beziehen im Kanrat, also noch heute Abend.
0: Mhm.
2: Und da wollen wir mal gucken, was er dann sagt. Bin ich mal gespannt.
0: Bin ich auch mal gespannt.
2: Gehen wir aber direkt weiter. Wir lästern ja
0: heute. Absolut, heute wird lästert. Ab 18 Uhr kommen die Prognosen. Wir schauen natürlich rein und halten euch auf dem Laufenden hier bei Radio Hamburg.

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0: jetzt ist es soweit. Die Prognosen von den Landtagswahlen in Mecklenburg-Vorpommern und auch in Berlin kommen jetzt gerade auf die Minute raus. Ihr hört sie gleich hier in unserem Radio Hamburg Wahlspezial in einer Minute.
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0: Jetzt sind die ersten Prognosen raus. Carolina Koplin aus den Radio Hamburg Nachrichten. Mecklenburg-Vorpommern hat gewählt, ja. Berlin hat gewählt. Yep. Prognosen sind ja immer so eine Sache, jetzt um 18 Uhr, da kann sich noch vieles ändern, aber wie sieht es jetzt erstmal aus?
10: Ja, also wir haben uns jetzt für die Prognose von der ARD entschieden und die sagt, bei Mecklenburg-Vorpommern, wir müssen jetzt uns konzentrieren, wir reden jetzt über Mecklenburg-Vorpommern, da liegt die AfD auf Platz 1 mit 37%, gefolgt von der SPD mit 35,5%. Dann kommt lange gar nichts. Dann kommt die Linke mit 7,5% und dann CDU und Grüne mit jeweils 5,5%. Also es ist tatsächlich das passiert, was befürchtet wurde. Die CDU ist extrem stark abgestraft worden. Und BSW, 5% könnte es also reinschaffen.
0: Krass.
10: So,
0: das dann wechseln wir wirklich, mal. Das ist wirklich schon mal heftig. Ja,
10: das lassen wir jetzt mal kurz nur eine Sekunde sacken, weil wir müssen direkt weiter. Ja. Jetzt geht es nämlich nach Berlin. Da gehe ich mal nach der Reihenfolge. Auf Platz 1 jetzt die Linke mit 24,5%. Boah. Auf Platz 2 CDU 20%. Mhm. Platz 3 AfD 16%. Platz 4 Grüne mit 15, Platz 5 SPD mit 12, BSW 5.
0: Das ist wirklich Wahnsinn, das ist ja
10: spiegelverkehrt.
0: Ja, wirklich wie spiegelverkehrt so ein bisschen. Ja, wir ordnen euch das natürlich gleich genau ein. Carolina guckt jetzt auch sich das alles nochmal genau an.
10: Ich muss jetzt rechnen.
0: Du musst jetzt erstmal rechnen und wir schauen aufs Radio Hamburg Wetter jetzt erstmal für euch.
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0: Und das sieht gut aus auf jeden Fall. Viel Sonne noch zum Abend, aber auch so ein paar Wolken, die auch mal so ein paar Regentropfen runterlassen da. Das auf jeden Fall. Gerade in Altona, da kommt auf jeden Fall gut was runter. Genauso bleibt es dann heute den ganzen Abend über. Vor allem ist es auch sehr windig. Morgen auch Wolken und Sonne im Mix, auch ein paar Schauer bei 18 Grad. Und das ist für eure Sicherheit der Radio Hamburg Verkehr mit der Edeka-App. Achtung Autofahrer, ein Liegenbleiber auf der A1 Lübeck Richtung Bremen zwischen Kreuz Süd und Stillhorn. Metallteile liegen auf der A7 Flensburg Richtung Hamburg zwischen Wader und Bordesholm. Stop and Go A1 Hamburg Richtung Bremen zwischen Morfleth und Stillhorn noch bis 5 Uhr morgens. Morgen früh ist die Baustelle da an den Brücken. An der Brücke am besten umfahrt ihr das über die B75. Da braucht ihr 50 Minuten mehr aber aktuell. Und A7 Hamburg Richtung Hannover zwischen Stellingen und Waltershof braucht ihr eine halbe Stunde mehr. Das ist der Radio Hamburg Verkehr für Hamburg, Niedersachsen und Schleswig-Holstein.
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0: Wir haben es gerade eben schon gesagt, die Wahlen in Berlin und Mecklenburg-Vorpommern sind so unterschiedlich in den ersten Prognosen, die man jetzt so sieht. Ich meine, man hat es schon erwartet natürlich, aber das dann wirklich da so zu sehen, Caro, ist schon verrückt, ne?
10: Ja, also die jeweils Platz 1 in den Bundesländern hat sich eigentlich quasi verdoppelt, ne? Also Mecklenburg-Vorpommern war die AfD bei 16,7% bei der letzten Wahl, ist jetzt die 1 mit 37%. Mhm. Und in Berlin, da hatte die Linke beim letzten Mal 12,2 und ist jetzt auf 24,5 und damit auf Platz 1 gelandet. Also da hat sich richtig was getan und da ist so ein bisschen gedreht worden. Und welche Koalitionen jetzt möglich sind, wie die erste Hochrechnung nachher aussieht, da bleiben wir doch mal dran.
0: Ich finde das immer sehr interessant, auf jeden Fall zu sehen, wie ja irgendwie jede Partei in irgendeinem Bundesland zumindest doch irgendwie noch so alles rasieren kann sozusagen, voll gut sein
10: kann. Und alles verlieren kann.
0: Das ist so verrückt.
10: Da müssen wir noch mal ganz kurz mal erwähnen. Also die CDU in Mecklenburg-Vorpommern, die liegt jetzt bei 5,5%. Also noch schlechter, als die letzten Umfragen das befürchtet haben. Da waren die immer so bei 6-7%. Mhm. Aber es ist ja noch die erste Prognose. Da kann sich noch ein bisschen was tun.
0: Aber nach oben und nach unten.
10: Richtig.
0: Wir behalten das im Blick. Immer einschalten, eingeschaltet lassen hier am besten. Dann seid ihr immer auf dem aktuellen Stand. Und Musik hört ihr natürlich auch noch nebenbei, das ist ja das Allerbeste. Perfekt, Taylor Swift mit I Knew It, I Knew You, das Beste von heute.

0: Leute, das ist aber auch spannend hier heute.
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0: Mecklenburg-Vorpommern und Berlin haben beide gewählt. Und Carolina Koplin aus den Radio Hamburg Nachrichten, du hast dir jetzt hier ganz viel mit deinem Stift aufgeschrieben.
2: Ja.
0: Du hast ein bisschen gerechnet und so. Wie sieht das denn jetzt da in den beiden Ländern aus momentan?
2: Das ist ein Zahlenmassaker, ne? Ja. Also da muss man jetzt mal klarkommen. wir können uns mal so ein bisschen die Sitzverteilung angucken. Fangen wir mit Berlin an, ne? Wir sind in Berlin, nicht verwechseln mit Mecklenburg. Wir sind in Berlin. Da ist die Linke stärkste Kraft geworden und die kriegt jetzt 42 Sitze. Das ist schon krass, ne? Und auf Platz 2 kommt dann die CDU mit 34 Sitzen, auf Platz 3 die AfD mit 27 und so weiter und so fort. Geht's ein bisschen runter und dann kann man sich ja mal anschauen, welche Koalition wäre dann da jetzt möglich.
0: Ja.
2: Also, die Linke hat ja nun ganz kleinen Regierungsauftrag bekommen, ganz offensichtlich, mit 24,5% laut der ersten Prognose. Die müsste sich einen Koalitionspartner suchen und einer wird nicht reichen. Also, die könnte es mit den Grünen natürlich machen, reicht nicht. Die müsste sich die SPD nehmen, dann würde es ausreichen.
0: Okay.
2: Gleiches könnte natürlich auch die CDU machen, obwohl die jetzt nicht den direkten Regierungsauftrag hat. Wenn die sich noch einen Partner dazu holt, zum Beispiel die Grünen, wird es nicht reichen. Mit der SPD würde es reichen. Also wie wir vorhin ja schon mal gesagt haben, das war ja auch von vornherein klar, Zweierbündnisse reichen nicht mehr, das wird ein Dreierbündnis geben. Und in Berlin ist es übrigens auch egal, ob mit oder ohne BSW, die sind da nicht das Zünglein an der Waage.
0: Okay,
2: also das wäre da möglich. So,
0: ja,
2: wollen wir mal gucken nach Mecklenburg-Vorpommern einmal ganz kurz.
0: Einmal geswitcht,
2: da ist die AfD ja nun wirklich stärkste Kraft geworden. Kriegt ganze 27 Sitze. Direkt dahinter die SPD mit Manuela Schwesig, 26 Sitze. Und dann verteilen sich so ein paar Sitzchen, muss man ja sagen, weil da kommt ja lange gar nichts mehr. Die Linke kriegt da 6, CDU und Grüne 4, BSW kann auch auf 4 hoffen, wenn sie die 5%-Hürde, wie es bislang aussieht, da wirklich schaffen. Und auch da können wir mal gucken, was wären da so für Koalitionen möglich. AfD, ja, was ginge theoretisch? BSW, das reicht nicht. Und die CDU hat ja auch schon gesagt, macht sie nicht, würde aber auch nicht reichen. Was da so am wahrscheinlichsten ist, Stand jetzt, wäre SPD, Linke mit Grünen. Die hätten so eine hauchdünne Mehrheit, wenn das BSW mit reinkommt. Wenn das BSW nicht damit reinkommt, dann wäre die Mehrheit schon ein bisschen besser. Also die Koalition würde dann ein bisschen fester stehen.
0: Ja, also auch da wieder das BSW echt, wie du meinst, Zünglein an der Waage, bisschen wie in Sachsen-Anhalt. Ja, auch, ne?
2: Ja.
0: Es ist wirklich, wirklich krass.
2: Aber was natürlich auch ein großes Thema heute ist, ist die CDU. Also die ist ja auch in Berlin abgestraft worden. Die ist da zwar zweitstärkste Kraft mit 20%, hat ja aber 8,3% verloren im Vergleich zur letzten Wahl. Das ist ja wahnsinnig viel. Und in Mecklenburg-Vorpommern kratzt sie dann ab 5%-Hürde bisher mit 5,5%. Also da gibt es dann ja auch schon die Ersten, die sagen, oh, das klappt so nicht.
0: Ja, das sieht auf jeden Fall sehr, sehr schwer aus. Ey. Wir behalten es auf jeden Fall im Blick. Ne?
2: Ja,
0: wir behalten sowas von im Blick. Jetzt redet ja auch noch der Kanzler gleich und so. Und das ist natürlich alles sehr interessant, was da noch alles passiert. Ja. Wir bleiben dran. Ihr seid voll am Start mit Radio Hamburg hier im Wahlspezial. Heute am Sonntag.

0: Bitte.
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0: Den lassen wir noch mal ein bisschen ausklingen hier.
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0: Ja, jetzt ist es tatsächlich soweit. Die ersten Hochrechnungen aus Mecklenburg-Vorpommern und auch aus Berlin sind da. Carolina Koplin aus den Radio Hamburg Nachrichten.
2: Ja.
0: Ja, das ist wild.
2: Das ist wild tatsächlich und wir fokussieren uns jetzt mal ganz kurz auf die CDU nur, weil auf die haben ja ganz viele geguckt. In Mecklenburg-Vorpommern lag sie nach der letzten Prognose bei 5,5%. Also wenn man sich überlegt, davor war sie mal bei 13,3 in Mecklenburg-Vorpommern. Also jetzt 5,5 kratzt also wirklich in der 5%-Hürde. Und in Berlin ist die zweitstärkste Kraft mit 20%, hat aber immer noch 8,3 Prozentpunkte verloren. So. Und was wir ja schon vorhin auch mehrfach besprochen haben, ist, der Kanzler steht natürlich dadurch auch unter Beschuss, Friedrich Merz. Und der hat, das finde ich sehr ungewöhnlich, schon noch nicht mal die Hochrechnung abgewartet, sondern ist schon nach der ersten Prognose direkt an die Öffentlichkeit gegangen, an die Presse und hat nochmal gesagt, die Reformen müssen kommen. Ja, das wird uns aber Kraft kosten. Und ich spoiler schon mal, nee, er wird nicht zurücktreten. Aber wir hören mal rein.
3: Natürlich bringt uns das alle in eine schwierige Situation. Aber wir übernehmen diese Verantwortung. Ich übernehme diese Verantwortung, denn ich möchte unser Land voranbringen. Ich bin auch fest davon überzeugt, dass der Erfolg unserer Reformen nicht nur unser Zusammenleben verbessert, sondern auch unser Selbstbild und unser Bild in der Welt. Deutschland ist reformfähig. Ich gehe sogar so weit und sage, diese Reformen sind das Mittel gegen das autoritäre Gift, das mit der Faszination des Autoritären immer tiefer in unsere Gesellschaft eindringt. Was jetzt zu tun ist, erfordert Rückgrat, Standhaftigkeit und Geduld. Ich werde das aufbringen, als Parteivorsitzender der CDU und vor allem als Bundeskanzler unseres Landes.
2: Ja, starke Worte.
0: Absolut.
2: Da müssen jetzt noch die Taten folgen. Wir sind gespannt. Ja, er steht immer noch unter Beschuss. Ne?
0: Ja,
2: das wird jetzt sich so schnell nicht abschütteln lassen. Er hat aber vorhin auch gesagt, ne, das Wahlergebnis in Mecklenburg-Vorpommern ist ein Desaster. Also er hat es auch nicht versucht, schön zu reden.
0: Ja. Ja, das ist es, absolut. Und jetzt kommen die ersten Hochrechnungen. Wir haben das gleich natürlich für euch im Blick hier bei Radio Hamburg im Radio Hamburg Wahlspezial.
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0: Das Radio Hamburg Wetter jetzt für euch. Ein paar Regenwolken sind noch da zum Abend, aber eigentlich ist das richtig schön. Also es ist vor allem auch noch mild bei 15 Grad jetzt gerade. Klar kommt mal so ein Nieselregen runter, aber die Sonne scheint dann doch immer mal wieder so noch rein in die Wohnung bei maximal 19 Grad. Morgen starten wir auch mit Wolken und Sonne im Mix, aber auch so ein paar Schauer. Eigentlich genauso wie heute bei 18 Grad. Für eure Sicherheit, der Radio Hamburg Verkehr mit der Edeka-App. Achtung Autofahrer, ein Liegenbleiber liegt auf der A1 Lübeck Richtung Bremen zwischen Kreuz Süd und Stillhorn. A7, Hamburg Richtung Flensburg, zwischen Stellingen und Dreieck Nordwest, da liegen Gegenstände. Und eine ungesicherte Unfallstelle auch auf der A7 Flensburg Richtung Hamburg, zwischen Schnelsen Nord und Schnelsen. Stop and Go auf der A1, Hamburg Richtung Bremen, zwischen Morfleth und Stillhorn. Da laufen ja noch Bauarbeiten bis 5 Uhr morgens. Ab dann könnt ihr da wieder durch. Am besten umfahrt ihr das über die B75. Aber auf der Autobahn braucht ihr gerade noch 40 Minuten mehr. Und A7 Hamburg Richtung Hannover zwischen Stellingen und Waltershof 20 Minuten mehr. Und das ist der Radio Hamburg Verkehr für Hamburg, Niedersachsen und Schleswig-Holstein.
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0: So sieht das aus. Mecklenburg-Vorpommern und Berlin. Die ersten Hochrechnungen sind jetzt schon da. Carolina Koplin aus den Radio Hamburg Nachrichten ist halt gerade am Rechnen hier. Nichts Großes. Ich wollte nur einmal sagen, dass du noch rechnest. Und du hast ja gerade schnell ans Mikrofon gesprungen. Nein, alles gut.
2: Frag mich, ich habe alle Antworten.
0: Ja, sowas von. Die bekommt ihr gleich nach nur 2 Megahits hier bei Radio Hamburg. Wir starten rein mit Leonie und Callum Scott. Stay.

0: 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Achtung, Autofahrer. Menschen laufen auf der A7 Hamburg-Flensburg. Der Radio Hamburg-Verkehr mit der Edeka-App zwischen Schnelsen und Schnelsen-Nord. Passt da bitte in beiden Richtungen auf. Da laufen Menschen auf der Fahrbahn. Und jetzt ist es soweit. Die ersten Hochrechnungen sind da.
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0: Carolina Koplin aus den Radio Hamburg-Nachrichten hat den Überblick.
2: Richtig. Wollen wir mit Berlin anfangen, der Hauptstadt?
0: Gerne, wie du willst.
2: Da ist die Linke auf Platz 1 gelandet. Es hat sich jetzt nicht viel getan im Vergleich zur Prognose. Laut Hochrechnung kommt die Linke auf 24,8%. Das ist schon, okay, also ja, der hat sie sich wirklich verdoppelt. Auf Platz 2 CDU mit 20%. Dann haben wir AfD mit 15,7%. Dann kommt die Grüne mit 15%, haben wir so ein bisschen verloren. SPD 12%, auch verloren. Also da hat sich ein bisschen was getan tatsächlich. Aber Linke stärkste Kraft. Und dann wechseln wir mal rüber ins nächste Bundesland, nach Mecklenburg-Vorpommern. Da haben wir auch die Hochrechnung und da bleibt es auch dabei, wie die Prognose schon gesagt hat. AfD auf Platz 1 mit 37,1%. Dann haben wir die SPD auf Platz 2 mit 35,6%. Und da hat sich die Spitzenkandidatin Marlene Schwesig ja auch eben nochmal geäußert. Und ja, das war ein harter Wahlkampf, wie sie sagte.
3: Das war die schwerste Landtagswahl. Eine Landtagswahl in schwierigen Zeiten, mit ziemlich viel Gegenwind aus dem Bund und mit einer sehr erstarkten, extremistischen, in Teilen rechtsextremistischen AfD. Und wir haben diesen Kampf angenommen. Was für eine Aufholjagd.
0: Absolut. Ja. Muss und man ihr lassen.
2: Ganz genau. Krass. Der Vollständigkeit halber müssen wir natürlich auch noch die anderen Parteien erwähnen. Laut Hochrechnung Linke da 7,4%. Also schon spannend, ne? In Berlin ja, die stärkste Kraft.
0: Ganz und anders einfach. Das
2: hier
0: ist so
2: 7,4%.
0: Komisch,
2: ja. Dann haben wir die Grünen 5,5, CDU 5,4 laut Hochrechnung. Ja. Und BSW muss auch noch weiter zittern, 5%.
0: Aber da sieht man ja auch irgendwie, finde ich persönlich, also was ich da rauslese manchmal, also abgesehen davon, dass ja irgendwie, wird ja auch so gesagt, die CDU ja auch so von der Bundesregierung aus gewählt wird, sage ich mal, ne, dass die Leute damit vielleicht unzufrieden sind und so. Es sind immer Personenwahlen, ne?
2: Es ist ganz viel tatsächlich auch die Personenwahl. Und das sieht man, glaube ich, vor allem auch in Mecklenburg-Vorpommern, wo ja Manuela Schwesig da die Frau gegen Blau war. Und es war dann halt auch wirklich nur der Wahlkampf gegen Blau, also SPD gegen AfD. Das sieht man ja auch an den Wahlergebnissen, ne? Also die sind beide bei über 30%. Und der Drittplatzierte hat unter 10%. Ja. Ne? Also da haben die anderen gar keinen Stich mehr gesehen. Und das war dann auch eine Personenwahl, weil es ist nicht die Partei an sich, die SPD, die da so unfassbar stark in Mecklenburg-Vorpommern ist. Es ist Manuela Schwesig tatsächlich auch, die das damit hochgezogen hat. Ja, also da sieht man, Personenwahlkampf gibt's.
0: Absolut, gibt's sowas von. Aber da kann sich natürlich trotzdem noch ein bisschen was ja so hoch und runter ziehen. Und vor allem, wenn wir gleich auch nochmal die ganzen Politiker und Politikerinnen, die da jetzt so ein bisschen raushauen und einordnen, so wie wir auch. Aber ihr hört jetzt auch Jennifer Lopez und David Guetta erstmal hier.

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1: Mecklenburg-Vorpommern hat gewählt, Berlin hat auch gewählt und Carolina Koplin aus den Radio Hamburg Nachrichten, wir haben ja eben auch darüber schon gesprochen, in Mecklenburg-Vorpommern ganz klar oder zumindest, ja was heißt ganz klar, aber wir vermuten so ein bisschen natürlich, dass es ja auch eine krasse Personenwahl gewesen war, weil Manuela Schwesig von der SPD in MV 35,6% der Stimmen geholt hat.
2: Und das hätte keiner vor Monaten auch gedacht.
1: Genau.
2: Ne? Das war ja die große Aufholjagd und da war sie die Leuchtfigur, das Zugpferd, was nach vorne gestellt wurde. Die Frau gegen Blau, hat sie ja immer gesagt.
1: Ja, ja, genau. Knapp hinter der AfD, sie mit 37,1%.
2: Genau, geschafft hat sie es nicht, ne?
1: Nee.
2: Also die Mehrheit hat sie nicht geholt.
1: Aber ist natürlich trotzdem ein sehr beachtliches Ergebnis. Muss man jetzt mal schauen, wie es da so weitergeht. Und zum Beispiel im MV Die Linke ist ja relativ abgerauscht.
2: Mhm.
1: 7,4. Aber dann wiederum, gleichzeitig die Wahlen in Berlin, da ist es dann so, Elif Erdal für Die Linke geht als klare Gewinnerin aus der Wahl da heraus.
2: Richtig, die steht, also Die Linke hat da 24,8% geholt, also sich mehr als verdoppelt und ist damit auch wirklich definitiv auf Platz 1 gelandet.
1: Würdest du sagen, das liegt auch an der Person bei ihr so?
2: Also ich glaube, in Berlin ist es tatsächlich vor allem das eine herausragende Thema, nämlich Mieten. Das fühlen wir Hamburger und Hamburger ja auch sehr. Und damit ist Die Linke ganz stark in den Wahlkampf gegangen. Da wurde auch drüber gesprochen, da muss auch mal enteignet werden. Ne? Das war so deren Thema. Und ich glaube, damit haben sie den Puls natürlich auch getroffen. Und Elif sieht sich da, Elif Erhalb, ganz klar auch in der Verantwortung, wie sie eben im ARD-Interview auch gesagt hat.
3: Die Berlinerinnen und Berliner haben uns den klaren Auftrag fürs Rote Rathaus gegeben, um die CDU und diese spaltende unsoziale Politik abzulösen. Meine Partei hat mir dafür den klaren Auftrag gegeben, deswegen habe ich diesen Anspruch. Ich will regierende Bürgermeisterin für Berlin werden, damit die Menschen in unserer Stadt wieder ein besseres Leben haben. Vor allem die Menschen, die jeden Tag unsere Stadt hier mit am Laufen halten.
1: Ja, krass. Ja,
2: ja, Schwarz-Rot ist da auch abgewählt. Ne? CDU, SPD waren es ja vorher. Die haben keine Mehrheit mehr. Die Linke hat jetzt den Regierungsauftrag oder die Regierung zu bilden, den Auftrag bekommen. Ein Zweierbündnis wird nicht reichen. Die wird sich wohl ein Dreierbündnis holen müssen. Also Grün und SPD ist denn da ja am wahrscheinlichsten, dass diese Koalition zustande kommen könnte, Stand jetzt.
1: Ja, Wahnsinn, ey. Ich fand's auch cool. Im Hintergrund lief einfach so Tarkan. Hast du gehört?
2: Nee, das hab ich nicht gehört.
1: Ja, richtig geil. Ja, sehr, sehr schön. Da ist die Stimmung auf jeden Fall sehr, sehr gut. Wir behalten das im Blick und ihr behaltet natürlich in den Ohren nur das Allerbeste. Ariana Grande, ganz neu hier bei Radio Hamburg. Hate That I Made You Love Me. Mit Musik müssen wir hier auch noch punkten.

0: Macht euch einen entspannten Sonntagabend. Jetzt noch mal ein bisschen runterkommen, bevor es dann morgen wieder losgeht bei der Arbeit. Aber das ist morgen. Post Malone mit Circles gibt's gleich. Und Teddy Swims genauso entspannt. Das Beste von heute hört ihr gleich nach den Nachrichten um 19 Uhr.
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8: Ich bin Jan-Henna Reitzer. Bei der Abgeordnetenhauswahl in Berlin ist die Linke nach Prognosen von ARD und ZDF stärkste Kraft geworden mit bis zu 26%, vor der CDU mit etwa 20%, die bisher den regierenden Bürgermeister gestellt hatte. Mit Abstand dahinter rangieren Grüne, AfD und SPD. Das BSW liegt um 5% und muss um den Einzug ins Abgeordnetenhaus bangen. Bei der Landtagswahl in Mecklenburg-Vorpommern ist die AfD nach Prognosen mit bis zu 38% stärkste Kraft geworden, vor der SPD von der bisherigen Ministerpräsidentin Manuela Schwesig mit bis zu 36,5%. Linke, Grüne und CDU erreichen nach den ersten Ergebnissen etwas mehr als 5%. Das BSW muss zittern, ob es für die 5%-Hürde reicht. Bei beiden Wahlen hat die CDU Stimmen verloren. Bundeskanzler Friedrich Merz sieht das auch als Signal an die Bundesregierung. Er wolle aber im Amt bleiben und an seinem Reformkurs festhalten, erklärte Merz.
9: Was jetzt zu tun ist, erfordert Rückgrat, Standhaftigkeit und Geduld. Ich werde das aufbringen, als Parteivorsitzender der CDU und vor allem als Bundeskanzler unseres Landes.
8: Weil die AfD die Landtagswahl in Sachsen-Anhalt gewonnen hatte, war diskutiert worden, ob Merz im Amt bleiben sollte. Die Wirtschaftsweise Veronika Grimm kritisiert die Entscheidung der Bundesregierung für eine Neuauflage des Tankrabatts. Auf Kosten der jungen Generation würden so Autos mit Verbrennungsmotor subventioniert, sagte Grimm dem Kölner Stadtanzeiger.
10: Die Wirtschaftsweise Grimm hält einen Tankrabatt für eine viel zu kurzfristig angelegte Maßnahme, mal ganz abgesehen davon, dass ein Tankrabatt die Autofahrer weiter am Sprit halte, auch aus wirtschaftlicher Sicht ein Fehler, findet sie. Statt des Tankrabatts, der nach jetzigem Plan mit Ablauf des Jahres auch schon wieder vorbei sein soll, fordert Grimm im Kölner Stadtanzeiger strukturelle Reformen. Der Tankrabatt soll Anfang Oktober in Kraft treten und den Spritpreis pro Liter um 17 Cent günstiger machen. Lea Matschulat, Nachrichtenredaktion.
8: Und zum Fußball. Leverkusen hat im ersten Sonntagsspiel der Bundesliga einen Heimsieg gefeiert, 2:0 gegen Leipzig. In der Tabelle verbessert sich Leverkusen auf Platz 5, Leipzig ist nur noch Achter.
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0: Das Radio Hamburg Wetter jetzt für euch zum Abend. So langsam wird es ein bisschen dunkler, aber noch ist die Sonne auf jeden Fall hier und da am Start. Auch so ein kleiner Schauer kann mal runterkommen. Meistens ist es aber dann noch eher Nieselregen bei aktuell 15 Grad von 19, die wir heute noch haben. In der Nacht wird es auch sehr windig sein. Lasst da die Fenster auf jeden Fall zu bei 11 Grad. Und morgen Wolken und Sonne im Mix, auch ein paar Schauer bei 18 Grad. Für eure Sicherheit der Radio Hamburg Verkehr mit der Edeka-App. Achtung Autofahrer, Menschen sind unterwegs auf der A7 Hamburg-Flensburg zwischen Schnelsen und Schnelsen-Nord. Ein Liegenbleiber auf der A1 Lübeck Richtung Bremen zwischen Kreuz Süd und Stellhorn. Und Gegenstände auf der A7 Hamburg Richtung Flensburg zwischen Stellingen und Dreieck Nordwest. Stop and Go A1 Hamburg Richtung Bremen 10 Kilometer zwischen Mofflet und Stellhorn braucht ihr 40 Minuten mehr. Am besten fahrt ihr um die gesperrte Straße über die B75 rum. Und A7 Hamburg Richtung Hannover. Zwischen Stellingen und Waltershof braucht ihr 20 Minuten mehr. Und das ist der Radio Hamburg Verkehr für Hamburg, Niedersachsen und für Schleswig-Holstein.
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0: Ja, und Carolina Koplin hier wie die fleißigste überhaupt. Am Hochrechnen, also die Hochrechnungen hier durchziehen und so. Ja, das ist alles ganz schön krass. Das kann sich die ganze Zeit verändern.
11: Sind halt aber auch zwei Bundesländer und die unterschiedlichen Ergebnisse könnten nicht unterschiedlicher sein. Ja. Also von daher, wir versuchen uns mal zu konzentrieren. Wir gucken mal kurz nach Mecklenburg-Vorpommern, würde ich sagen. Da gibt es ja tatsächlich einen Verlierer des Abends. Und das ist der CDU-Spitzenkandidat Daniel Peters. Der hat auf die Frage im ARD-Interview, wer ist eigentlich schuld an diesem desaströsen Ergebnis, also laut Hochrechnung liegt die CDU bei 5,3, er oder der Kanzler, Folgendes gesagt.
12: Ich glaube, Verantwortung sollte man nicht immer weit wegschieben. Ich glaube, Verantwortung tragen wir in der CDU alle gemeinsam und insofern werden wir das auch gemeinsam miteinander besprechen. Die Ursache liegt zuallererst darin, dass wir hier in diesem hochpolarisierten Wahlkampf zerrieben wurden und dass es einzig um die Frage ging, wie hält man es mit der AfD. Es wurde sehr viel über die AfD gesprochen und wir haben leider auch nicht über landespolitische Themen in diesem Wahlkampf gesprochen.
11: Mhm. Und das hat der CDU wehgetan.
0: Ja, ist aber sowas von. Ja, und was, wie das dann für Merz auch zum Beispiel so weitergehen kann oder wie auch immer, das ist natürlich dann jetzt auch die Frage. Er hat sich schon zu Wort gemeldet. Wir hören gleich natürlich nochmal rein. Nach zwei Megahits sind wir voll und ganz bei unserem Kanzler.

0: Schönen Sonntag euch am Wahlsonntag.
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0: Mecklenburg-Vorpommern und auch Berlin haben gewählt. Und gerade in Mecklenburg-Vorpommern sieht es überhaupt nicht gut aus für die CDU, ne,
2: Caro? Nee, das stimmt. Die CDU liegt da nach der letzten Hochrechnung in Mecklenburg-Vorpommern bei 5,3%.
0: Oh, das ist eine Ansage.
2: Das ist nicht besonders viel, ja. Nee. Und das hat dann auch dazu geführt, plus auch die Verluste, die die CDU in Berlin da ja einfahren musste, dass unser Bundeskanzler Friedrich Merz ja schon sehr schnell an die Presse gegangen ist heute Morgen und erstmal klar gemacht hat, doch, er macht weiter auf jeden Fall. Also was Deutschland jetzt braucht, wäre Rückgrat, Standhaftigkeit, Geduld. Und da sieht er sich schon in der Rolle. Er sagte, Zitat, ich übernehme Verantwortung. Und dann ist er mit Blick auf die ganzen Reformen, wo er sagte, die werden Kraft kosten, so ein bisschen auf dieses Wir-Gefühl gegangen auch.
3: Bei aller Unterschiedlichkeit der Wahlergebnisse, wir alle sorgen uns gemeinsam um die Zukunft unseres Landes. Wir erleben einen Staat, der zu kompliziert geworden ist. Unsere Wirtschaft steht mitten in einem tiefen Umbruch. Und der Ton im Miteinander in unserer Gesellschaft ist rauer und unversöhnlicher geworden. Schließlich, das Vertrauen in die Institutionen unseres Landes sinkt und wird von radikalen Parteien links und rechts aktiv untergraben.
2: Ja, Ton ist rauer geworden. Ich glaube, da können wir ihm alle zustimmen. Mhm. Wird Merz ja auch gemerkt haben, der wird ja auch ordentlich angegangen und der stand ja auch so ein bisschen unter Beschuss in letzter Zeit. Da war ja die Frage, macht er noch weiter? Kann der sich überhaupt noch als Kanzler halten? Mhm. Nun hat er ja ganz klar gemacht, ich mach weiter. Und kurz danach hat er auch, ich würde es so ein bisschen Rückendeckung bekommen, von unserem Vizekanzler Lars King-Lingbeil von der SPD. Der hat nämlich nach der Merz-Rede das so eingeordnet für sich.
4: Der Bundeskanzler hat deutlich gemacht, in welcher Verantwortung wir stehen als Bundesregierung. Es geht darum, Wachstum in diesem Land endlich nach 5 Jahren zu bekommen. Es geht darum, Reformen in diesem Land durchzubringen, international und stark zu machen. Also die Aufgaben für diese Regierung sind klar benannt. Die sind auch groß in diesen Zeiten. Und das ist der Weg, der jetzt vor uns liegt.
0: Ja, das ist natürlich... Ja, ich meine, was soll er auch anderes sagen? Irgendwie finde ich auch...
2: Es ist ja auch der Weg, der vor dir. Was sollen die da noch machen? Ne?
0: Ja, also, ja, das stimmt. Also Merz, okay. Abgehakt, tritt erstmal nicht zurück. Das wird nicht passieren jetzt erstmal. Aber es gibt trotzdem erste personelle Konsequenzen, die MV-Wahl, ne?
2: Genau, also dafür lohnt der Blick auf die FDP. Die ist nämlich bei 1,2% gelandet, also deutlich unter der Sperrklausel, deutlich unter den 5%. Und da hat der Landeschef René Domke jetzt auch schon gesagt, der will nicht erneut für ein Parteiamt kandidieren. Also das war jetzt nicht der Spitzenkandidat, aber er hat direkt gesagt, ich übernehme hier persönlich Verantwortung und ich werde hier nicht mehr für ein Amt kandidieren.
0: Okay.
2: Mal gucken, was dann noch so personentechnisch passiert in den nächsten Tagen und Wochen. Also ich glaube, diese Wahlen haben ja Potenzial dazu, noch ein bisschen das Ganze durchzuwürfeln. Ne?
0: Glaube ich auch. Das wird nochmal richtig interessant hier. Und ihr behaltet es im Blick mit Radio Hamburg. Heute natürlich jetzt noch hier im Wahlspezial, morgen natürlich auch in den Radio Hamburg Nachrichten. Und immer so weiter. Und hier geht's weiter mit Ray Garvey. River.

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0: Oh, war ich ein bisschen zu schnell mit meinem Finger. Aber es ist jetzt soweit, die Wahlen sind jetzt erstmal durch in Mecklenburg-Vorpommern und auch in Berlin. Es gibt klare Gewinner, es gibt klare Verlierer. Verlierer zum Beispiel in Mecklenburg-Vorpommern.
2: Die CDU.
0: Genau. Ja, ganz klar. Ja. Aber Carolina Koplin aus den Radio Nachrichten, es gibt ja auch klare Gewinner, ne?
2: Ja, muss man sagen. In Mecklenburg-Vorpommern ist die AfD die Gewinnerin. Live Erik Holm ist da der Spitzenkandidat und freut sich natürlich auch entsprechend.
3: Und wir haben eben auch gesehen, dass die Menschen Veränderungen wollen. Wir liegen vorne und wir wollen natürlich auch am Ende des Abends vorne liegen. Wir wollen stärkste Kraft werden. Wir haben hier den Regierungsauftrag in Mecklenburg-Vorpommern.
2: Mhm. Ja, das ist jetzt die Frage natürlich, wie es weitergeht. Da hat er für sich auch schon eine Antwort gefunden.
3: Wir werden natürlich alle Parteien einladen, denn es geht ja hier nicht um uns. Es geht darum, dass wir unser Land wieder auf Vordermann bringen. Und da erwarte ich von den anderen Parteien Gesprächsbereitschaft. Alles andere macht keinen Sinn. Wir müssen miteinander reden, denn wir wollen Mecklenburg-Vorpommern voranbringen für unsere Bürger.
2: Oh, ja, also, nee, kann man ja direkt schon mal sagen, die SPD wird mit ihm nicht reden, die Linke nicht, genau. CDU nicht, Grüne nicht, FDP ist ja eh raus. Beim BSW muss man mal schauen, wie die damit reagieren werden. Aber ja. Die AfD...
0: Wie in Sachsen-Anhalt halt auch. Ne? Genau. Das ist genau das Gleiche. Ja, ja absolut. Bringt nichts zu reden, wenn niemand mit dir reden möchte.
2: Haben wir schon früh gelernt.
0: Ja, genau. Wir behalten das für euch natürlich hier weiterhin alles im Blick.
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0: Shakira hier bei Radio Hamburg an eurem Sonntagabend. Und weiter geht's gleich noch mit ganz vieler Megastar-Power. Ganz viel Megastar-Power von Justin Bieber. Sehr schön, hört ihr gleich. Und er hier war gestern auf dem Reeperbahn-Festival aufgetreten. Ganz krasser Newcomer aus England. Jack Dean mit Mercy. Gibt's gleich hier bei Radio Hamburg.
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0: Das Radio Hamburg-Wetter jetzt für euch. Langsam wird's dunkel und langsam bleibt es aber auch trocken in den meisten Fällen. Höchstens noch ein kleines bisschen Nieselregen gerade zum Beispiel in Rahlstedt. Zeigt das Radio Hamburg-Regenradar bei 15 Grad eigentlich überall. 19 Grad ist Tagestop-Temperatur. In der Nacht geht's runter auf 11. Es ist auch sehr windig, also haltet auf jeden Fall die Fenster heute mal zu. Und morgen Sonne und Wolken im Wechsel. Auch ein paar Schauer bei 18 Grad. Für eure Sicherheit der Radio Hamburg Verkehr mit der Edeka-App. Achtung Autofahrer, Menschen auf der A7 Hamburg-Flensburg unterwegs zwischen Schnelsen und Schnelsen-Nord. Rehe auch unterwegs auf der A23 Hamburg-Heide zwischen Eidelstedt und Halstenbek-Kruppunder. Und ein Liegenbleiber auf der A1 Lübeck Richtung Bremen zwischen Kreuz-Süd und Stillhorn. Und das ist der Radio Hamburg Verkehr für Hamburg, Niedersachsen und Schleswig-Holstein.
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0: Mit Carolina Koplin und mit mir, Niklas Uther. Guten Abend euch und es ist wild, Caro, ne?
5: Das ist sowas von wild, ja.
0: Ja, da ist viel Wildes passiert. Allen voran natürlich, dass die CDU in Mecklenburg-Vorpommern ja so ganz knapp stand jetzt über der 5%-Hürde eigentlich auch nur ist.
5: Und dass die AfD da stärkste Kraft geworden ist.
0: Genau.
5: Auch zum ersten Mal in Mecklenburg-Vorpommern. Da ist schon einiges passiert, ja.
0: Ja, die genauen Zahlen, wie genau es jetzt gerade so aussieht in den aktuellen Hochrechnungen, das hört ihr gleich nach 4 Megahits hier bei Radio Hamburg. Wir haben natürlich ganz viele davon am Start. Los geht's mit einem Newcomer aus Großbritannien, gestern auf der Reeperbahn unterwegs gewesen, ist auch aufgetreten, Reeperbahn-Festival auseinandergenommen. Jack Dean mit Mercy.

0: Mecklenburg-Vorpommern und Berlin haben gewählt und wir haben es im Blick.
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0: Carolina Koplin aus den Radio Hamburg Nachrichten. Du hast es vor allem im Blick mit den aktuellen Zahlen.
2: Ja, mach doch alle mit. Wir holen jetzt einmal tief Luft, holen Stift und Zettel raus, schreiben jetzt alle einfach einmal mit, weil merken kann sich das eh niemand.
0: Ja, ja.
2: Das muss man schon vor sich haben. Aber wir können ja mal mit dem Platz 1 in Mecklenburg-Vorpommern anfangen. Der geht an die AfD mit 37,3% und Spitzenkandidat Leif Erik Holm hat ja vorhin auch gesagt, sieht sich da auch in der Regierungsverantwortung, da eine Koalition zu bilden. Das wird aber schwierig werden, weil eigentlich ja keiner mit ihm spielen möchte.
0: Ja.
2: Auf Platz 2 haben wir da die SPD mit 35,5%, auf Platz 3 die Linke mit 7,5%. Und das ist schon erstaunlich. Ne? Wir reden hier von zweimal über 30%, dann kommt der Absturz, dann sind wir bei 7,5%.
0: Ja,
2: also so
0: krass.
2: Groß sind die Abstände da gewesen, also weit unter 10%, dann ja die Linke, dann nochmal deutlich weiter runter die Grünen mit 5,5% und dann die CDU mit 5,3 nach der letzten Hochrechnung.
0: Das ist auch
2: also
0: Wahnsinn,
2: es wird irgendwie immer ein ganz bisschen weniger. Das ist natürlich desaströs.
0: Ist das theoretisch noch möglich, dass die runterrutschen?
2: Ja, als wenn ich jetzt Nein sagen würde. Naja klar, es kommt ja manchmal auch so ein bisschen drauf an, welcher Wahlkreis, welches Gebiet, welcher Bezirk, welche Stadt ausgezählt worden ist schon. Und wenn da irgendwie so ein Packen aus irgendwie einer Ecke kommt, wo irgendwie keiner die CDU wählen wollte, klar kann das
0: geht
2: passieren.
0: Geht schon noch,
2: Ich glaube es jetzt nicht so unbedingt, aber morgen sind wir dann definitiv schlauer, wenn das endgültige Wahlergebnis vorliegt, das vorläufige. Eine Zahl müssen wir aber noch dringend erwähnen, nämlich BSW liegt bei 5% nach der letzten Hochrechnung und das ist nämlich nicht uninteressant, weil die könnte das Zünglein an der Waage sein, wenn wir uns überlegen, welche Koalitionsmöglichkeiten gibt es denn. Also die SPD, die Linke und die Grüne, das ist ja eine durchaus mögliche Koalition.
0: Aha.
2: Das könnte funktionieren, wenn das BSW es nicht reinschafft. Mit wäre das rechnerisch nicht mehr möglich. Und dann wird das alles natürlich auch nochmal ein ganzes Stückchen komplizierter.
0: Boah, krass, ey. Wie in Sachsen-Anhalt eigentlich, ne? Ist das so, dass das BSW da irgendwie so die Hände auf dem Regler.
2: Das ist schon erstaunlich, ne? So fast drin, nicht drin. Und also da geht es ja nur so um so Mini-Mü-Stimmen und die entscheiden dann irgendwie für die Ausrichtung des Landes die zukünftige.
0: Unfassbar.
2: Also da gilt auch dieser abgedroschene Spruch, jede Stimme zählt, gilt halt einfach auch, wie
0: total.
2: Man sieht. So, wir blättern mal in unseren Notizblock um und gehen mal weiter nach Berlin. Da habe ich nämlich auch noch ordentlich Zahlen am Start. Da ist die Linke stärkste Kraft geworden mit 24,9%. Auf Platz 2 die CDU mit 20, muss da ordentlich verloren verkraften tatsächlich. Auf Platz 3 AfD 15,7, Platz 4 Grüne 15, Platz 5 SPD mit 11,9%. Dann haben wir noch Platz 6, wieder BSW mit ebenfalls so um die 5%. Und was wir auch so, das kann ich auch mal erwähnen, bei FDP

0: sind beiden übrigens raus. Ne? Ja. Das, in Mecklenburg-Vorpommern unter 2%, in Berlin unter 3%. Das wird so nichts. Ja, und dann muss man mal gucken, welche Koalition, welche Gespräche es denn jetzt in beiden Bundesländern künftig geben wird.
1: Ja, da hat die Linkspartei in Berlin ja auf jeden Fall den Regierungsauftrag bekommen. Wie sieht das aus? Also es gibt ja jetzt auch erste Reaktion tatsächlich sogar aus Hamburg, ne?
0: Yes, die gibt es. Und zwar zum Beispiel von Thomas Iwan, das ist der Co-Landessprecher der Hamburger Linken. Mhm. Der sagt, die Wahl in Berlin ist Blaupause für Hamburg. Finde ich gar nicht mal so unspannend.
1: Ja.
0: Gratuliert natürlich den Genossinnen und Genossen in Berlin, sagt fantastischer Wahlkampf, den die ja gemacht hat. Und jetzt wird spannend mit genau den Themen, die auch uns in Hamburg wichtig sind. Auch hier leiden immer mehr Menschen unter den Folgen der Kürzungspolitik und der drastisch steigenden Mieten. Und das wissen wir ja nun alle. Ne? Also Mieten sind in Hamburg einfach ein Thema. Mieten in Berlin ganz genauso. Und das wird auch ein Grund gewesen sein, warum die Linke da so unfassbar stark geworden ist, auch tatsächlich. Mhm. Wir haben noch eine Reaktion vom Hamburger AfD-Landesvorsitzenden Dirk Nockemann. Mhm. Der sagt, der Bürgerwille durchbricht die Brandmauer. Immer mehr Menschen wollen politische Veränderungen statt Bevormundung, Kontrollverlust, steigende Kosten und sicherheitsgefährdende Migration. Wer die AfD weiter ausgrenzt, ignoriert die Entscheidung der Bürger und beschädigt die Demokratie. Also, da muss man ja sagen, die AfD hat bei beiden Wahlen ordentlich dazu gewonnen. Die geht natürlich jetzt auch ein bisschen gestärkt in den Abend, ne?
1: Ja, absolut, klar. Das ist auf jeden Fall so. Ja, interessant auf jeden Fall. Genau kann man es natürlich auch noch nicht so sagen, ne? Was jetzt noch so passiert, das zeigt jetzt der Abend, das zeigen auch die nächsten Tage noch. Und die Gespräche natürlich auch.
0: Ja.
1: Bleibt dran, hier bei Radio Hamburg seid ihr immer bestens informiert natürlich. Ist ja ganz klar, auch in den Radio Hamburg Nachrichten. Und ihr hört neue Musik, Tiffany Harris mit Find Me.

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8: Ich bin Jan-Henna Reitzer. Bei der Abgeordnetenhauswahl in Berlin ist die Linke nach ersten Hochrechnungen mit etwa 25% stärkste Kraft geworden. Vor der CDU mit etwa 20%, die bisher regiert hatte. Mit etwas Abstand folgen Grüne, AfD und SPD. Das BSW muss zittern, ob es für die 5%-Hürde reicht. Genauso wie in Mecklenburg-Vorpommern bei der Landtagswahl dort ist die AfD nach Hochrechnungen mit etwa 37% stärkste Kraft geworden, knapp vor der SPD von Ministerpräsidentin Manuela Schwesig. Die CDU muss mit ihrem schlechtesten Ergebnis in der Geschichte von Landtagswahlen rechnen. Bundeskanzler Friedrich Merz will trotz der Verluste seiner Partei im Amt bleiben und an den Reformen der Bundesregierung festhalten.
9: In Mecklenburg-Vorpommern Riesenjubel bei der AfD, Stand jetzt kann sie ihr Ergebnis mehr als verdoppeln. Schockstarre dagegen bei der CDU. Die Christdemokraten stürzen auf ihr bundesweit schwächstes Landtagswahlergebnis seit Gründung der Bundesrepublik. Ungewöhnlich für Kanzler Merz, der CDU-Chef ist kurz nach Veröffentlichung der ersten Zahlen in der Parteizentrale ans Mikro getreten. Das Wahlergebnis in MacPom hatte als Desaster bezeichnet. Der Rückenwind aus Berlin ist ausgeblieben, sagte er. Merz übernimmt die Verantwortung. Ob die Partei aber weiterhin hinter ihm steht, bleibt abzuwarten. David Riemer, Nachrichtenredaktion.
8: AfD-Chefin Alice Weidel sieht in den Verlusten der CDU bei den Wahlen dagegen ein Signal an Kanzler Merz, Konsequenzen zu ziehen. Den Kurs der Bundesregierung bewertete Weidel im ZDF als gescheitert.
10: Die Wähler wählen uns vermehrt und geben uns diese starken Ergebnisse mit den stärksten Zuwächsen, weil sie endlich einen Politikwechsel wollen.
8: Die AfD hatte schon die Landtagswahl in Sachsen-Anhalt gewonnen, was eine Diskussion um die politische Zukunft von Kanzler Merz ausgelöst hatte. Das iranische Militär warnt die USA vor neuen Angriffen. Das würde eine schmerzhafte Antwort nach sich ziehen, hieß es aus Teheran, auch für Verbündete der USA in der Region. Angeblich sollen arabische Nachbarländer geplanten neuen Angriffen auf den Iran zugestimmt haben. Ein Ausweg in dem Konflikt, auch um die Straße von Hormuz, ist weiter nicht in Sicht. Und zum Fußball. In den Sonntagsspielen der Bundesliga haben sich die Aufsteiger Schalke und Elversberg unentschieden getrennt. Das Spiel endete 0:0. Außerdem gewann Leverkusen 2:0 gegen Leipzig.
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11: Heute Abend ziehen noch einzelne Schauer durch. Dazu bleibt es weiterhin sehr windig. In den nächsten Stunden gibt es viele Wolken, weitere Schauer und morgen startet der Tag dann wechselhaft mit Sonne und Schauern bei einer Tagestoptemperatur von 18 Grad.
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5: Stop and Go auf der A1 Lübeck Richtung Hamburg zwischen dem Dreieck Südost und Stillhorn auf 2 Kilometern. In Hamburg stockt der Verkehr auf der Kornweide zwischen der A1 Stillhorn und der B75. Die A1 Hamburg Richtung Bremen ist zwischen Stillhorn und Harburg wegen Brückenarbeiten noch bis Montagmorgen voll gesperrt. Eine Umleitung ist ausgeschildert und führt ab der Abfahrt Stillhorn über die B75 in Richtung Marmstorf und Seevetal-Fleestedt. In Hamburg ist die Taubenstraße zwischen der Reeperbahn und der Kastanienallee wegen einer Veranstaltung in beiden Richtungen noch bis morgen Abend gesperrt. Und in Hamburg ist die Sophie-Rahl-Jansen-Straße zwischen dem Nienstedtener Marktplatz und der Jürgensallee wegen einer Veranstaltung bis Montag gesperrt. Das ist er, der Radio Hamburg Verkehr für Hamburg, Niedersachsen und Schleswig-Holstein.
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7: Ich bin Jan-Henner Reitzen. Bei der Abgeordnetenhauswahl in Berlin ist die Linke nach ersten Hochrechnungen mit etwa 25% stärkste Kraft geworden. Vor der CDU mit etwa 20%, die bisher regiert hatte. Mit etwas Abstand folgen Grüne, AfD und SPD. Das BSW muss zittern, ob es für die 5%-Hürde reicht. Genauso wie in Mecklenburg-Vorpommern bei der Landtagswahl dort ist die AfD nach Hochrechnungen mit etwa 37% stärkste Kraft geworden, knapp vor der SPD von Ministerpräsidentin Manuela Schwesig. Die CDU muss mit ihrem schlechtesten Ergebnis in der Geschichte von Landtagswahlen rechnen. Bundeskanzler Friedrich Merz will trotz der Verluste seiner Partei im Amt bleiben und an den Reformen der Bundesregierung festhalten.
8: In Mecklenburg-Vorpommern Riesenjubel bei der AfD. Stand jetzt kann sie ihr Ergebnis mehr als verdoppeln. Schockstarre dagegen bei der CDU. Die Christdemokraten stürzen auf ihr bundesweit schwächstes Landtagswahlergebnis seit Gründung der Bundesrepublik. Ungewöhnlich für Kanzler Merz, der CDU-Chef ist kurz nach Veröffentlichung der ersten Zahlen in der Parteizentrale ans Mikro getreten. Das Wahlergebnis in MacPom hatte als Desaster bezeichnet. Der Rückenwind aus Berlin ist ausgeblieben, sagte er. Merz übernimmt die Verantwortung. Ob die Partei aber weiterhin hinter ihm steht, bleibt abzuwarten. David Riemer, Nachrichtenredaktion.
7: AfD-Chefin Alice Weidel sieht in den Verlusten der CDU bei den Wahlen dagegen ein Signal an Kanzler Merz, Konsequenzen zu ziehen. Den Kurs der Bundesregierung bewertete Weidel im ZDF als gescheitert.
9: Die Wähler wählen uns vermehrt und geben uns diese starken Ergebnisse mit den stärksten Zuwächsen, weil sie endlich einen Politikwechsel wollen.
7: Die AfD hatte schon die Landtagswahl in Sachsen-Anhalt gewonnen, was eine Diskussion um die politische Zukunft von Kanzler Merz ausgelöst hatte. Das iranische Militär warnt die USA vor neuen Angriffen. Das würde eine schmerzhafte Antwort nach sich ziehen, hieß es aus Teheran, auch für Verbündete der USA in der Region. Angeblich sollen arabische Nachbarländer geplanten neuen Angriffen auf den Iran zugestimmt haben. Ein Ausweg in dem Konflikt, auch um die Straße von Hormuz, ist weiter nicht in Sicht. Und zum Fußball. In den Sonntagsspielen der Bundesliga haben sich die Aufsteiger Schalke und Elversberg unentschieden getrennt. Das Spiel endete 0:0. Außerdem gewann Leverkusen 2:0 gegen Leipzig.
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10: Aktuell ist es wechselhaft und windig. Es sind immer noch einzelne Schauer dabei. Und auch die nächsten Stunden bleiben nass und wolkenreich. Morgen geht's dann in die Woche mit Sonne, Wolken und Schauern. Dazu bekommen wir 18 Grad.
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11: Stop and Go auf der A1 Lübeck Richtung Hamburg zwischen dem Dreieck Südost und Stillhorn auf 2 Kilometern. In Hamburg stockt der Verkehr auf der Kornweide zwischen der A1 Stillhorn und der B75. Die A1 Hamburg Richtung Bremen ist zwischen Stillhorn und Harburg wegen Brückenarbeiten noch bis Montagmorgen voll gesperrt. Eine Umleitung ist ausgeschildert und führt ab der Abfahrt Stillhorn über die B75 in Richtung Marmstorf und Seevetal-Fleestedt. In Hamburg ist die Taubenstraße zwischen der Reeperbahn und der Kastanienallee wegen einer Veranstaltung in beiden Richtungen noch bis morgen Abend gesperrt. Und in Hamburg ist die Sophie-Rahl-Jansen-Straße zwischen dem Nienstedtner Marktplatz und der Jürgensallee wegen einer Veranstaltung bis Montag gesperrt. Das ist er, der Radio Hamburg Verkehr für Hamburg, Niedersachsen und Schleswig-Holstein.

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1: Ich bin Jan-Henner Reitze. Die Linke hat nach Hochrechnungen die Abgeordnetenhauswahl in Berlin gewonnen und kommt auf etwa 25% der Stimmen. Spitzenkandidatin Elif Ereib könnte damit regierende Bürgermeisterin werden in einer möglichen Koalition mit Grünen und SPD. Als die ersten Ergebnisse bekannt wurden, ließ sich Ereib von ihrer Partei feiern.
2: Liebes Berlin, liebe Berlinerinnen, liebe Berliner, ab heute verändern wir gemeinsam unser Berlin und machen es zu einem besseren Ort, alle zusammen.
1: Bisher hatte in Berlin die CDU regiert, die aber mit etwa 20% nur noch auf Platz 2 liegt. Bei den Landtagswahlen in Mecklenburg-Vorpommern ist die AfD mit etwa 37% nach Hochrechnungen stärkste Kraft geworden, knapp vor der SPD von Ministerpräsidentin Manuela Schwesig. Die CDU ist mit nur noch knapp über 5% dagegen abgestürzt. Trotzdem will Bundeskanzler Friedrich Merz im Amt bleiben und an seinem Reformkurs festhalten. Frage an David Riemer, der die Wahlen für uns verfolgt. Hat Merz denn noch die volle Rückendeckung seiner Partei?
3: Ja, schwer zu sagen, was da hinter den Kulissen heute oder auch in den nächsten Tagen passiert. Merz selbst will jedenfalls nicht hinwerfen.
4: Was jetzt zu tun ist, erfordert Rückgrat, Standhaftigkeit und Geduld. Ich werde das aufbringen. Als Parteivorsitzender der CDU und vor allem als Bundeskanzler unseres Landes.
3: Ob die Partei aber weiterhin geschlossen hinter ihm stehen wird, abwarten.
1: Dankeschön, David. Bei der Parlamentswahl in Russland ist die Kreml-Partei Geeintes Russland erwartungsgemäß zur stärksten Kraft erklärt worden. Die regierende Partei kommt nach Prognosen des staatlichen russischen Meinungsforschungsinstituts auf knapp 50% der Stimmen. Alle zugelassenen Parteien stehen hinter dem Kurs von Präsident Wladimir Putin. Oppositionsparteien waren ausgeschlossen worden. Und zum Sport. In der Fußball-Bundesliga haben sich die Aufsteiger unentschieden getrennt. Schalke und Elversberg spielten 0:0. In der Tabelle steht Elversberg aktuell auf Platz 7, Schalke ist 11. Ein Heimsieg gelang dem Tabellenfünften Leverkusen mit 2:0 gegen Leipzig. RB ist damit nur noch auf Platz 9 in der Tabelle.
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5: Am Abend kann es weiterhin den ein oder anderen Schauer geben, dazu ordentlich Wind. Später in der Nacht haben wir viele Wolken und Schauer. Der Start in den Montag bleibt ebenfalls wechselhaft bei einer Tagestoptemperatur von 18 Grad.
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8: Stockender Verkehr in Hamburg auf der Straße zwischen der A1 Stillhorn und der B75 Kornweide. Die A1 Hamburg Richtung Bremen ist zwischen Stillhorn und Harburg wegen Brückenarbeiten noch bis Montagmorgen voll gesperrt. In Hamburg ist die Taubenstraße zwischen der Reeperbahn und der Kastanienallee wegen einer Veranstaltung in beiden Richtungen noch bis morgen Abend gesperrt. Und in der Sophie-Rahl-Jansen-Straße ist zwischen dem Nienstedtner Marktplatz und der Jürgensallee wegen einer Veranstaltung bis Montag eine Sperrung. Der Radio Hamburg Verkehr für Hamburg, Niedersachsen und Schleswig-Holstein.
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5: Ich bin Jan-Henna Reitze. Die Linke hat nach Hochrechnungen die Abgeordnetenhauswahl in Berlin gewonnen und kommt auf etwa 25% der Stimmen. Spitzenkandidatin Elif Ereib könnte damit regierende Bürgermeisterin werden in einer möglichen Koalition mit Grünen und SPD. Als die ersten Ergebnisse bekannt wurden, ließ sich Ereib von ihrer Partei feiern.
6: Liebes Berlin, liebe Berlinerinnen, liebe Berliner, ab heute verändern wir gemeinsam unser Berlin und machen es zu einem besseren Ort. Alle zusammen!
5: Bisher hatte in Berlin die CDU regiert, die aber mit etwa 20% nur noch auf Platz 2 liegt. Bei den Landtagswahlen in Mecklenburg-Vorpommern ist die AfD mit etwa 37% nach Hochrechnungen stärkste Kraft geworden, knapp vor der SPD von Ministerpräsidentin Manuela Schwesig. Die CDU ist mit nur noch knapp über 5% dagegen abgestürzt. Trotzdem will Bundeskanzler Friedrich Merz im Amt bleiben und an seinem Reformkurs festhalten. Frage an David Riemer, der die Wahlen für uns verfolgt. Hat Merz denn noch die volle Rückendeckung seiner Partei?
7: Ja, schwer zu sagen, was da hinter den Kulissen heute oder auch in den nächsten Tagen passiert. Merz selbst will jedenfalls nicht hinwerfen.
8: Was jetzt zu tun ist, erfordert Rückgrat, Standhaftigkeit und Geduld. Ich werde das aufbringen. Als Parteivorsitzender der CDU und vor allem als Bundeskanzler unseres Landes.
7: Ob die Partei aber weiterhin geschlossen hinter ihm stehen wird, abwarten.
5: Dankeschön, David. Bei der Parlamentswahl in Russland ist die Kreml-Partei Geeintes Russland erwartungsgemäß zur stärksten Kraft erklärt worden. Die regierende Partei kommt nach Prognosen des staatlichen russischen Meinungsforschungsinstituts auf knapp 50% der Stimmen. Alle zugelassenen Parteien stehen hinter dem Kurs von Präsident Wladimir Putin. Oppositionsparteien waren ausgeschlossen worden. Und zum Sport. In der Fußball-Bundesliga haben sich die Aufsteiger unentschieden getrennt. Schalke und Elversberg spielten 0:0. In der Tabelle steht Elversberg aktuell auf Platz 7, Schalke ist 11. Ein Heimsieg gelang dem Tabellenfünften Leverkusen mit 2:0 gegen Leipzig. RB ist damit nur noch auf Platz 9 in der Tabelle.
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2: Heute Abend ziehen noch einzelne Schauer durch. Dazu bleibt es weiterhin sehr windig. In den nächsten Stunden gibt es viele Wolken, weitere Schauer und morgen startet der Tag dann wechselhaft mit Sonne und Schauern bei einer Tagestoptemperatur von 18 Grad.
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11: Stockender Verkehr in Hamburg auf der Straße zwischen der A1 Stillhorn und der B75 Kornweide. Die A1 Hamburg Richtung Bremen ist zwischen Stillhorn und Harburg wegen Brückenarbeiten noch bis Montagmorgen voll gesperrt. In Hamburg ist die Taubenstraße zwischen der Reeperbahn und der Kastanienallee wegen einer Veranstaltung in beiden Richtungen noch bis morgen Abend gesperrt. Und in der Sophie-Rahl-Jansen-Straße ist zwischen dem Nienstedtener Marktplatz und der Jürgensallee wegen einer Veranstaltung bis Montag eine Sperrung. Der Radio Hamburg Verkehr für Hamburg, Niedersachsen und Schleswig-Holstein.

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1: Ich bin Diana Kramer. Pleite für die CDU bei den Landtagswahlen in Mecklenburg-Vorpommern und Berlin. Im Nordosten ist die CDU auf ihr schlechtestes Ergebnis der Nachkriegsgeschichte abgestürzt. In der Hauptstadt wird die Linke deutlich stärkste Kraft vor der CDU, wie aus den Hochrechnungen von AD und ZDF hervorgeht. Kanzler und CDU-Chef Friedrich Merz will trotz der Wahlschlappen im Amt bleiben.
2: In Berlin könnte die Linke zum ersten Mal die regierende Bürgermeisterin stellen und der CDU den Posten abnehmen. In Mecklenburg-Vorpommern wird die AfD stärkste Kraft. Eine Regierungsbeteiligung ist aber unwahrscheinlich, weil die anderen Parteien eine Zusammenarbeit mit ihr ablehnen. Für Kanzler Merz sind die Ergebnisse ein weiterer schwerer Rückschlag. Er will den Reformkurs seiner schwarz-roten Regierung trotzdem fortsetzen. Die Debatte um seine Person und die Brandmauer zur AfD dürfte in den nächsten Tagen wieder hochkochen. Aus Berlin, David Riemer.
1: Laut Hochrechnung wird die AfD in Mecklenburg-Vorpommern mit 37,9% stärkste Kraft. Die SPD von Ministerpräsidentin Schwesig kommt auf 35,7%. Schwesig unterstrich dennoch ihren Anspruch auf das Amt der Ministerpräsidentin, sagte sie im ZDF.
3: Die AfD hat keine Mehrheiten, einer Regierung zu bilden. Die Mehrheit liegt bei den demokratischen Parteien. Und ich wünsche mir, dass alle ins Gespräch gehen unter den Demokraten und ausloten, wie man gemeinsam eine demokratische Regierung bilden kann.
1: Die amtierende Ministerpräsidentin von Mecklenburg-Vorpommern, Manuela Schwesig. Ein neues Parlament ist auch in Russland gewählt worden. Nach ersten Ergebnissen ist die Kreml-Partei Geeintes Russland erwartungsgemäß stärkste Kraft. Die regierende Partei kommt nach Prognosen des staatlichen russischen Meinungsforschungsinstituts auf knapp 50% der Stimmen. Alle für die Wahl zugelassenen Parteien stehen hinter dem Kurs von Präsident Putin. Zum Fußball. In den Sonntagsspielen der Bundesliga haben sich die Aufsteiger Schalke und Elversberg 0:0 unentschieden getrennt. Außerdem gewann Leverkusen 2:0 gegen Leipzig. Und zum Abschluss des vierten Spieltags hat Aufsteiger Paderborn den ersten Sieg im Oberhaus seit mehr als 6 Jahren eingefahren. Die Ostwestfalen gewannen gegen Hoffenheim mit 3:1.
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4: Aktuell ist es wechselhaft und windig. Es sind immer noch einzelne Schauer dabei. Und auch die nächsten Stunden bleiben nass und wolkenreich. Morgen geht's dann in die Woche mit Sonne, Wolken und Schauern. Dazu bekommen wir 18 Grad.
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6: In Hamburg gibt es Stop-and-Go auf der Straße zwischen A1, Stillhorn und B75, Kornweide. In Hamburg ist die Taubenstraße zwischen der Reeperbahn und der Kastanienallee wegen einer Veranstaltung in beiden Richtungen noch bis morgen Abend gesperrt. Und die Sophie-Rahl-Jansen-Straße ist zwischen dem Nienstedtener Marktplatz und der Jürgensallee wegen einer Veranstaltung bis Montag dicht. Der Radio Hamburg Verkehr für Hamburg, Niedersachsen und Schleswig-Holstein.
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4: Ich bin Diana Kramer. Pleite für die CDU bei den Landtagswahlen in Mecklenburg-Vorpommern und Berlin. Im Nordosten ist die CDU auf ihr schlechtestes Ergebnis der Nachkriegsgeschichte abgestürzt. In der Hauptstadt wird die Linke deutlich stärkste Kraft vor der CDU, wie aus den Hochrechnungen von AD und ZDF hervorgeht. Kanzler und CDU-Chef Friedrich Merz will trotz der Wahlschlappen im Amt bleiben.
5: In Berlin könnte die Linke zum ersten Mal die regierende Bürgermeisterin stellen und der CDU den Posten abnehmen. In Mecklenburg-Vorpommern wird die AfD stärkste Kraft. Eine Regierungsbeteiligung ist aber unwahrscheinlich, weil die anderen Parteien eine Zusammenarbeit mit ihr ablehnen. Für Kanzler Merz sind die Ergebnisse ein weiterer schwerer Rückschlag. Er will den Reformkurs seiner schwarz-roten Regierung trotzdem fortsetzen. Die Debatte um seine Person und die Brandmauer zur AfD dürfte in den nächsten Tagen wieder hochkochen. Aus Berlin, David Riemer.
4: Laut Hochrechnung wird die AfD in Mecklenburg-Vorpommern mit 37,9% stärkste Kraft. Die SPD von Ministerpräsidentin Schwesig kommt auf 35,7%. Schwesig unterstrich dennoch ihren Anspruch auf das Amt der Ministerpräsidentin, sagte sie im ZDF.
6: Die AfD hat keine Mehrheiten, eine Regierung zu bilden. Die Mehrheit liegt bei den demokratischen Parteien. Und ich wünsche mir, dass alle ins Gespräch gehen unter den Demokraten und ausloten, wie man gemeinsam eine demokratische Regierung bilden kann.
4: Die amtierende Ministerpräsidentin von Mecklenburg-Vorpommern, Manuela Schwesig. Ein neues Parlament ist auch in Russland gewählt worden. Nach ersten Ergebnissen ist die Kreml-Partei Geeintes Russland erwartungsgemäß stärkste Kraft. Die regierende Partei kommt nach Prognosen des staatlichen russischen Meinungsforschungsinstituts auf knapp 50% der Stimmen. Alle für die Wahl zugelassenen Parteien stehen hinter dem Kurs von Präsident Putin. Zum Fußball. In den Sonntagsspielen der Bundesliga haben sich die Aufsteiger Schalke und Elversberg 0:0 unentschieden getrennt. Außerdem gewann Leverkusen 2:0 gegen Leipzig. Und zum Abschluss des vierten Spieltags hat Aufsteiger Paderborn den ersten Sieg im Oberhaus seit mehr als 6 Jahren eingefahren. Die Ostwestfalen gewannen gegen Hoffenheim mit 3:1.
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7: Am Abend kann es weiterhin den ein oder anderen Schauer geben, dazu ordentlich Wind. Später in der Nacht haben wir viele Wolken und Schauer. Der Start in den Montag bleibt ebenfalls wechselhaft bei einer Tagestop-Temperatur von 18 Grad.
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8: In Hamburg gibt es Stop-and-Go auf der Straße zwischen A1, Stillhorn und B75, Kornweide. In Hamburg ist die Taubenstraße zwischen der Reeperbahn und der Kastanienallee wegen einer Veranstaltung in beiden Richtungen noch bis morgen Abend gesperrt. Und die Sophie-Rahl-Jansen-Straße ist zwischen dem Nienstedtener Marktplatz und der Jürgensallee wegen einer Veranstaltung bis Montag dicht. Der Radio Hamburg Verkehr für Hamburg, Niedersachsen und Schleswig-Holstein.
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1: Ich bin Diana Kramer. 2 Wochen nach dem Sieg der AfD bei der Landtagswahl in Sachsen-Anhalt ist die Partei auch in Mecklenburg-Vorpommern nach jüngsten Hochrechnungen stärkste Kraft. Trotz einer starken Aufholjagd vor der Wahl konnte sich die SPD von Ministerpräsidentin Manuela Schwesig am Ende nicht durchsetzen. Sie liegt aktuell hinter der AfD. Die CDU in Mecklenburg-Vorpommern ist erstmals in einer Hochrechnung unter 5% gerutscht. Die AfD sieht die Partei nur noch bei 4,9%. In der Geschichte der Bundesrepublik ist die CDU bisher bei Landtagswahlen noch nie an der 5%-Hürde gescheitert. Parteichef und Kanzler Friedrich Merz hatte sich am Abend direkt nach der ersten Prognose geäußert.
2: Das Ergebnis in Mecklenburg-Vorpommern können wir nicht schönreden. Es ist ein Desaster. Die CDU hat gekämpft, aber es ist am Ende die CDU zerrieben worden in der Zuspitzung zwischen SPD und AfD.
1: Von Konsequenzen oder einem Rücktritt, wie zuletzt aus mehreren Richtungen gefordert, sprach Merz nicht. Auch in Berlin konnte sich die CDU nicht durchsetzen. In der Hauptstadt wurde bei der Wahl zum Abgeordnetenhaus die Linke stärkste Kraft vor der CDU. David Riemer berichtet.
3: Es ist gut möglich, dass Spitzenkandidatin Elif Eralp regierende Bürgermeisterin in der Hauptstadt wird. Und das hat sie am Abend dazu gesagt.
4: Liebe Berlinerinnen, liebe Berliner, ab heute verändern wir gemeinsam unser Berlin und machen es zu einem besseren Ort. Alle zusammen!
3: Also für eine stabile Mehrheit im Landesparlament braucht es jetzt Dreierbündnisse und die regierende Koalition aus CDU und SPD hat ihre Mehrheit ganz klar verloren. Aus Berlin, David Riemer.
1: Auch in Russland wurde an diesem Wochenende gewählt. Bei der 3-tägigen Parlamentswahl ist nach ersten Ergebnissen die Kreml-Partei Geeintes Russland erwartungsgemäß stärkste Kraft. Sie kommt nach staatlichen Angaben auf knapp 50%. Alle für die Wahl zugelassenen Parteien stehen hinter dem Kurs von Präsident Putin. Und zum Fußball. Zum Abschluss des 4. Bundesligaspieltags hat Aufsteiger Paderborn mit 3:1 Hoffenheim besiegt. Zuvor hatten sich die Aufsteiger Schalke und Elversberg 0:0 unentschieden getrennt. Und Leverkusen gewann 2:0 gegen Leipzig.
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5: Heute Abend ziehen noch einzelne Schauer durch, dazu bleibt es weiterhin sehr windig. In den nächsten Stunden gibt es viele Wolken, weitere Schauer und morgen startet der Tag dann wechselhaft mit Sonne und Schauern bei einer Tagestoptemperatur von 18 Grad.
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8: Es sind keine längeren Staus gemeldet, kommt gut ans Ziel. Soweit der Radio Hamburg Verkehr für Hamburg, Niedersachsen und Schleswig-Holstein.
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4: Ich bin Diana Kramer. 2 Wochen nach dem Sieg der AfD bei der Landtagswahl in Sachsen-Anhalt ist die Partei auch in Mecklenburg-Vorpommern nach jüngsten Hochrechnungen stärkste Kraft. Trotz einer starken Aufholjagd vor der Wahl konnte sich die SPD von Ministerpräsidentin Manuela Schwesig am Ende nicht durchsetzen. Sie liegt aktuell hinter der AfD. Die CDU in Mecklenburg-Vorpommern ist erstmals in einer Hochrechnung unter 5% gerutscht. Die AfD sieht die Partei nur noch bei 4,9%. In der Geschichte der Bundesrepublik ist die CDU bisher bei Landtagswahlen noch nie an der 5%-Hürde gescheitert. Parteichef und Kanzler Friedrich Merz hatte sich am Abend direkt nach der ersten Prognose geäußert.
5: Das Ergebnis in Mecklenburg-Vorpommern können wir nicht schönreden. Es ist ein Desaster. Die CDU hat gekämpft, aber es ist am Ende die CDU zerrieben worden in der Zuspitzung zwischen SPD und AfD.
4: Von Konsequenzen oder einem Rücktritt, wie zuletzt aus mehreren Richtungen gefordert, sprach Merz nicht. Auch in Berlin konnte sich die CDU nicht durchsetzen. In der Hauptstadt wurde bei der Wahl zum Abgeordnetenhaus die Linke stärkste Kraft vor der CDU. David Riemer berichtet.
6: Es ist gut möglich, dass Spitzenkandidatin Elif Eralp regierende Bürgermeisterin in der Hauptstadt wird. Und das hat sie am Abend dazu gesagt.
7: Liebe Berlinerinnen, liebe Berliner, ab heute verändern wir gemeinsam unser Berlin und machen es zu einem besseren Ort. Alle zusammen!
6: Also für eine stabile Mehrheit im Landesparlament braucht es jetzt Dreierbündnisse und die regierende Koalition aus CDU und SPD hat ihre Mehrheit ganz klar verloren. Aus Berlin, David Riemer.
4: Auch in Russland wurde an diesem Wochenende gewählt. Bei der dreitägigen Parlamentswahl ist nach ersten Ergebnissen die Kreml-Partei Geeintes Russland erwartungsgemäß stärkste Kraft. Sie kommt nach staatlichen Angaben auf knapp 50%. Alle für die Wahl zugelassenen Parteien stehen hinter dem Kurs von Präsident Putin. Und zum Fußball. Zum Abschluss des 4. Bundesligaspieltags hat Aufsteiger Paderborn mit 3:1 Hoffenheim besiegt. Zuvor hatten sich die Aufsteiger Schalke und Elversberg 0:0 unentschieden getrennt. Und Leverkusen gewann 2:0 gegen Leipzig.
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8: Aktuell ist es wechselhaft und windig. Es sind immer noch einzelne Schauer dabei. Und auch die nächsten Stunden bleiben nass und wolkenreich. Morgen geht's dann in die Woche mit Sonne, Wolken und Schauern. Dazu bekommen wir 18 Grad.
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9: Es sind keine längeren Staus gemeldet. Kommt gut ans Ziel. Soweit der Radio Hamburg Verkehr für Hamburg, Niedersachsen und Schleswig-Holstein.
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1: Ich bin Diana Kramer. Es war Tag der Entscheidung in Berlin und Mecklenburg-Vorpommern. In beiden Bundesländern wurden neue Landesparlamente gewählt. In Mecklenburg-Vorpommern wurde laut Hochrechnungen die AfD stärkste Kraft vor der SPD und die CDU fliegt laut ARD aus dem Landtag.
2: Riesenjubel bei der AfD, Stand jetzt kann sie ihr Ergebnis mehr als verdoppeln. Schockstarre dagegen bei der CDU. Die Christdemokraten stürzen auf ihr bundesweit schwächstes Landtagswahlergebnis seit Gründung der Bundesrepublik. Ungewöhnlich für Kanzler Merz, der CDU-Chef ist kurz nach Veröffentlichung der ersten Zahlen in der Parteizentrale ans Mikro getreten. Das Wahlergebnis in MacPom hat er als Desaster bezeichnet. Der Rückenwind aus Berlin ist ausgeblieben, sagte er. Merz übernimmt die Verantwortung. Ob die Partei aber weiterhin hinter ihm steht, bleibt abzuwarten. Aus Berlin, David Riemer.
1: Bei der Wahl zum Berliner Abgeordnetenhaus sehen alle Hochrechnungen die Linke als Wahlsiegerin. Die CDU, die bisher den regierenden Bürgermeister stellt, kommt nur noch auf Platz 2. Damit hat die CDU bei beiden Landtagswahlen ein weiteres Debakel erlebt. Diese Wahrscheinlichkeit hatte bereits seit Tagen für eine Debatte um die politische Zukunft von Bundesparteichef und Kanzler Friedrich Merz gesorgt. Aber in seinem Statement am frühen Abend zeigte sich Merz zwar bestürzt, gleichzeitig aber bereit, um sein Amt zu kämpfen. Die weiteren Themen. Pflegedienste kritisieren, dass Versichertenkarten von Pflegebedürftigen immer wieder zum Scannen in Arztpraxen vorgelegt werden müssen. Das sei Zeitverschwendung, sagt der Präsident des Bundesverbands privater Anbieter sozialer Dienste, Bernd Meurer. Er fordert stattdessen einen digitalen Datenabgleich.
3: Arztpraxen, die Pflegebedürftigen regelmäßig Medikamente verschreiben, brauchen bisher einmal pro Quartal vor Ort in ihrer Praxis die Versichertenkarte, sonst klappt die Abrechnung nicht. Nur dafür müssen Angehörige regelmäßig vorbeikommen oder Mitarbeitende von Pflegediensten. Die verschwenden damit nach Daten des Verbands privater Pflegeanbieter mehr als 2 Millionen Arbeitsstunden pro Jahr. Um das zu beenden, müsse es per Gesetz möglich gemacht werden, die Daten online abzugleichen. Jan-Henner Reitzer, Nachrichtenredaktion.
1: Zum Fußball. In den Sonntagsspielen der Bundesliga haben sich Aufsteiger Schalke und Elversberg 0:0 unentschieden getrennt. Außerdem gewann Leverkusen 2:0 gegen Leipzig. Zum Abschluss des vierten Spieltags hat Aufsteiger Paderborn mit 3:1 Hoffenheim besiegt.
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4: Am Abend kann es weiterhin den ein oder anderen Schauer geben, dazu ordentlich Wind. Später in der Nacht haben wir viele Wolken und Schauer. Der Start in den Montag bleibt ebenfalls wechselhaft bei einer Tagestoptemperatur von 18 Grad.
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7: Aktuell ist nichts gemeldet. Gute Fahrt. Das ist er, der Radio Hamburg Verkehr für Hamburg, Niedersachsen und Schleswig-Holstein.

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3: Ich bin Diana Kramer. Es war Tag der Entscheidung in Berlin und Mecklenburg-Vorpommern. In beiden Bundesländern wurden neue Landesparlamente gewählt. In Mecklenburg-Vorpommern wurde laut Hochrechnungen die AfD stärkste Kraft vor der SPD und die CDU fliegt laut ARD aus dem Landtag.
4: Riesenjubel bei der AfD, Stand jetzt kann sie ihr Ergebnis mehr als verdoppeln. Schockstarre dagegen bei der CDU. Die Christdemokraten stürzen auf ihr bundesweit schwächstes Landtagswahlergebnis seit Gründung der Bundesrepublik. Ungewöhnlich für Kanzler Merz, der CDU-Chef ist kurz nach Veröffentlichung der ersten Zahlen in der Parteizentrale ans Mikro getreten. Das Wahlergebnis in MacPom hat er als Desaster bezeichnet. Der Rückenwind aus Berlin ist ausgeblieben, sagte er. Merz übernimmt die Verantwortung. Ob die Partei aber weiterhin hinter ihm steht, bleibt abzuwarten. Aus Berlin, David Riemer.
3: Bei der Wahl zum Berliner Abgeordnetenhaus sehen alle Hochrechnungen die Linke als Wahlsiegerin. Die CDU, die bisher den regierenden Bürgermeister stellt, kommt nur noch auf Platz 2. Damit hat die CDU bei beiden Landtagswahlen ein weiteres Debakel erlebt. Diese Wahrscheinlichkeit hatte bereits seit Tagen für eine Debatte um die politische Zukunft von Bundesparteichef und Kanzler Friedrich Merz gesorgt. Aber in seinem Statement am frühen Abend zeigte sich Merz zwar bestürzt, gleichzeitig aber bereit, um sein Amt zu kämpfen. Die weiteren Themen. Pflegedienste kritisieren, dass Versichertenkarten von Pflegebedürftigen immer wieder zum Scannen in Arztpraxen vorgelegt werden müssen. Das sei Zeitverschwendung, sagt der Präsident des Bundesverbands privater Anbieter sozialer Dienste, Bernd Meurer. Er fordert stattdessen einen digitalen Datenabgleich.
5: Arztpraxen, die Pflegebedürftigen regelmäßig Medikamente verschreiben, brauchen bisher einmal pro Quartal vor Ort in ihrer Praxis die Versichertenkarte, sonst klappt die Abrechnung nicht. Nur dafür müssen Angehörige regelmäßig vorbeikommen oder Mitarbeitende von Pflegediensten. Die verschwenden damit nach Daten des Verbands privater Pflegeanbieter mehr als 2 Millionen Arbeitsstunden pro Jahr. Um das zu beenden, müsse es per Gesetz möglich gemacht werden, die Daten online abzugleichen. Jan-Henner Reitzer, Nachrichtenredaktion.
3: Zum Fußball. In den Sonntagsspielen der Bundesliga haben sich Aufsteiger Schalke und Elversberg 0:0 unentschieden getrennt. Außerdem gewann Leverkusen 2:0 gegen Leipzig. Zum Abschluss des vierten Spieltags hat Aufsteiger Paderborn mit 3:1 Hoffenheim besiegt.
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6: Heute Abend ziehen noch einzelne Schauer durch. Dazu bleibt es weiterhin sehr windig. In den nächsten Stunden gibt es viele Wolken, weitere Schauer und morgen startet der Tag dann wechselhaft mit Sonne und Schauern bei einer Tagestoptemperatur von 18 Grad.
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9: Aktuell ist nichts gemeldet. Gute Fahrt. Das ist er, der Radio Hamburg Verkehr für Hamburg, Niedersachsen und Schleswig-Holstein.
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1: Ich bin Diana Kramer. Nach der Landtagswahl in Mecklenburg-Vorpommern liegt das vorläufige offizielle Endergebnis vor. Die AfD hat die Wahl mit 38,2% der Stimmen gewonnen. Auf Platz 2 folgt die SPD mit 35,5%. Daneben ziehen die Linke und die Grünen in den Schweriner Landtag ein. CDU und BSW sind knapp gescheitert. Mit 4,9% fuhr die CDU das schlechteste Ergebnis bei einer Landtagswahl in der Geschichte der Bundesrepublik ein. Bundesparteichef und Kanzler Friedrich Merz sagte noch am Wahlabend:
2: Das Ergebnis in Mecklenburg-Vorpommern können wir nicht schönreden. Es ist ein Desaster. Was jetzt zu tun ist, erfordert Rückgrat, Standhaftigkeit und Geduld. Ich werde das aufbringen, als Parteivorsitzender der CDU und vor allem als Bundeskanzler unseres Landes.
1: Bundeskanzler Friedrich Merz. Auch in Berlin konnte sich die CDU nicht durchsetzen. In der Hauptstadt wurde bei der Wahl zum Abgeordnetenhaus die Linke stärkste Kraft. David Rehmer berichtet.
3: Es ist gut möglich, dass Spitzenkandidatin Elif Eralp regierende Bürgermeisterin in der Hauptstadt wird. Und das hat sie am Abend dazu gesagt.
4: Liebe Berlinerinnen, liebe Berliner, ab heute verändern wir gemeinsam unser Berlin und machen es zu einem besseren Ort.
3: Also für eine stabile Mehrheit im Landesparlament braucht es jetzt Dreierbündnisse und die regierende Koalition aus CDU und SPD hat ihre Mehrheit ganz klar verloren. David Riemer, Berlin.
1: Auch in Russland wurde am Wochenende gewählt. Bei der dreitägigen Parlamentswahl ist nach ersten Ergebnissen die Kreml-Partei Geeintes Russland erwartungsgemäß stärkste Kraft. Sie steuert laut russischen Medien auf eine Zweidrittelmehrheit der Stimmen zu und kommt nach staatlichen Angaben auf mehr als 57%. Unabhängige Experten und die Opposition im Exil warfen der russischen Wahlleitung vor, die Ergebnisse zu fälschen. Alle 10 zugelassenen Parteien gelten als kremlnah und als Unterstützerinnen des von Putin befohlenen Kriegs gegen die Ukraine. Und noch zum Fußball. Zum Abschluss des 4. Bundesligaspieltags hat Aufsteiger Paderborn mit 3:1 Hoffenheim besiegt. Zuvor hatten sich die Aufsteiger Schalke und Elversberg 0:0 unentschieden getrennt. Und Leverkusen gewann 2:0 gegen Leipzig.
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5: In den nächsten Stunden sind viele Wolken am Himmel. Dazu gibt es immer mal wieder Schauer und kräftigen Wind. Der Start in den Tag bleibt wechselhaft mit Sonne, Wolken und Schauern. Das Ganze bei einer Tagestop-Temperatur von 18 Grad.
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7: Keine Meldungen im Moment, gute Fahrt. Das ist er, der Radio Hamburg Verkehr für Hamburg, Niedersachsen und Schleswig-Holstein.
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5: Ich bin Diana Kramer. Nach der Landtagswahl in Mecklenburg-Vorpommern liegt das vorläufige offizielle Endergebnis vor. Die AfD hat die Wahl mit 38,2% der Stimmen gewonnen. Auf Platz 2 folgt die SPD mit 35,5%. Daneben ziehen die Linke und die Grünen in den Schweriner Landtag ein. CDU und BSW sind knapp gescheitert. Mit 4,9% fuhr die CDU das schlechteste Ergebnis bei einer Landtagswahl in der Geschichte der Bundesrepublik ein. Bundesparteichef und Kanzler Friedrich Merz sagte noch am Wahlabend:
6: Das Ergebnis in Mecklenburg-Vorpommern können wir nicht schönreden. Es ist ein Desaster. Was jetzt zu tun ist, erfordert Rückgrat, Standhaftigkeit und Geduld. Ich werde das aufbringen als Parteivorsitzender der CDU und vor allem als Bundeskanzler unseres Landes.
5: Bundeskanzler Friedrich Merz. Auch in Berlin konnte sich die CDU nicht durchsetzen. In der Hauptstadt wurde bei der Wahl zum Abgeordnetenhaus die Linke stärkste Kraft. David Rehmer berichtet.
7: Es ist gut möglich, dass Spitzenkandidatin Elif Eralp regierende Bürgermeisterin in der Hauptstadt wird. Und das hat sie am Abend dazu gesagt.
8: Liebe Berlinerinnen, liebe Berliner, ab heute verändern wir gemeinsam unser Berlin und machen es zu einem besseren Ort.
7: Also für eine stabile Mehrheit im Landesparlament braucht es jetzt Dreierbündnisse und die regierende Koalition aus CDU und SPD hat ihre Mehrheit ganz klar verloren. David Riemer, Berlin.
5: Auch in Russland wurde am Wochenende gewählt. Bei der dreitägigen Parlamentswahl ist nach ersten Ergebnissen die Kreml-Partei Geeintes Russland erwartungsgemäß stärkste Kraft. Sie steuert laut russischen Medien auf eine Zweidrittelmehrheit der Stimmen zu und kommt nach staatlichen Angaben auf mehr als 57%. Unabhängige Experten und die Opposition im Exil warfen der russischen Wahlleitung vor, die Ergebnisse zu fälschen. Alle 10 zugelassenen Parteien gelten als kremlnah und als Unterstützerinnen des von Putin befohlenen Kriegs gegen die Ukraine. Und noch zum Fußball. Zum Abschluss des 4. Bundesligaspieltags hat Aufsteiger Paderborn mit 3:1 Hoffenheim besiegt. Zuvor hatten sich die Aufsteiger Schalke und Elversberg 0:0 unentschieden getrennt. Und Leverkusen gewann 2:0 gegen Leipzig.
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9: Aktuell bleibt es wolkenreich, nass und sehr windig. Zum Start in den Montag gibt es weiterhin Schauer und zwischendurch auch immer mal ein bisschen Sonne. Das Ganze bei einer Tagestopptemperatur von 18 Grad.
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11: Keine Meldungen im Moment, gute Fahrt. Das ist er, der Radio Hamburg Verkehr für Hamburg, Niedersachsen und Schleswig-Holstein.